0: Temperaturen steigen auf 12 bis 25 Grad. Die Zeit, es wird 2.03 Uhr.
1: Hier ist die junge Nacht. Wir schauen auf die Straßen und los geht's mit der A1 Köln Richtung Münster. Zwischen Schwerte und Kamm Zentrum 10 Minuten plus 4 Kilometer stockt's. Die A1 Dortmund Richtung Münster ist zwischen Kreuz Dortmund-Unna und Kamm Zentrum wegen Bauarbeiten bis Montag früh gesperrt. Die A2 Dortmund Richtung Oberhausen ist zwischen Dreieck Bottrop und Kreuz Oberhausen wegen Bauarbeiten bis Montag früh gesperrt. Außerdem die A8 München-Salzburg ist zwischen Fraßdorf und Bernau wegen der Nachtbaustelle bis 5 Uhr dicht. Die A21 Kiel Richtung Bargteheide ist zwischen Lezen und Bad Oldesloe Süd wegen der Nachtbaustelle bis 5 Uhr zu. Umleitung über die U96 und die U98. Die A30 Rheine Richtung Osnabrück ist zwischen Rheine-Kanalhafen und Hörstel wegen Bergungsarbeiten bis ca. 8 Uhr gesperrt. Eine Umleitung gibt es da über die U19. Die A81 Heilbronn Richtung Würzburg ist zwischen Weinsberg-Ellhofen und Kreuz-Weinsberg wegen der Fahrbahnerneuerung bis Montag früh gesperrt. 5 Kilometer Stau. Die A92 München Richtung Deggendorf ist zwischen Oberschleißheim und Unterschleißheim wegen Bauarbeiten bis Sonntag um 4 Uhr gesperrt. Umleitung über die U3. Und letzte Meldung aktuell kommt von der A2 Dortmund Richtung Hannover. Die Ausfahrt zum Rastplatz Varrelheide ist aktuell gesperrt. Kommt gut und sicher an.
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1: Moin Sie, Kerstin Breuer hier. Schön, dass ihr am Start seid. Und ich habe gleich was für euch. Das könnt ihr schon mal üben. Auch wenn ihr kein Fußballfan seid, bei der WM, da wird es dieses Jahr einen Song geben, den jeder von euch mitsingen kann. Und das, obwohl es nicht la la la la la ist. Hört ihr gleich.

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0: Also wenn es einen All-Time-Favorite Iconic Fußball-WM-Song gibt, dann ist es dieser hier, auch wenn er schon 16 Jahre alt ist. Oder Waka Waka. Umso mehr freut's mich irgendwie, Leute, dass Shakira auch den offiziellen WM-Song 2026 macht. Dai Dai wird der heißen und Burna Boy aus Nigeria ist auch mit am Start. Also echt eine ziemlich fette internationale Kollabo. Claudi Franzen aus dem Junge Nacht-Team. Wieso wieder Shakira?
1: Die liefert. Außerdem ist sie gerade sowieso wieder voll im Game, nachdem sie letztes Wochenende an der Copacabana in Rio de Janeiro vor 2 Millionen Fans aufgetreten ist. Das größte Konzert ihrer Karriere. Jetzt darf Shakira auch noch den offiziellen WM-Song singen. Die Die kommt nächsten Donnerstag. Aber komm, Leute, wir hören da nochmal schnell rein. Die.

0: Wow, endlich mal ein Songtext, den man sich ab Sekunde 1 komplett merken kann, Leute. Aber Claudi, wofür steht Dai Dai eigentlich?
1: Das steht für Let's Go oder Dale, wie Pitbull sagen würde.
2: Dale!
0: Shakira und Burna Boy haben den offiziellen WM-Song 2026 gemacht. Dai Dai kommt nächste Woche raus und dann könnt ihr auch die paar Wörter zwischen Dai Dai schon mal üben. Ihr werdet so abreißen, Leute. Ich seh's doch.

0: Lena, wie cringe habt ihr euch gestern ins Wochenende verabschiedet? Die junge Nacht ist hier und Patrick aus Bad Lippspringe im Kreis Paderborn. So.
1: Also wenn ich mich verabschiede, egal von wem, dann sage ich meistens entweder Ciao Kakao oder hiermit verabscheue ich mich.
0: Ja, und wir verurteilen das nicht, Leute. Wir geben das heute einfach mal zu und sammeln gemeinsam eure komischsten Verabschiedungen. Sowas wie Tschö mit Ö. Ist weird, aber wir haben es doch alle mal gesagt, oder? Ihr könnt mir mal hier Bescheid geben mit einer Sprachnachricht, wie Patrick das auch gemacht hat. 0221 567 89 111. Giovanni aus Köln, der hat da was aus seiner Heimat Italien.
2: Mai più rivederci, was ich leicht traurig finde, weil die sich auf niemals Wiedersehen übersetzen lässt. Und das natürlich nicht ideal ist. Warum möchte man sich von jemandem für immer abschieden? Ich finde es traurig.
0: Also Giovanni, mir würden da schon ein paar Gründe einfallen. Laura aus München ist da ein bisschen sweeter unterwegs.
3: Bis bald, Rian, würde ich sagen.

0: Hier ist die junge Nacht. Wir schauen auf die Straßen und starten mit der A1 Dortmund Richtung Münster zwischen Kreuz Dortmund-Unna und Kammzentrum. 10 Minuten plus 3 Kilometer Stau. Die A1 Dortmund Richtung Münster außerdem auch noch wegen Bauarbeiten bis Montag früh gesperrt zwischen Kreuz Dortmund-Unna und Kammzentrum. Die A2 Dortmund Richtung Oberhausen ist zwischen Dreieck Bottrop und Kreuz Oberhausen wegen Bauarbeiten bis Montag früh gesperrt. A8 München-Salzburg ist zwischen Fraßdorf und Bernau wegen der Nachtbaustelle bis 5 Uhr dicht. Außerdem A21 Kiel Richtung Bargteheide zwischen Lezen und Bad Uldesloe Süd wegen einer Nachtbaustelle bis 5 Uhr gesperrt. Umleitung über die U96 und die U98. Die A30 Rheine Richtung Osnabrück ist zwischen Rheine Kanalhafen und Hörstel wegen Bergungsarbeiten bis ca. 8 Uhr dicht. Die Umleitung da über die U19. Die A81 Heilbronn Richtung Würzburg ist zwischen Weinsberg-Ellhofen und Kreuz Weinsberg wegen einer Fahrbahnerneuerung bis Montag früh gesperrt, 5 Kilometer Stau. Die A92 München Richtung Deggendorf ist zwischen Oberschleißheim und Unterschleißheim wegen Bauarbeiten bis Sonntag 4 Uhr gesperrt, Umleitung über die U3. Und die A2 Dortmund Richtung Hannover, da ist die Ausfahrt zum Rastplatz Warelheide gesperrt. Kommt gut und sicher an.
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0: Hello, hello, Kerstin Breuer hier. Ich muss sagen, ich gönne tollen Menschen sehr, sehr viel. Was ich manchmal anstrengend finde, sind so, kennt ihr diese Name-Dropper? So Leute, die, wenn die irgendwie ein bisschen bekannter sind oder so, das dann so nutzen, dass sie halt einen Namen haben. Und dann so Sonderbehandlungen bekommen dafür. Das finde ich immer so ein bisschen nervig. Es gibt jemanden, da hat das nicht funktioniert. Und ich glaube, das ist so einer der höchsten Leute, die wir so alle kennen. Erzähle ich euch gleich die Story. Ganz crazy.

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0: manchmal ist es ja ganz nice zu sehen, dass andere Menschen auch wirklich nur Menschen sind, oder? Wie zum Beispiel der Papst. Der ist super random jetzt, aber auch er kommt nicht gegen Bankvorschriften an. Das ist so eine crazy Story. Es gibt so einen Pfarrer, der ist mit dem befreundet und der hat jetzt bei einer Messe in den USA erzählt, dass der Papst seine Kontaktdaten bei der Bank, wo er ist, ändern wollte. Also hat er da angerufen, auch alle Sicherheitsfragen, die man dann so kriegt, richtig beantwortet. Aber dann hieß es so, nee, er müsste schon persönlich vorbeikommen. Und es ging aber irgendwie nicht. Kein Plan, Grund kenne ich jetzt nicht. Saujucke, er hat auf jeden Fall war es nicht möglich. Die Mitarbeiterin war so richtig knallhart, hat gesagt, ja nee, dann funktioniert das nicht. Und der Papst so, von dem sie noch nicht wusste, dass er der Papst ist, dachte sich, hey, ich ziehe jetzt die Karte, hat sein Kumpel erzählt.
1: Would it matter to you if I told you I'm Pope Leo?
0: Also würde es helfen, wenn ich sage, dass ich Papst Leo bin. Und die Frau hat einfach aufgelegt. Dann ist ein Kumpel für ihn hin und hat's geklärt, hat also alles geklappt. Aber ich dachte mir so, von wegen dieser Gott ist allmächtig. Bei Datenschutz ist Ende, Freunde.

diese Date-Abende, ne? Ganz am Anfang von so einer Kennenlernphase, also von einer guten Kennenlernphase, da gibt's schon mal dieses Gefühl, bitte mach, dass der Abend niemals nie aufhört, oder? Erinnert ihr euch? Habt ihr das nochmal gehabt zuletzt? Wo man vielleicht so, ja, so ein bisschen nervös wird, weil man weiß so, ey, gleich, da macht die Bar zu. Und dann trinkt man extra langsam, wenn man das so ein bisschen rauszögern will. Olivia Rodrigo singt genau davon in Drop Dead, hört ihr jetzt hier in der Jungen Nacht. Und der ist genauso schön, wie sich so ein heftiger Crush anfühlt, Leute, echt. I know.

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1: Um 3 Uhr mit Heike Lüttich. Die Arbeitsgemeinschaft Deutscher Verkehrsflughäfen rechnet damit, dass wegen des aktuellen Kerosinmangels viele Flüge gestrichen werden. Hauptgeschäftsführer Beisel sagte der Welt am Sonntag, im schlimmsten Fall könne das bis zu 20 Millionen Fluggäste betreffen. Die irische Billigfluglinie Ryanair kündigte an, ab dem Winter einige beliebte Urlaubsziele in Griechenland nicht mehr anzufliegen und begründete das auch mit zu hohen Gebühren der Airports. Bettina Weitz.
2: Ab Oktober will die Fluggesellschaft Ryanair ihren Betrieb im nordgriechischen Thessaloniki einstellen. Auch Chania und Heraklion auf der beliebten Urlaubsinsel Kreta will sie in der Nebensaison im Winter nicht mehr anfliegen. Griechenlands Hauptstadt Athen deutlich weniger als bisher. Ryanair-Vertriebschef McGuinness erklärte, damit fielen 700.000 Sitzplätze weg. Betroffen sind demnach unter anderem Verbindungen an die deutschen Flughäfen Niederrhein, Frankfurt-Hahn und Berlin.
1: Nach den vorläufigen Ergebnissen der britischen Kommunalwahlen ist der Rechtspopulist Nigel Farage mit seiner Partei Reform UK mit über 1000 Sitzen der große Gewinner. Auch die Grünen errangen mehrere hundert Mandate. Sowohl die regierende Labour-Partei als auch die Konservativen büßten viele Sitze ein. Zum ersten Mal in der britischen Geschichte dürften künftig alle selbstverwalteten Landesteile, also Schottland, Wales und Nordirland, von Unabhängigkeitsparteien geführt werden. In Wales trat Labour-Regierungschefin Morgan zurück. Auch in Schottland legte die Unabhängigkeitspartei SNP deutlich zu. In Venedig beginnt am Vormittag die 61. Kunstbiennale. Gestern demonstrierten dort rund 2000 Menschen dagegen, dass Israel an dieser wichtigen Ausstellung zeitgenössischer Kunst teilnimmt. Die Teilnahme Israels ist schon länger umstritten, ebenso wie die von Russland. Aus der Nachrichtenredaktion Peter Mühlfeit.
3: Schon vor der Eröffnung kam es zum Eklat. Wegen der umstrittenen Teilnahme von Israel und Russland trat die fünfköpfige Jury vergangene Woche geschlossen zurück. Das hatte es seit der Gründung 1895 noch nie gegeben. Die Folgen? Die große Eröffnungsfeier fällt aus, die gewohnte Auszeichnung mit den Goldenen Löwen ebenfalls. Preise gibt es nun erst zum Ende der Biennale im November. Keine Jury entscheidet, sondern das Publikum soll abstimmen.
1: Das Wetter für Deutschland. In der Nacht locker bewölkt oder sternenklar, gegen Morgen örtlich Nebel. Die Tiefstwerte sinken auf 9 bis 2 Grad. Tagsüber oft freundlich mit Sonne und Wolken, zwischen Weser und Oder teils stärker bewölkt. Im Laufe des Nachmittags sind über dem Bergland lokale Schauer oder Gewitter möglich. Die Temperaturen steigen auf 12 bis 25 Grad. Morgen dann erst viel Sonne, später kann es auch mal Gewitter geben. Die Zeit, es wird 3.03 Uhr.
4: Hier ist die junge Nacht. Wir schauen auf die Straßen und los geht's mit der A1 Köln Richtung Münster. Zwischen Schwerte und Kamm Zentrum 15 Minuten plus 7 Kilometer stockender Verkehr. A1 Dortmund Richtung Münster ist zwischen Kreuz Dortmund-Unna und Kamm Zentrum wegen Bauarbeiten bis Montag früh gesperrt. Noch eine Sperrung bis Montag früh wegen Bauarbeiten gibt's auf der A2 Dortmund Richtung Oberhausen zwischen Dreieck Bottrop und Kreuz Oberhausen. Die A8 München Richtung Salzburg ist zwischen Fraßdorf und Bernau wegen der Nachtbaustelle bis 5 Uhr früh gesperrt. Außerdem die A21 Kiel Richtung Wagteheide. Da gibt es auch eine Nachbaustelle bis 5 Uhr früh gesperrt zwischen Lezen und Bad Oldesloe Süd. Umleitung über die U96 und U98. Die A30 Rheine Richtung Osnabrück ist zwischen Rheine-Kanalhafen und Hörstel wegen Bergungsarbeiten bis ca. 8 Uhr noch gesperrt. Umleitung über die U19. Die A81 Heilbronn Richtung Würzburg ist zwischen Weinsberg-Ellhofen und Kreuz-Weinsberg wegen einer Fahrbahnerneuerung bis Montag früh gesperrt. 5 Kilometer Stau da. Die A92 München Richtung Deggendorf ist zwischen Oberschleißheim und Unterschleißheim wegen Bauarbeiten bis Sonntag um 4 gesperrt. Umleitung über die U3. Und letzte Meldung aktuell kommt von der A2 Dortmund Richtung Hannover. Da ist die Ausfahrt zum Rastplatz Wachelheide gesperrt. Kommt gut und sicher an.
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4: Moinsi, was geht? Kerstin Breuer hier. Ich glaube, wir haben schon alle lang nicht mehr so viel über unsere Ex-Partner und Partnerinnen nachgedacht wie diese Woche. Sprechen wir irgendwie immer drüber, über so verschiedene Aspekte. Und es ist ein bisschen wie so eine Gemeinschaftstherapie, oder? Deswegen dachten wir auch so, hier so zum Wochenfinale ein bisschen konstruktiv. Wie können wir besseren Umgang zum Beispiel lernen mit dem Ex oder so? Und es gibt viele Serien und Filme, da könnten wir uns von inspirieren lassen. Und das machen wir gleich.

0: In Filmen und Serien sehen wir oft eine Liebe, die wir uns alle wünschen mit unseren kleinen verschrumpelten Herzchen. Aber wir können auch voll was über den Umgang mit dem Ex lernen. Im echten Leben ist ja nicht immer ganz so dramatisch wie auf der Leinwand. Es gibt ja zum Beispiel so Trennungen, wo man nicht so einen harten Cut macht, weil man sich eigentlich noch mag. Die Umstände passen aber irgendwie nicht so. Brynja Becker aus dem Junge Nacht-Team, hast du da nicht auch so eine Serien-Film-Weisheit für uns?
1: Dann würde ich raten, es so zu machen wie Conrad aus Der Sommer, als ich schön wurde. Der hat nach der Trennung erstmal an sich gearbeitet, eine Therapie gemacht und dann einen neuen Versuch gestartet.
2: Ich einfach alles an mir verändert habe und das Einzige, was sich nie ändert, ist, dass ich dich liebe.
1: Ja, und vielleicht wird's dann ja nochmal was.
0: Oh, und was wir beide wissen, dieses Szenario wird nicht eintreten. Die Beziehung ist sowas von durch, aber ich kann dem anderen nicht aus dem Weg gehen. Whatever. Also harter Cut ist einfach not gonna happen. Wie gehe ich da mit der Trennung um?
1: Okay, also falls man den oder die Ex noch irgendwo sehen muss, in der Schule oder Uni zum Beispiel, würde ich es für Ruby aus Nexton Hall machen. Die hat James nach der Trennung nämlich erstmal eine Ansage gemacht.
3: Ich kann dir nicht verbieten, hier mitzumachen, aber eins müsste klar sein, privates in Schule wird strikt getrennt.
4: Okay.
3: Ich kann und werde nicht mit dir zusammenarbeiten, nicht hier und nirgendwo anders.
1: Ja, und dann würde ich sagen, der nächste Schritt ist erstmal verarbeiten.
0: Oh Mann, oh Mann. Ich würde sagen, nach einem Breakup so eine Serie bingen oder so ist auch eine Art von Therapie eigentlich. Inwiefern wir dabei vielleicht sogar checken, dass wir drüber hinweg sind, das hört ihr um kurz nach 5 in der Jungen.

0: Also wer jetzt immer noch nicht weiß, dass es einen Wal namens Timmy gibt, der mehrmals in der westlichen Ostsee gestrandet ist, lebt vielleicht ein bisschen hinterm Mond, oder? Trotzdem feiere ich komplett so ein Mädel, was wir bei Extra auf RTL Plus gesehen haben.
1: Hatten Sie vorher schon mal in irgendeiner Form Berührungspunkte mit Walen, mit Meerestieren, mit Meeresbiologie?
2: Also ich bin von Sternzeichen Fisch.
0: So, und jetzt lassen wir alle Timmy sein Walleben leben, okay?

0: Hier ist die junge Nacht. Wir schauen auf die Straßen. Los geht's mit der A1 Köln Richtung Münster. Zwischen Schwerte und Kamm Zentrum 10 Minuten plus 6 Kilometer stockt's. Die A1 Dortmund Richtung Münster ist zwischen Kreuz Dortmund-Unna und Kamm Zentrum wegen Bauarbeiten bis Montag früh gesperrt. Die A2 Dortmund Richtung Oberhausen ist zwischen Dreieck Bottrop und Kreuz Oberhausen wegen Bauarbeiten bis Montag früh dicht. Außerdem A8 München-Salzburg ist zwischen Fraßdorf und Bernau wegen der Nachbaustelle bis 5 Uhr gesperrt. Die A21, da haben wir auch eine Nachbaustelle Kiel Richtung Bargteheide zwischen Lezen und Bad Oldesloe Süd. Bis 5 Uhr ist deshalb gesperrt, Umleitung über die U96 und die U98. Die A30 Rheine Richtung Osnabrück ist zwischen Rheine-Kanalhafen und Hörstel wegen Bergungsarbeiten bis 8 Uhr wahrscheinlich noch gesperrt, Umleitung über die U19. Die A81 Heilbronn Richtung Würzburg ist zwischen Weinsberg-Ellhofen und Kreuz-Weinsberg wegen einer Fahrbahnerneuerung bis Montag früh gesperrt, 5 Kilometer Stau. Die A92 München Richtung Deggendorf ist zwischen Oberschleißheim und Unterschleißheim wegen Bauarbeiten bis Sonntag 4 Uhr gesperrt, Umleitung über die U3. Und die A2 Dortmund Richtung Hannover, da ist die Ausfahrt zum Rastplatz Warrelheide gesperrt. Kommt gut und sicher an.
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0: Happy Weekend, Kerstin Breuer hier. Ich hoffe, ihr seid ganz wundervoll ins Wochenende reingeflutscht und vielleicht seid ihr gerade voll am Abtanzen, seid unterwegs, macht Party, ich würde es euch wünschen. Vielleicht pennt ihr aber auch einfach, aber dann hört ihr nicht, das ist natürlich schlecht. Nein, wahrscheinlich arbeiten viele von euch auch. Wir sind auf jeden Fall am Start mit Joe und End of Beginning. Finde ich einen ganz schönen Song, sag ich, wie es ist.

0: Du siehst den heißesten Menschen der Welt, kommst nicht klar auf dein Leben, denkst, das ist die eine Person für mich. Und wenn ihr euch verabschiedet, passiert aber leider das hier.
1: Bis Petersilie, also von Petersilie. Bis Dani Manski. Ciao, Kakao. Kenne ich so von den kleinen Kids von Babysitten.
0: Eieiei, nix gegen Helena aus Köln, aber ist schon harter Verabschiedungsstuff, oder? Den wir aber alle mal benutzt haben, gibt's doch zu, Leute. Deswegen wollen wir heute in der Jungen Nacht eure weirdesten Verabschiedungen hören. 0221 567 89 111. Bei Alessio aus Werl ist es das hier.
2: Heide. Hat sich irgendwie etabliert bei uns. Ich weiß nicht, was das heißt. Wird aber irgendwas mit dem arabischen Raum zu tun haben.
0: Heide kommt aus dem Türkischen und das heißt sowas wie, komm schon, los geht's. Also es ist eigentlich so eine Verabschiedung mit, willst du mitkommen? Das wiederum wäre bei so einer heißen Person natürlich eine ganz tolle Sache und vielleicht nicht ganz so cringe.

Hans Kling, wenn man versucht, Vergangenheit und Gegenwart irgendwie klarzukriegen, für ihn geht es so um die Balance zwischen seinem alten normalen Leben und dem neuen als so voll bekannter Mensch einfach. Darum, wie krass orientierungslos man da sein kann, wenn man sich irgendwie so ein bisschen neu finden muss. Haben wir alle schon mal auf eine Art gehabt, ne? Nach einer Trennung, nach einem Umzug, bei einem neuen Job. Aber Leute, ich bin ehrlich, uns hat dabei wenigstens nicht die ganze Welt

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1: Um 4 Uhr mit Heike Lüttich. In Moskau findet heute die traditionelle Militärparade zur Feier des Sieges über Nazi-Deutschland statt. Russland hatte zunächst einseitig eine dreitägige Feuerpause im Krieg mit der Ukraine ausgerufen. Dann ordnete der ukrainische Präsident Selenskyj an, dass der Rote Platz in Moskau während der Parade, Zitat, vom Einsatz ukrainischer Waffen ausgenommen werden soll. Trotzdem befürchtet Russland offenbar Angriffe aus der Ukraine. Björn Blaschke.
2: Das jedenfalls hat den Kreml dazu gebracht, die Siegesparade zum 81. Jahrestag des Kriegsendes in diesem Jahr erheblich kleiner zu gestalten. Ohne neuere Kriegstechnologie, will heißen, ohne moderne Panzer- und Raketensysteme. Zu einer abgespeckten Parade, aber sicher, wird Kreml-Chef Wladimir Putin nun also vor einigen ausländischen Staatsgästen eine Rede halten können. Als sicher gilt auch, dass er dabei erneut einen Vergleich ziehen wird zwischen Hitler-Deutschland einst und dem angeblichen Nazi-Regime in Kiew heute.
1: Die dänische Ministerpräsidentin Frederiksen von den Sozialdemokraten ist mit ihrem Versuch, eine neue Regierungskoalition zu finden, gescheitert. Stattdessen hat König Frederik jetzt dem rechtsliberalen Paulsen das Mandat für die Regierungsbildung erteilt. Dessen Partei hatte bis zur Parlamentswahl zur Regierung von Frederiksen gehört. Paulsen könnte nun versuchen, eine bürgerlich-konservative Koalition zu finden. Das Kreuzfahrtschiff, auf dem in den vergangenen Tagen das Hunter-Virus ausgebrochen ist, kommt voraussichtlich morgen Vormittag im Hafen von Granadilla auf der Kanareninsel Teneriffa an. Der Reiseveranstalter teilte mit, derzeit habe niemand auf dem Schiff Symptome der Erkrankung. Tests bei der Frau, die am Mittwochabend in die Uniklinik Düsseldorf gebracht worden war, seien negativ gewesen, hieß es. Die Weltgesundheitsorganisation spricht weiter von insgesamt 6 Infizierten und 2 Verdachtsfällen. Nepal hat in diesem Jahr so viele Genehmigungen wie noch nie für die Besteigung des Mount Everest erteilt. Nach Behördenangaben sind es knapp 500 Zulassungen für Kletterer aus 55 Ländern. Weil China den Aufstieg zum höchsten Berg der Welt von der tibetischen Seite ausgeschlossen hat, kommen die meisten Anmeldungen aus China, gefolgt von den USA und Indien. Die Besteigung des Mount Everest kostet aktuell 15.000 US-Dollar an Gebühren. Das Wetter für Deutschland. In der Nacht locker bewölkt oder sternenklar, gegen Morgen örtlich Nebel. Tiefstwerte 9 bis 2 Grad. Tagsüber oft freundlich mit Sonne und Wolken, zwischen Weser und Oder teils stärker bewölkt. Im Laufe des Nachmittags über dem Bergland lokale Schauer oder Gewitter möglich. Die Temperaturen steigen auf 12 bis 25 Grad. Morgen erst viel Sonne, später kann es auch mal gewittern. Die Zeit, es wird 4.03 Uhr.
3: Hier ist die junge Nacht. Wir schauen auf die Straßen und los geht's mit der A1 Köln Richtung Münster. Zwischen Schwerte und Kam Zentrum 30 Minuten plus, 4 Kilometer Stau. Nochmal die A1, diesmal Dortmund Richtung Münster. Zwischen Kreuz Dortmund-Unna und Kam Zentrum Bauarbeiten bis Montag früh gesperrt. Die A2 Dortmund Richtung Oberhausen ist zwischen Dreieck Bottrop und Kreuz Oberhausen wegen Bauarbeiten bis Montag früh gesperrt. Die A8 München-Salzburg ist zwischen Fraßdorf und Bernau wegen der Nachbaustelle bis 5 Uhr gesperrt. Die A21 Kiel Richtung Bargteheide, da gibt's auch eine Nachbaustelle zwischen Lezen und Bad Oldesloe Süd, auch bis 5 Uhr gesperrt, deshalb Umleitung über die U96 und U98. Die A30 Rheine Richtung Osnabrück ist zwischen Rheine-Kanalhafen und Hörstel wegen Bergungsarbeiten bis 8 Uhr gesperrt, Umleitung über die U19. Die A81 Heilbronn Richtung Würzburg ist zwischen Weinsberg-Ellhofen und Kreuz-Weinsberg wegen einer Fahrbahnerneuerung bis Montag früh gesperrt, 5 Kilometer Stau da. Und die A92 haben wir auch noch München Richtung Deggendorf, zwischen Oberschleißheim und Unterschleißheim Bauarbeiten bis Sonntag 4 Uhr gesperrt. Umleitung gibt's da für euch über die U3. Fahrt vorsichtig.
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3: Legt euch niemals mit Taylor Swift an, sonst habt ihr gleich alle Swifties gegen euch und Taylors Anwälte. Wieso die angeklagt ist und wieso Taylor Swift sagt, ey, das ist völlig lächerlich hier, das erfahrt ihr gleich. Verrate ich euch. Kerstin Breuer hier. Hallöchen.

Boah, um Taylor Swift zu verklagen, brauchst du echt ziemlich krasse Eierstöcke, oder? Kann man so sagen. Hier ist die junge Nacht und eine Künstlerin aus Las Vegas hat das gemacht. Die hat Taylor Swift im März verklagt wegen ihres Albumtitels The Life of a Showgirl. Die Anhörung vor Gericht ist für Ende des Monats angesetzt und Taylor Swift und ihre Anwälte haben jetzt auf diese Klage reagiert und sagen, das Ganze sei völlig lächerlich. Ich hole euch kurz ab. Wir recappen mal eben. So, das ist ja schon jetzt auch nicht bei jedem so mega präsent. Also, diese Künstlerin, die Taylor verklagt hat, heißt Maren Wadey. Sie behauptet, dass ihre eigene Marke, ihr Podcast und ihre Live-Show Confessions of a Showgirl gefährdet sind durch Taylor Swift und dass die Leute verwirrt sein könnten. Taylor Swift-Team sagt aber, naja, das ist schon eigentlich genau andersrum, weil diese Künstlerin würde die Aufmerksamkeit nutzen, um auf ihre Theatershow aufmerksam zu machen. Und jetzt kann man sich natürlich fragen, warum ist das so ein großes Ding für Taylor Swift? Warum juckt die das überhaupt? Kann ich euch sagen, Taylor Swifts Antrag auf Eintragung des Albumtitels beim US-Patent- und Markenamt wurde nämlich offenbar erstmal zurückgestellt, weil es eben ähnlich klingt wie Confessions of a Showgirl. Und deshalb könnte es da zu rechtlichen Problemen kommen. Das heißt, wenn Taylor Swift nachgeben würde, dann dürfte sie zum Beispiel auch kein Merch mehr verkaufen zu ihrem Album The Life of a Showgirl. Und dann würden ihr einfach mal zig Millionen Dollar durch die Lappen gehen. Das ist halt schon sau viel Geld, ne? Ich meine, der würde schon nicht schlecht gehen, der Frau, aber das ist natürlich auch sehr, sehr viel, wofür sie gearbeitet hat, sehr, sehr hart, ne? Wir halten euch auf dem Laufenden, wie es in der ganzen Sache weitergeht. Hört ihr dann hier in der Jungen Nacht der ARD. Wow.

0: Wie schön ist Lois Stimme. Ja, sagt sie. The Way I Want It war das. Hier ist die junge Nacht und es ist wieder soweit. Am Mittwoch haben Dimitri, Vegas und Like Mike mit als erste ihre Ibiza-Residency im Ushuaia gestartet. Das ist dieser komplett berühmte Open-Air-Club, wo tagsüber gefeiert wird. Und das klingt dann ungefähr so. So nämlich. Und da werden jede Woche einfach krasse DJs aufgefahren. Diesen Sommer legen da auch David Guetta und Martin Garrix auf. Und Calvin Harris ist direkt zweimal die Woche am Start. Claudi Franzen aus dem Junge Nacht-Team, das ist crazy.
1: Yes, es ist der einzige DJ, Calvin Harris, der eine Doppel-Residency hat. Ich habe ihn vor, warte, lass mich nicht lügen, 2 Jahren live gesehen auf Ibiza. Mhm. Ey, die Fans, die haben da quasi gecampt vor dem Club und meinten, es ist einfach so fett, es ist wie ein komplettes Festival an einem Abend.
2: It gives you goosebumps.
3: It's like a whole festival in one night. So yeah, I really recommend it.
4: It's just amazing vibes, so just roll with it. I mean, how often do you get to see him in Ibiza, right?
1: Diesen Sommer spielt Calvin Harris immer dienstags und freitags. Und er hat gerade diese Woche sein Line-Up announced, wen er da alles mitbringt als Support. Das ist übel. Diplo, Dom Dollar, Fatboy Slim, MK und auch noch Steve Angello und Sebastian Ingrosso von der Swedish House Mafia.
0: Alter, das ist richtig heftig. Wann geht's denn los?
1: Am 29. Mai ist die erste Show und jetzt hat er schon eine neue Single am Start, die er mit Jazzy released. Satisfy heißt die habe ich dir auch mitgebracht.
0: Ja, mega. Machen wir doch jetzt hier ein bisschen Ibiza-Vibes in der Jugend. Nacht, oder?

Neue Mucke von Calvin Harris und Jazzy, Satisfy in der jungen Nacht der ARD. Und wer braucht da schon Ibiza, wenn man das auch hier haben kann? Ich frage mich gerade, ich meine, es ist ja jetzt hier so Samstag, ne? Seid ihr irgendwie gerade feiern vielleicht? Habt ihr eure eigene Clubparty? Seid ihr noch unterwegs oder schon unterwegs? Warum seid ihr wach? 0221 56789 111. Interessiert mich natürlich wie immer brennend. Ich hoffe, es geht euch gut. Ich hoffe, ihr kommt gut durch die Nacht. Ich hoffe, ihr habt schöne Dinge vor am Wochenende. Wir sind bei euch jetzt mit BTS und Swim. Richtig schöner Song.

0: 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Straßencheck in der jungen Nacht und los geht's mit der A1 Dortmund Richtung Münster. 20 Minuten plus zwischen Kreuz Dortmund-Unna und Kamenzentrum, 5 Kilometer Stau. A1 Dortmund Richtung Münster, da ist außerdem wegen Bauarbeiten bis Montag früh zwischen Kreuz Dortmund-Unna und Kamenzentrum auch gesperrt. Die A2 Dortmund Richtung Oberhausen ist zwischen Dreieck Bottrop und Kreuz Oberhausen wegen Bauarbeiten bis Montag früh gesperrt. Die A8 München-Salzburg, Nachtbaustelle bis 5 Uhr noch gesperrt zwischen Fraßdorf und Bernau. Die A21 Kiel Richtung Heide. Zwischen Lezen und Bad Oldesloe Süd auch eine Nachtbaustelle bis 5 Uhr noch zu. Umleitung über die U96 und U98. Die A30 Rheine Richtung Osnabrück ist zwischen Rheine-Kanalhafen und Hörstel wegen Bergungsarbeiten bis ca. 8 Uhr gesperrt. Umleitung über die U19. Die A81 Heilbronn Richtung Würzburg ist zwischen Weinsberg-Ellhofen und Kreuz-Weizberg wegen einer Fahrbahnerneuerung bis Montag früh gesperrt. 5 Kilometer Stau da. Und letzte Meldung aktuell kommt von der A92 München Richtung Deggendorf. Zwischen Oberschleißheim und Unterschleißheim, Bauarbeiten bis Sonntag 4 Uhr gesperrt. Umleitung für euch über die U3. Kommt gut und sicher an.
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0: Hallo, hallo, Kerstin Breuer hier. Ich hoffe, euch geht's gut, dass ihr eine gute Zeit gerade habt, richtig geil ins Wochenende flutscht oder schöne Dinge tut, so wie Sven, Melanie, Nico und Laura, die gerade in den Urlaub fahren. Wie geil, die machen einen Kurztrip nach Nürnberg für das Nürnberg-Schalke-Spiel. Und dann, die Schwiegereltern fahren weiter Richtung Österreich. Das klingt voll gut, ich wünsche euch eine richtig gute Fahrt und eine geile Zeit. Also, was anderes kann man ja gar nicht wünschen. 0221 567 8911 könnt ihr euch jederzeit reinmelden. Kommt gut durch die Nacht.

0: Dieser Track hier ist gerade überall. Loco Loco von Gordo und Reinier Sonnefeld. Und mit Reinier Sonnefeld, dem holländischen DJ, haben wir in der Jungen Nacht ein bisschen über diesen Track gesprochen. Gordo und der wurden schon vor 4 Jahren beim Amsterdam Dance Event connected. Die waren da auch schon zusammen im Studio, haben unter anderem auch die Beats für Loco Loco schon gemacht. Aber Gordo meinte so, nee, da fehlt noch was. Es wird aber mal ein Hit. Als Reinier Sonnefeld dann die spanischen Loco Loco Vocals dazu gepackt hat, war Gordo happy.
1: At some point I wrote this with the Spanish vocal, the Loco Loco, as you know it now. And then he immediately sent back like, this is a hit, this one. Then he worked a bit on it, sent it back and forth. But I didn't hear from him for super long, like for months. And I suddenly see this video coming online with like millions of views of him playing it. And it went super viral. And then he was like, hey, see, I told you, this is a hit. And then they came back, we finished the track, and the rest is history. So that was really really good marketing from him on his side, I would say.
0: Ja, und außerdem mag es Reinier Sonnefeld total, die unterschiedlichen musikalischen Welten zu verbinden. Und dazu gehört es für ihn auch, immer mal wieder mit Orchester auf der Bühne zu stehen. Gerade diese Woche hatte er einen Auftritt mit einem Orchester mit Menschen mit geistiger Behinderung. Und er sagt, es ist für andere Musiker gar nicht so leicht, auf seine Beats zu spielen überhaupt.
1: I'm generally impressed by how good this works, because I played with orchestras in the past, like with bands. And when you have this pulsating beat, it's really hard for musicians in general to play tight on top, you know? And I can tell you, these guys and girls there, they actually go really tight on the beat and it actually sounds really good. It's very impressive, actually.
0: Also dieses Orchester nailt es einfach jedes Mal, sagt er. Vielleicht ja den nächsten Song auch mit denen. Ich find's geil.

0: Auf Wiederhörnchen ist eventuell das Schlimmste, was ich hier als Verabschiedung gesagt habe. Und ich schäme mich doch auch. Die junge Nacht ist hier und wir wollen die ganze Wahrheit von euch. Wie massiv cringe habt ihr euch schon mal verabschiedet? Katharina aus Düsseldorf, die weiß, was sie nicht so gut findet.
1: Also besonders komisch jetzt nicht, aber ich mag die Verabschiedung Galligrü einfach nicht. Ich weiß nicht, das macht irgendwie so ein bisschen was mit mir. Finde ich auch nicht so schön. Tschüssli Müsli.
0: Tschüssli Müsli finde ich ja fast ein bisschen sweet. Was sagt ihr? 0221-567-89111. Erzählt mir von euren weirdesten Verabschiedungen.

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1: Um 5 Uhr mit Heike Lüttich. Die Deutsche Bahn startet heute das neue Angebot mit Last-Minute-Tickets. Bis Mitte September werden am Wochenende günstige Tickets für die darauffolgende Woche angeboten, in Zügen, die noch nicht ausgebucht sind. Aus der Verbraucherredaktion Jutta Kaiser.
2: Die Tickets gibt es für Reisen innerhalb Deutschlands und nur solange der Vorrat reicht. Sie sind nach Angaben einer Sprecherin der Deutschen Bahn in der zweiten Klasse buchbar, auf bahn.de oder in der DB Navigator-App. Die Tickets gelten für Fahrten im ICE, Intercity oder Eurocity. Nahverkehrszüge kann man auch nutzen, muss diese aber mit gebucht haben. Für den Fernverkehrsteil des Tickets gilt dann eine Zugbindung, im Nahverkehr nicht. Außerdem wird es die günstigen Tickets voraussichtlich nur in Zügen geben, die noch nicht stark gebucht sind, also eher in Randzeiten und auf weniger ausgelasteten Strecken.
1: In Moskau findet heute die Militärparade statt, mit der Russland traditionell den Sieg im Zweiten Weltkrieg über Nazi-Deutschland feiert. Bis Montag gilt deshalb auch eine Feuerpause im Krieg mit der Ukraine. Die hatte Russland zunächst einseitig ausgerufen, dann ordnete der ukrainische Präsident Selenskyj per Dekret an, dass während der Parade der Rote Platz in Moskau, Zitat, vom Einsatz ukrainischer Waffen ausgenommen werden soll. Trotzdem befürchtet Russland offenbar Angriffe aus der Ukraine. Nach den vorläufigen Ergebnissen der britischen Kommunalwahlen ist der Rechtspopulist Nigel Farage mit seiner Partei Reform UK der große Gewinner. Sowohl die regierende Labour-Partei als auch die Konservativen büßten viele Sitze ein. Zum ersten Mal in der britischen Geschichte dürften künftig alle selbstverwalteten Landesteile, also Schottland, Wales und Nordirland, von Unabhängigkeitsparteien geführt werden. In Wales trat Labour-Regierungschefin Morgan zurück. Auch in Schottland legte die Unabhängigkeitspartei SNP deutlich zu. Albert Riera bleibt bis zum Ende der Bundesliga-Saison Trainer von Eintracht Frankfurt. Das hat der Sportvorstand der Eintracht Krösche nach der 2:3-Niederlage gegen Borussia Dortmund am Abend bestätigt. Ob Riera auch in der nächsten Spielzeit Coach der Eintracht ist, wollte Krösche nicht kommentieren. Man werde sich nach dem letzten Spiel gegen Stuttgart zusammensetzen. Riera ist seit Anfang Februar Trainer der Eintracht. Unter ihm könnte Frankfurt zum ersten Mal seit 5 Jahren die Qualifikation für den Europapokal verpassen. Das waren die Nachrichten mit Heike Lüttich. Das Wetter für Deutschland. Tagsüber oft freundlich mit Sonne und Wolken, zwischen Weser und Oder teils stärker bewölkt. Im Laufe des Nachmittags über dem Bergland lokale Schauer oder Gewitter möglich. Die Temperaturen steigen auf 12 bis 25 Grad. Morgen erst viel Sonne, später kann es auch mal Gewitter geben. Das waren die Nachrichten, die Zeit, es wird 5.03 Uhr.
3: Hier ist die Junge Nacht, wir schauen auf die Straßen und los geht's mit der A1 Köln Richtung Münster. Zwischen Schwerte und Kamm Zentrum 15 Minuten plus 4 Kilometer Stau. Die A1 Dortmund Richtung Münster auch noch ist zwischen Kreuz Dortmund-Unna und Kamm Zentrum wegen Bauarbeiten bis Montag früh gesperrt. Die A2 Dortmund Richtung Oberhausen ist zwischen Dreieck Bottrop und Kreuz Oberhausen wegen Bauarbeiten bis Montag früh gesperrt. Die A30 Rheine Richtung Osnabrück ist zwischen Hörstel und Ibbenbüren West wegen Bergungsarbeiten bis 8 Uhr gesperrt. Leitung da über die U21. Die A81 Heilbronn Richtung Würzburg ist zwischen Weinsberg-Ellhofen und Kreuz-Weinsberg wegen einer Fahrbahnerneuerung bis Montag früh gesperrt. Dadurch gibt es 5 Kilometer Stau. Und letzte Meldung aktuell kommt von der A92 München Richtung Deggendorf. Zwischen Oberschleißheim und Unterschleißheim wegen Bauarbeiten bis Sonntag 4 Uhr gesperrt. Umleitung für euch da über die U3. Kommt gut und sicher an.
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3: Moin Sie, Kerstin Breuer hier und den Jackpot des Morgens hat auf jeden Fall Markus, denn während viele entweder gerade quasi umfallen, weil Schichtende und durch oder ein bisschen abgefuckt sind, weil sie früh aufstehen müssen, weil es jetzt mit der Arbeit losgeht, machen Markus und seine Frau sich ready für einen Urlaub. 2 Wochen lang haben sie und die fahren gleich nach Paris einfach. Wie geil ist das denn, Leute? Kommt gut an, nehmt uns alle mit, das gefällt mir doch gut. Kommt gut durch die Nacht, Leute.

0: In Serien oder Filmen stecken immer so viele Weisheiten über die Liebe, aber vor allem auch über Ex-Beziehungen. Quatschen wir heute Nacht drüber mit Brinja Becker aus dem Junge Nacht-Team. Brinja, Best Case ist ja, wenn so ein Ex irgendwann einfach nicht mehr groß Thema ist. Ne? Wann weiß ich denn laut Serienwelt, ob ich über eine Beziehung hinweg bin?
1: Wenn man wieder Bock auf Neues hat, würde ich sagen. Und sagt auch Emily aus Emily in Paris.
2: Weißt du, was mir heute aufgefallen ist? Männer. Heiße Männer. Sie sind überall. Vermutlich war ich so auf Gabrielle und Arti fixiert, dass ich vergessen habe, wie sich ein Single-Leben anfühlt.
1: Ja, also wenn man wieder sein Single-Leben genießen will. Und Emily macht uns auch noch vor, wie am Ende, also ganz am Ende alles sein kann.
0: Also du meinst so Jahre später, wenn beide drüber hinweg sind?
1: Genau, ja. Sie hat da nämlich mit ihrem Ex-Freund Gabrielle so gesprochen.
3: Du hast glücklich aus. Das habe ich mir immer für dich gewünscht.
2: Und ich habe mir das immer für dich gewünscht. Für uns beide gewünscht.
1: Ja, Freundschaft nach der Trennung muss natürlich nicht sein, aber wäre doch ein gutes Ziel, wenn beide auf jeden Fall am Ende happy sind.
0: Aber hallo, Leben ist natürlich keine Serie, wissen wir alle, aber Happy End für alle Beteiligten. Trotzdem immer schön, ey.

0: Woran ich immer merke, dass ich echt noch gar nicht so erwachsen bin. Jemand sagt was Zweideutiges, ich versuche ernst zu bleiben und krieg's null auf die Kette. Hier ist die junge Nacht und ich lache viel zu laut und es ist super cringe. Aber so geht's zum Glück auch anderen und zwar auch den richtigen Erwachsenen. Haben wir gesehen bei Einmal Camping, Immer Camping auf Vox.
1: Campingurlaub, ein XXL-Vergnügen für die ganze Familie.
2: Ich glaube, es sieht eng aus.
3: Quatsch. Das passt doch perfekt. Achtung, klar, geh mal ein bisschen weg.
2: Kannst du ja auch die Klappe auflassen und den Schwanz raushängen.
3: Guck mal,
2: lassen.
3: Aber wenn wir hier das den Kopf teilen...
2: Mama.
3: Oh. Scheiße, es passt nicht, Schatz.
2: Und wenn du erst den Schwanz reinsteckst, geh mal... Entschuldigung, oh Gott.
3: Schatz, ja. Heute nicht
2: nein.
3: mehr, hey.
2: Nein.
3: So habe ich den Schwanz jetzt reingesteckt
2: nein.
3: und...
2: Hol mal den Kopf raus.

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0: Hier ist die junge Nacht. Wir schauen auf die Straßen und los geht's mit der A1 Köln Richtung Münster. Zwischen Schwerte und Kamm Zentrum 15 Minuten plus 4 Kilometer Stau. Die A1 Dortmund Richtung Münster ist zwischen Kreuz Dortmund-Unna und Kamm Zentrum wegen Bauarbeiten bis Montag früh noch gesperrt. Selbes Spiel haben wir auf der A2 Dortmund Richtung Oberhausen zwischen Dreieck Bottrop und Kreuz Oberhausen. Außerdem die A30 Rheine Richtung Osnabrück ist zwischen Hörstel und Ibbenbüren West wegen Bergungsarbeiten bis 8 noch gesperrt. Umleitung da über die U21. Stau außerdem auf der A81 Heilbronn Richtung Würzburg zwischen Weinsberg-Ellhofen und Kreuz Weinsberg. Da wird die Fahrbahn erneuert, bis Montag früh Sperrung, deshalb 5 Kilometer Stau. Und letzte Meldung aktuell kommt von der A92 München Richtung Deggendorf, ist zwischen Oberschleißheim und Unterschleißheim wegen Bauarbeiten bis 4 Uhr am Sonntag gesperrt. Umleitung für euch da über die U3. Fahrt vorsichtig.
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0: Moinsi, Kerstin Breuer hier und irgendwas mache ich falsch. Was fahrt ihr alle in Urlaub? Also es haben jetzt bestimmt schon 6, 7 Leute geschrieben, jo, bin gerade auf dem Weg in Urlaub. Entweder Kurztrip nach Nürnberg, so, oder nach Paris geht's teilweise auch. Bin ich ein bisschen neidisch, sage ich ehrlich, aber geiler kann man ins Wochenende natürlich nicht starten. Ich hoffe, ihr habt eine gute Zeit, wo auch immer ihr abhängt. Kommt gut in den Tag.

Die junge Nacht ist hier, 5.37 Uhr auf dem Samstagmorgen. Und manchmal machen wir Dinge, obwohl wir zu 100% ganz genau wissen, gar keine gute Idee für uns. Wirklich so eine ganz, ganz dumme Idee vielleicht sogar. Eine scheiß Idee. Ich sag, wie es ist. Zum Beispiel, wenn wir uns zum 100. Mal auf den größten Trottel ever einlassen, obwohl wir längst gecheckt haben, dass wir das nur wieder tun, ist eigentlich eine Sucht. Obwohl wir, ja, wir wissen halt, das ist ein Idiot und trotzdem sagen wir so, hey, hier bin ich. Das ist wie so ein kleines Spiel dann und Sarah Larsson und Tyler haben dann einen Song drüber gemacht. Hier ist für euch She Did It Again in der jungen Nacht und bitte macht's nicht again, okay? Danke.

0: Meine schlimmste Verabschiedung war Tschö mit Ö. Das sagt Kai über die 0221-567-89111. Die junge Nacht ist hier und das, liebe Leute, Tschö mit Ö ist sowas von komplett harmlos. Wir haben heute Nacht die maximal cringesten Verabschiedungen gesucht. Einfach, weil es Bock macht, ein bisschen mit euch zu bullshitten, sage ich, wie es ist. Und da war einiges mehr drin als Tschö mit Ö. Auch so Schmerzgrenze komplett überzogen. Helena aus Köln, die hat zum Beispiel sehr abgerissen.
1: Bis Petersilie, also von Petersilie. Bis Dani Manski. Ciao, Kakao. Kenne ich so von den kleinen Kids vom Babysitten.
0: Ist klar, vom Babysitten. Laura aus München, die weiß aber auch komplett, wie unangenehm geht.
2: Bis Baldrian, würde ich sagen.
0: Boah, das finde ich hart. Leute, wenn ich bis Baldrian höre, kriege ich so richtige Granny-Vibes. Aber also die will ich nicht haben. Boah. Wir haben uns noch mal anders kennengelernt, würde ich sagen, dadurch. Ich habe euch ja auch erzählt, dass ich mal so ein Schild geschenkt bekommen habe, auf dem Würsing stand, wegen Auf Wiedersehen. Ich hatte eine Phase, aber es ist vorbei. Es waren aber auch Sachen dabei, die fand ich fast ein bisschen sweet, wie von Malu aus Aachen.
3: Ich habe aus Australien, habe ich See You in a Wild Crocodile.
0: Das ist süß, oder? Und jetzt, Leute, ist die junge Nacht der ARD vorbei für heute. Ich bin Kerstin Breuer und raus. Aber damit ihr mich jetzt nicht komplett weird im Kopf behaltet, macht die Verabschiedung für mich heute einfach Patrick aus Bad Lippspringe im Kreis Paderborn.
4: In diesem Sinne, ciao Kakao, ich habe jetzt Feierabend, ich verabscheue mich.
0: Schönes Wochenende.

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1: Um 6 Uhr mit Claudia Drews. Kurz vor der Militärparade in Moskau zum 81. Jahrestag des sowjetischen Sieges über Nazi-Deutschland ist in der Nacht offiziell eine dreitägige Waffenruhe zwischen Russland und der Ukraine in Kraft getreten. US-Präsident Trump hat die Vereinbarung am Abend verkündet und nach eigenen Worten selbst vermittelt. Washington-Korrespondentin Anne Schneider erläutert die Hintergründe für Trumps plötzliches Engagement.
2: Trump greift diese Situation auf und macht daraus eine diplomatisch vermarktbare Vereinbarung. Also mit dem Ziel, sich selbst als Vermittler zu präsentieren und zu zeigen, guck mal, ich bringe da Bewegung rein, was für ihn ja auch im Moment besonders wichtig ist und gelegen kommt. Denn im Iran-Konflikt gibt es aktuell alles andere als einen Durchbruch. Die Verhandlungen sind festgefahren oder ohne Ergebnis geblieben. Und die Ukraine liefert hier gerade zumindest sichtbare Mini-Erfolge im Gegensatz zum Iran, wo im Moment einfach nichts in Sicht ist.
1: Bundesfinanzminister Klingbeil sucht nach einer Lösung im Konflikt um die 1.000 Euro Entlastungsprämie. Seine Hand bleibe ausgestreckt, sagte der SPD-Co-Vorsitzende während eines Kanada-Besuchs. Der Bundesrat hatte die Entlastungsprämie gestern abgelehnt. Dabei sorgt in der SPD vor allem die Rolle von Bayerns Ministerpräsident Söder für Unmut. Er hatte im Koalitionsausschuss für die Prämie gestimmt, im Bundesrat dann dagegen. Bundesgesundheitsministerin Warken hat Einzelheiten zur geplanten Reform der gesetzlichen Pflegeversicherung genannt. In der Rheinischen Post kündigte sie eine stärkere Belastung für höhere Einkommen an. So soll die Beitragsbemessungsgrenze steigen. Warken schloss aus, Pflegegrade zu streichen. Die Vorgaben sollen aber strenger werden. Die CDU-Politikerin will Einzelleistungen zusammenlegen und ein Budget für Akut- und Notfälle einführen. Ziel sei es, die Beitragssätze in den kommenden Jahren stabil zu halten. Gestern war bekannt geworden, dass das Defizit in der Pflegeversicherung im kommenden Jahr mehr als 7,5 Milliarden Euro betragen wird und nicht wie angenommen 6 Milliarden. Für 2028 werden mehr als 15 Milliarden Euro Minus erwartet. Bundesentwicklungsministerin Alabali Radovan mahnt einen anderen Ton im Umgang mit syrischen Flüchtlingen in Deutschland an. Es ärgere sie, wenn gesagt werde, die Menschen aus Syrien müssten sich endlich am Wiederaufbau ihres Landes beteiligen, sagte die SPD-Politikerin der Rheinischen Post. Sie täten dies längst, sehr konkret und erfolgreich. Als Beispiel verwies Alabali Radovan auf die Plattform Neuanfang für Syrien. Dort geht es um Klinikpartnerschaften mit syrischen Ärztinnen und Ärzten aus Deutschland. Die Entwicklungsministerin betonte, wie wichtig die Menschen aus Syrien auch für Deutschland seien. Borussia Dortmund ist Vizemeister in der Fußball-Bundesliga. Der BVB gewann am Abend gegen Eintracht Frankfurt mit 3:2. Aus der NDR-Sportredaktion Christian Hake.
3: Den frühen Rückstand konnte Dortmund noch vor der Halbzeit drehen. Der Anschlusstreffer zum 2:3 aus Frankfurter Sicht kam am Ende aber zu spät. Obendrauf war es ein besonderer Abend, weil Niklas Süle nochmal eingewechselt wurde und so sein 300. Bundesligaspiel bestreiten konnte. Süle wird seine Karriere am Ende der Saison beenden. Im Abstiegskampf muss St. Pauli heute in Leipzig ran. Wolfsburg spielt am Abend gegen Bayern München. Außerdem reicht Bremen ein Punkt bei der TSG Hoffenheim zum Klassenerhalt. Stuttgart empfängt Leverkusen und Augsburg trifft auf Mönchengladbach.
1: Und das waren die Nachrichten. Das Wetter in Deutschland, tagsüber oft sonnig, im Norden mehr Wolken, im Bergland einzelne Schauer, Höchstwerte 18 bis 25 Grad, an der See etwas kühler. Es ist 6.04 Uhr.
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1: Die A1 Dortmund Richtung Münster ist zwischen Kreuz Dortmund-Unna und Carmen-Zentrum wegen Bauarbeiten bis Montag früh gesperrt. Die A2 Berlin Richtung Hannover wird zwischen Hämmelerwald und Lehrte Ost wegen Bauarbeiten ab 7.30 Uhr bis ca. 14 Uhr heute gesperrt. Die A2 Dortmund Richtung Oberhausen ist zwischen Dreieck Bottrop und Kreuz Oberhausen wegen Bauarbeiten bis Montag früh gesperrt. Die A7 Flensburg Richtung Hannover ist zwischen Hamburg-Stellingen und Heimfeld wegen Bauarbeiten bis morgen 19 Uhr gesperrt. Weiträumige Umlauf Leitung führt ab Neumünster Süd über die B205, A21 und A1 zum Maschner Kreuz. Und die A30 reine Richtung Osnabrück ist zwischen Hörstel und Ibbenbüren West bis 8 Uhr gesperrt, Umleitung U21. Gute Fahrt!
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1: Um 7 Uhr mit Claudia Drews. US-Präsident Trump hat eine dreitägige Waffenruhe zwischen der Ukraine und Russland verkündet. Kiew und Moskau bestätigten, dass die Kampfhandlungen heute und in den kommenden beiden Tagen eingestellt werden. Aus Washington Samuel Jakisch.
2: Zusätzlich sollen jeweils 1.000 Gefangene zwischen beiden Seiten ausgetauscht werden, so der US-Präsident weiter. Die Initiative für diese Geste gehe auf ihn selbst zurück, so Trump. Angaben zur Überwachung der Feuerpause oder Konsequenzen bei möglichen Verstößen machte das Weiße Haus nicht. In der Vergangenheit hatten sich vergleichbare Zusagen im Ukraine-Konflikt häufig als brüchig erwiesen. Auch über konkrete Verhandlungen zu den eigentlichen Streitfragen seit der Invasion Russlands in die Ukraine machte Donald Trump keine Angaben.
1: Verdi-Chef Wernicke hat der Bundesregierung einen Angriff auf den Sozialstaat vorgeworfen. In einem Interview mit der Süddeutschen Zeitung kritisierte er geplante Einschnitte bei Arbeitnehmerrechten, Lohnfortzahlung im Krankheitsfall sowie Pflege und Rente. Teile der Koalition glaubten, dass eine wirtschaftliche Erholung nur durch Sozialabbau möglich sei. Das bezeichnete Wernicke als Irrweg. Für die kommenden Wochen kündigte er Proteste der Gewerkschaften an, gemeinsam mit Sozial- und Wohlfahrtsverbänden. Ärztepräsident Reinhardt hat sich dafür ausgesprochen, eine Zuckerabgabe auf Süßgetränke schneller einzuführen als geplant. Ein Startdatum 2028 bezeichnete er als spät. Als Grund nannte Reinhardt, dass positive gesundheitliche Effekte nicht sofort, sondern erst nach Jahren eintreten. Ein gutes Beispiel sei Großbritannien. Dort sei der Zuckergehalt von Softdrinks deutlich gesunken und es gebe weniger Karies und weniger Übergewicht bei Kindern, sagte der Ärztepräsident. Bahnkunden können heute erstmals Last-Minute-Tickets ab etwa 7 Euro für Fahrten in der nächsten Woche buchen. Die Fahrscheine gelten auch im Fernverkehr. Die Bahn bietet ein Kontingent der günstigen Tickets bis Mitte September immer jeweils an den Wochenenden an. Zu der Frage, für wen die Angebote attraktiv sein könnten, Jutta Kaiser aus der ARD-Verbraucherredaktion.
3: Die lohnen sich für Menschen, die flexibel sind, also die nicht zu einer festen Zeit an einem bestimmten Ort sein müssen. Zum Beispiel, ich habe nächste Woche Urlaub und möchte einen Tagesausflug machen, aber mir ist egal, in welche Stadt genau oder ob ich jetzt am Dienstag oder am Donnerstag fahre. Oder ich muss am Mittwoch nach Karlsruhe und würde normalerweise mit dem Auto fahren. Dann kann ich ja einfach mal schauen, ob es für den Tag eine besonders günstige Zugverbindung gibt.
1: Borussia Dortmund ist Vizemeister der Fußball-Bundesliga. Der BVB gewann am Abend gegen Eintracht Frankfurt mit 3:2. Aus der NDR Sportredaktion Christian Hacke.
4: Den frühen Rückstand konnte Dortmund noch vor der Halbzeit drehen. Der Anschlusstreffer zum 2:3 aus Frankfurter Sicht kam am Ende aber zu spät. Obendrauf war es ein besonderer Abend, weil Niklas Süle nochmal eingewechselt wurde und so sein 300. Bundesligaspiel bestreiten konnte. Süle wird seine Karriere am Ende der Saison beenden. Im Abstiegskampf muss St. Pauli heute in Leipzig ran. Wolfsburg spielt am Abend gegen Bayern München. Außerdem reicht Bremen ein Punkt bei der TSG Hoffenheim zum Klassenerhalt. Stuttgart empfängt Leverkusen. Und Augsburg trifft auf Mönchengladbach.
1: Das waren die Nachrichten. Das Wetter in Norddeutschland. Heute vor allem in Niedersachsen Wolken, ansonsten im Nordwesten und Norden oft sonnig. Die meiste Sonne gibt es an der Ostsee. 17 bis 20 Grad heute, an Nord- und Ostsee etwas kühler. Morgen wechseln sich Sonne und Wolken ab. Es bleibt fast überall trocken bei 18 bis 22 Grad. Und am Montag Wolken, etwas Sonne und zwischendurch Schauer. Dazu kühl und windig. 11 bis 16 Grad nur noch. Es ist 7.04 Uhr.
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1: Die A2 Berlin Richtung Hannover wird zwischen Hämelerwald und Lehrte Ost wegen Bauarbeiten von 7.30 Uhr bis ca. 14 Uhr gesperrt. Die A7 Flensburg Richtung Hannover ist zwischen Hamburg-Stellingen und Heimfeld wegen Bauarbeiten noch bis morgen 19 Uhr gesperrt. Folgen Sie der Umleitungsbeschilderung. Die A30 reine Richtung Osnabrück ist zwischen Hörstel und Ibbenbüren West wegen Lkw-Bergungsarbeiten bis ca. 13 Uhr heute gesperrt und dadurch staut es sich. Es gibt eine Umleitung über die U21. Und zum Schluss die A352 Richtung A2 wird zwischen Dreieck Hannover Nord und Dreieck Hannover West wegen Bauarbeiten ab 8 Uhr bis ca. 15 Uhr gesperrt. Allen unterwegs gute Fahrt.
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Achtung, in der Verkehrsservice aktuell Falschfahrer auf der B51, B68 Münster-Osnabrück zwischen Bielefelder Straße und der A30. Osnabrück-Nahne kommt euch ein Falschfahrer entgegen. Vorsichtig fahren, B51, B68 Münster-Osnabrück. Da kommt euch ein Falschfahrer und entgegen zwischen Bielefelder Straße und der A30 Osnabrück-Nahne in dem Bereich.

NDR2 Verkehrsservice für den ganzen Norden. Erstmal die gute Nachricht für die B51, B68 Münster-Osnabrück. Der Falschfahrer hat die Bundesstraße da verlassen. Habt ihr wieder freie Fahrt zwischen der Bielefelder Straße und der A30 Osnabrück-Nahne. Also Entwarnung für die B51, B68 Münster-Osnabrück. In beiden Richtungen wieder freie Fahrt zwischen Bielefelder Straße und der A30 Osnabrück.

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1: Um 8 Uhr mit Claudia Drews. Russland feiert heute den Sieg der Sowjetunion über Nazi-Deutschland vor 81 Jahren mit einer traditionellen Militärparade in Moskau. Nachdem sowohl Russland als auch die Ukraine einer von US-Präsident Trump vermittelten dreitägigen Waffenruhe zugestimmt haben, gelten militärische Zwischenfälle während der Parade als unwahrscheinlich. Aus Köln, Björn Blaschke.
2: Zeitweilig hatte es ausgesehen, als könnte alles anders kommen. Wegen der, wie es Kreml-Sprecher Dmitri Peskow formulierte, komplizierten operativen Situation. Diese komplizierte operative Situation sind die Drohnenschläge, die die ukrainischen Streitkräfte dem Angreifer in letzter Zeit verstärkt versetzen. Das jedenfalls hat den Kreml dazu gebracht, die Siegesparade in diesem Jahr erheblich kleiner zu gestalten. Ohne neuere Kriegstechnologie, will heißen, ohne moderne Panzer- und Raketensysteme.
1: Bundesgesundheitsministerin Warken hat Einzelheiten zur geplanten Reform der gesetzlichen Pflegeversicherung genannt. In der Rheinischen Post kündigte sie eine stärkere Belastung für höhere Einkommen an. So soll die Beitragsbemessungsgrenze steigen. Warken schloss aus, Pflegegrade zu streichen. Die Vorgaben sollen aber strenger werden. Die CDU-Politikerin will Einzelleistungen zusammenlegen und ein Budget für Akut- und Notfälle einführen. Ziel sei es, die Beitragssätze in den kommenden Jahren stabil zu halten. In Ungarn soll heute der neue Regierungschef Modyar vom Parlament vereidigt werden. Modyars Tiso-Partei hatte die Wahl Mitte April deutlich gewonnen. Mit der Vereidigung steht Ungarn vor einem Kurswechsel. Nach 16 Jahren endet die Amtszeit des als EU-kritisch geltenden Ministerpräsidenten Orbán. Der voraussichtlich neue Regierungschef Modyar will enger mit Brüssel zusammenarbeiten. In Hamburg wird heute der 837. Hafengeburtstag fortgesetzt. Die Veranstaltung war gestern mit der traditionellen Einlaufparade gestartet. Was am zweiten Tag auf dem Programm steht, fasst Carsten Sekund zusammen.
3: Der zweite Tag beim Hafengeburtstag ist traditionell der besucherstärkste Tag und es wird viel geboten. Auf dem Wasser sorgen Rettungsübungen und Showfahrten für Spektakel und an Land, so Martin Helfrich, Sprecher der Hamburger Wirtschaftsbehörde.
4: Wir haben 11 Bühnen, auf denen durchgängig ein spannendes Programm geboten wird. Dabei ist unser Länderpartner Liverpool, wo man viel entdecken kann.
3: Höhepunkte heute sind um 15.15 Uhr das traditionelle Schlepperballett und das große Hafenfeuerwerk gegen 22.45 Uhr.
1: Borussia Dortmund ist Vizemeister in der Fußball-Bundesliga. Der BVB gewann am Abend gegen Eintracht Frankfurt mit 3:2. Aus der NDR-Sportredaktion Christian Hake.
5: Den frühen Rückstand konnte Dortmund noch vor der Halbzeit drehen. Der Anschlusstreffer zum 2:3 aus Frankfurter Sicht kam am Ende aber zu spät. Obendrauf war es ein besonderer Abend, weil Niklas Süle nochmal eingewechselt wurde und so sein 300. Bundesligaspiel bestreiten konnte. Süle wird seine Karriere am Ende der Saison beenden. Im Abstiegskampf muss St. Pauli heute in Leipzig ran. Wolfsburg spielt am Abend gegen Bayern München. Außerdem reicht Bremen einen Punkt bei der TSG Hoffenheim zum Klassenerhalt. Stuttgart empfängt Leverkusen. Und Augsburg trifft auf Mönchengladbach.
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6: Wir schauen aufs Wetter und ich habe hier heute früh schon einen ersten Fehler gemacht, weil ich habe das Studiofenster, als ich gekommen bin, geöffnet. War danach aber erstmal woanders und jetzt ist es doch etwas fröstelig hier drin. Also ist teilweise noch echt fresh heute früh bei uns im Norden. 6 Grad aktuell in Bad Pyrmont in Niedersachsen, 5 in Glücksburg in Schleswig-Holstein. Dazu aber jetzt schon ordentlich Sonne. Es wird ein freundliches Wochenende, Freunde. Bleibt überwiegend trocken, vor allem heute bei bis zu 20 Grad. Morgen dann Schauer vereinzelt mit dabei bei 22 Grad maximal. Wir schauen auf die Straßen. Da habe ich 4 Meldungen für euch. Die A2 Berlin Richtung Hannover, die ist zwischen Hemmelerwald und Lehrte Ost wegen Bauarbeiten bis circa 14 Uhr gesperrt. Da staut es sich. Dann die A7. Das ist wohl die größte Sperrung an diesem Wochenende. Flensburg Richtung Hannover zwischen Hamburg-Stellingen und Heimfeld wegen Bauarbeiten bis morgen 19 Uhr. Da sind auch Umleitungen ausgeschildert. Die A30 Rhein Richtung Osnabrück, die ist zwischen Hörstel und Ibbenbüren West wegen LKW-Bergungsarbeiten noch bis 13 Uhr gesperrt. Auch da staut es sich, da führt euch die Umleitung über die U21. Und dann habe ich noch die A352 Richtung A2, die ist zwischen Dreieck Hannover Nord und Dreieck Hannover West wegen Bauarbeiten bis ca. 15 Uhr gesperrt. Kommt gut durch.
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6: Am Samstagmorgen. Tja, wir eröffnen das Wochenende. Jonas ist hier. Moin zusammen. Wir starten jetzt ganz entspannt rein. Mit Dasher und Austin. Lasst euch gut gehen.
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0: Ihr seid bei Enjoy am Samstagmorgen und Stefan aus Wedel in Schleswig-Holstein ist jetzt am Wochenende möglicherweise wieder on the road. Der hat sich nämlich seinen Traum erfüllt und ist jetzt Busfahrer.
1: Ich freue mich jedes Mal drauf, wie ein kleines Kind fast. Ich darf halt jetzt wirklich da einsteigen und losfahren.
0: Ja, das Ding ist, eigentlich ist Stefan Zahnarzt.
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0: Ach, und das lieben wir doch. Was ihr beruflich hier jeden Tag abreißt, Stefan kümmert sich unter der Woche um unseren Karies, setzt da auch die ein oder andere Krone. Und am Wochenende kutschiert er uns von A nach B. Stefan hat nämlich eine Ausbildung zum Busfahrer nachgeholt.
1: Wenn der Bus abfährt, dann gibt's auch so ein Zwischen. Dieses große Gerät, dieser lange Bus. Mein Kindheitstraum war immer, im Bus zu fahren.
0: Ich finde, man hört es ja raus, ne? Dir ist Glänzen in den Augen. Das hat er den Kolleginnen und Kollegen vom Schleswig-Holstein-Magazin erzählt. Die Bewerbung, die lief übrigens über Christina von den Verkehrsbetrieben Hamburg-Holstein. Quereinsteiger sind da immer gern gesehen, sagt Christina.
3: Wir haben auch ehemalige Fußballprofis schon bei uns als Busfahrer gehabt oder Stripper, Anwälte, Piloten. Also das ist quer durch die Bank.
0: Tja, was lernen wir daraus? Macht einfach das, worauf ihr Bock habt, Leute.
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Ted McRae hier bei Enjoy an diesem Samstag. Ich hoffe, ihr kommt gut rein in dieses Wochenende. Hier ist jetzt Kamerad für euch mit Hug Yourself um 8:22 Uhr.

0: Sam Smith und Kim Petras mit Unholy. Um 8.30 Uhr, wir schauen mal kurz auf die Straßen, 8:30 haben wir es. Die A2 Berlin Richtung Hannover, die ist zwischen Hemmelerwald und Lehrte Ost wegen Bauarbeiten noch bis ca. 14 Uhr gesperrt heute. Dadurch aktuell 3 Kilometer Stau ab Peine. Dann die A7 Flensburg Richtung Hannover, auch da gibt es eine große Sperrung. Die ist nämlich zwischen Hamburg-Stelling und Heimfeld wegen Bauarbeiten bis morgen 19 Uhr gesperrt. Da sind Umleitungen ausgeschildert. Die A30 Rheine Richtung Osnabrück, die ist zwischen Hörstel und Ibbenbüren West wegen LKW-Bergungsarbeiten noch bis 13 Uhr gesperrt. Da staut es sich, Umleitung über die U21. Und dann haben wir noch die A352 Richtung A2. Die ist zwischen dem Dreieck Hannover Nord und dem Dreieck Hannover West wegen Bauarbeiten bis ca. 15 Uhr gesperrt. Kommt gut durch.
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Und es ist ja schon idyllisch, in dieser Jahreszeit morgens aufzuwachen, oder? Man wird ganz sachte geweckt von diesem herrlichen Vogelgezwitscher draußen. Ja, ist nur doof, wenn einer dieser Vögel gegen den Sirenenmast bei dir im Ort hämmert. Das klingt dann nämlich ungefähr so. Passiert seit über einem Monat, morgens für gut 2,5 Stunden in Haaren im Emsland. Da macht ein Buntspecht jetzt in der Balzzeit die Weibchen besonders kreativ auf sich aufmerksam. Der hat nämlich gecheckt, an einer Eiche hämmern ist cool, ja. Aber wenn ich an einen Sirenenmast aus Metall hämmere, dann hören mich halt noch deutlich mehr von den Ladies. Ja, das Gute ist für alle Anwohner, die Balzzeit, die geht nur noch 2 Wochen. Dann habt ihr wieder eure Ruhe.

0: die Chainsmokers für euch. Don't let me down.
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0: Ihr hört jetzt einen Beitrag von Klaus Böllert für die katholische Kirche.
2: 75 Jahre Kloster Nützschau in Schleswig-Holstein, Deutschlands nördlichstes Benediktinerkloster. 17 Mönche leben und beten da. 20.000 Gäste hat das Kloster jedes Jahr. Was wünscht Ihnen Prior Bruder Johannes Tebbe, der Chef des Klosters?
3: Dass Sie eine Ruhe und einen Frieden erfahren. Und wenn wir dazu beitragen können, indem wir halt diesen Ort erhalten und lebendig halten und auch durch unser Gebet prägen, das wäre schön.
2: Es werden völlig unterschiedliche Kurse und Tagungen angeboten. Gerade eben ist eine 7. Klasse ins Jugendhaus eingezogen. Schon nach 30 Minuten spüren Lehrerin Fabienne Fessel und Lehrer Florian Gumpert die Magie des Ortes.
4: Ja, sehr schön, sehr groß, sehr geräumig und sehr idyllisch gelegen.
5: Und die Kinder sich auch direkt anders verhalten, weil sie diese Ruhe, die der Ort ausstrahlt, auch direkt übernehmen und diese Leichtigkeit auch leben. Das ist wirklich sehr, sehr schön.
2: Was wünscht denn Prior Bruder Johannes Tebbe dem Kloster zum 75.
3: Am tiefsten, dass wieder jemand eintritt, ne, dass erstmal junge Leute, junge Menschen, junge Männer sich interessieren für ein Leben als Mönch und dann vielleicht auch für ein Leben in Nützschau. Das ist ein Zeichen von Lebendigkeit.
2: Das Kloster Nützschau feiert Geburtstag, 75 Jahre.
0: Das war ein Beitrag von Klaus Böllert für die katholische Kirche.
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3: Um 9 Uhr mit Claudia Drews. Im Ukraine-Krieg ist in der Nacht eine Waffenruhe in Kraft getreten. Hintergrund sind die heutigen Feiern in Russland zum Sieg der Sowjetunion über Nazi-Deutschland vor 81 Jahren. US-Präsident Trump hat die dreitägige Feuerpause am Abend offiziell verkündet. Aus der NDR-Nachrichtenredaktion Amir Brecht.
4: Der US-Präsident erklärte, die Initiative sei von ihm angestoßen worden. Er hoffe, dies sei der Anfang vom Ende eines sehr langen, tödlichen und hart geführten Krieges. Der ukrainische Präsident Zelensky hat die Einigung bestätigt. Er teilte außerdem auf Telegram mit, dass es einen weiteren Gefangenenaustausch geben soll, und zwar von 1000 Gefangenen auf jeder Seite. Auch der Kreml hat die dreitägige Waffenruhe am Abend bestätigt.
3: Mitte Mai will Bundesgesundheitsministerin Warken eine Reform der Pflegeversicherung auf den Weg bringen. Die CDU-Politikerin hat jetzt dazu in der Rheinischen Post erste Details genannt. Aus der Nachrichtenredaktion Katrin Gerewitz.
5: Warken sagt, einen Pflegegrad werde man nicht streichen, aber die Vorgaben würden strenger. Mit Einführung der 5 Pflegegrade 2017 habe man die Anspruchsvoraussetzungen gesenkt und die Leistungen für Betroffene komfortabler gestaltet. Das könnten wir uns heute schlichtweg nicht mehr leisten. Im nächsten Jahr rechnet die Ministerin mit einem Defizit von rund 7,5 Milliarden Euro. Um mehr Geld in die Pflegekassen zu bekommen, will Warken höhere Einkommen stärker belasten und dafür die Beitragsbemessungsgrenze anheben.
3: In Ungarn soll heute der neue Regierungschef Modyar vom Parlament vereidigt werden. Modyars Tiso-Partei hatte die Wahl Mitte April deutlich gewonnen. Mit der Vereidigung steht Ungarn vor einem Kurswechsel. Nach 16 Jahren endet die Amtszeit des als EU-kritisch geltenden Ministerpräsidenten Orbán. Der voraussichtlich neue Regierungschef Modyar will wieder enger mit Brüssel zusammenarbeiten. Die EU hat auch die Hoffnung, dass Ungarn künftig europäische Hilfe für die Ukraine unterstützt, anstatt sie zu blockieren. Bei der Bahn gibt es ab heute erstmals Last-Minute-Tickets im Fernverkehr. Damit sollen Reisende kurzfristig besonders günstig fahren können. Die Tickets kosten ab 6,99 Euro. Sie können immer samstags und sonntags für die folgende Woche gebucht werden. Laut Bahn werden die Tickets vor allem abseits der Hauptreisezeiten angeboten. Profitieren könnten also vor allem Reisende, die zeitlich flexibel sind. Die kommende Fußball-Weltmeisterschaft in Mexiko, den USA und Kanada wird mit 3 Eröffnungsfeiern beginnen. Laut FIFA werden internationale Popstars Teil der Shows sein. Aus Los Angeles, Andreas Hein.
6: In Los Angeles wird unter anderem Popstar Katy Perry bei der Eröffnungsshow der Fußball-WM auf der Bühne stehen. Das hat die FIFA auf ihren Social-Media-Kanälen mitgeteilt und verspricht wörtlich Außergewöhnliches in der Entertainment-Hauptstadt der Welt. Mit 3 Shows in 3 Ländern gelten die Eröffnungsfeierlichkeiten tatsächlich als außergewöhnlich. Jeweils am Tag des Auftaktspiels findet eine Show im jeweiligen Land statt. In Toronto sind deshalb die kanadischen Superstars Michael Bublé und Alanis Morissette Teil der FIFA-Show. In Mexiko wird Popstar Belinda singen.
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7: Sonnenbrille braucht ihr heute. Das wird schön. Viel Sonne heute bei uns im Norden. Im Mix mit ein paar harmlosen Wolken. Bleibt überwiegend trocken bei 14 bis 20 Grad maximal. Morgen ein bisschen mehr Wolken. Da kann dann auch der ein oder andere Schauer dabei sein. Dafür legen wir auf dem Thermometer auch nochmal zu. Morgen bis 22 Grad. Wir schauen auf die Straßen. Da gibt's vor allem jetzt am Wochenende einige Sperrungen. Wir beginnen auf der A2 Berlin Richtung Hannover. Die ist zwischen Hemmelerwald und Lehrte Ost wegen Bauarbeiten bis ca. 14 Uhr heute noch gesperrt. Dadurch 4 Kilometer Stau ab Peine. Die A7 Flensburg Richtung Hannover zwischen Hamburg-Stellung und Heimfeld ebenfalls wegen Bauarbeiten bis morgen 19 Uhr gesperrt. Da sind Umleitungen ausgeschildert. Die A30 Rheine Richtung Osnabrück, die ist zwischen Hörstel und Ibbenbüren West wegen LKW-Bergungsarbeiten noch bis ca. 13 Uhr gesperrt. 3 Kilometer Stau aktuell ab Rheine-Kanalhafen und die A352 habe ich noch für euch Richtung A2. Die ist zwischen dem Dreieck Hannover Nord und dem Dreieck Hannover West wegen Bauarbeiten, in dem Fall nicht Bergungsarbeiten, bis ca. 15 Uhr gesperrt. Das war's.
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7: Ja, kennt ihr das Gefühl von neuen Schuhen, wenn die noch so blinken? Wenn man peinlich genau darauf achtet, dass da bloß kein Dreckfleck draufkommt. Ich habe mir gestern neue weiße Sneaker gekauft und ja, hör mal, was sind die noch weiß? Ich gebe Ihnen 2 Tage. Jonas ist hier. Hello.
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ist Enjoy am Samstag und wir checken jetzt mal aus, was an diesem Wochenende alles so geht bei uns im Norden. Das wird nämlich nur geil. Es stehen wunderhübsche Dinge auf dem Programm. In Osnabrück in Niedersachsen läuft die Maiwoche seit gestern schon. Da feiert quasi die gesamte Stadt mit Karussells, Fressbuden und Musikbühnen. Außerdem ist Hafengeburtstag in Hamburg. Ja, da fahren wieder über 150 Schiffe nach Hamburg rein. Könnt ihr auch im Livestream auf ndr.de verfolgen. Von Schiffen kommen wir jetzt weiter zu Traktoren, weil in Wackendorf in Schleswig-Holstein ist jetzt am Wochenende auch noch Trecker-Trek. Ja. Da treten die Fahrerinnen und Fahrer mit ihren Traktoren gegeneinander an und ziehen einen Bremswagen über eine Sandbahn. Stelle ich mir auch ziemlich geil beim Zugucken vor, ehrlicherweise. Ich glaube, da ist auch gut Stimmung. So, und dann ist morgen natürlich noch Muttertag, also volles Programm. Habt ihr selbst noch irgendwas beizusteuern? Was macht ihr Schönes jetzt am Wochenende? Schickt mal gern eure Pläne rüber über die Enjoy-App, da freue ich mich sehr. Gern auch als Sprachnachricht. Say.

0: 9:30 Uhr, wir schauen mal kurz auf die Straßen. 4 Sperrungen habe ich da für euch. Die A2 Berlin Richtung Hannover, die ist zwischen Hemmelerwald und Lehrte Ost wegen Bauarbeiten noch bis circa 14 Uhr gesperrt, dadurch aktuell 5 Kilometer Stau ab Peine. Die A7 Flensburg Richtung Hannover, die ist zwischen Hamburg-Stelling und Heimfeld wegen Bauarbeiten bis morgen 19 Uhr gesperrt, da sind Umleitungen ausgeschildert. Dann die A30 Rhein Richtung Osnabrück, die ist zwischen Hörstel und Ibbenbüren West wegen LKW-Bergungsarbeiten noch bis circa 13 Uhr gesperrt. 3 Kilometer aktuell ab Rheine-Kanalhafen. Und dann habe ich noch die A352 für euch Richtung A2. Die ist zwischen Dreieck Hannover Nord und dem Dreieck Hannover West wegen Bauarbeiten bis circa 15 Uhr gesperrt. Gerade noch frisch reingekommen die A1 Lübeck Richtung Bremen zwischen dem Dreieck Hamburg Südost und Stillhorn. 5 Kilometer Stop and Go. Ansonsten kommt ihr gut durch.
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0: Ihr seid bei Enjoy. Eine abgesagte Tour, ein krasser neuer Konzertfilm und ein neuer WM-Song. Darum geht's gleich im Pop-Update hier bei mir. Wir schauen mal, was die Musikwelt die Woche so geboten hat. Vorher habe ich unter anderem noch Bella Kay für euch, Newcomerin aus den USA, seit wenigen Tagen frisch auf Tour unterwegs. Hier ist sie für euch auf dem Enjoy Songradar.
1: Hallo.

0: Loy mit Red Eyes. Und diese Loy, die musste uns jetzt echt was Schweres mitteilen.
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0: Ja, wir schauen mal, was die Woche in der Musikwelt so ging. Singer-Songwriterin Loy hat ihre Tour abgesagt. Grund: zu wenig Tickets verkauft.
2: Es fällt mir total schwer, darüber zu sprechen, weil ich weiß, dass es trotz zu wenigen Ticketverkäufen es ja trotzdem Menschen da draußen gibt, die sich auf die Tour gefreut haben. An alle, die Tickets gekauft haben, ihr bekommt natürlich euer Geld zurück. Aber was viel wichtiger ist, kein Danke wird diesem Gefühl gerecht, wie dankbar ich euch bin.
0: Boah, ist echt hart, ne? Also das hat sie bei Instagram gepostet. Wir drücken ihr die Daumen, dass das demnächst wieder anders aussieht bei ihr. Und dass vor allem auch alle von euch, die schon Tickets hatten, sie dann auch bald live sehen können. Deutlich mehr Grund zur Freude gab es diese Woche bei Billie Eilish. Wegen der klingt's im Kino aktuell nämlich so. Ach ja, schön. Seit Donnerstag ist Billies lang erwarteter Konzertfilm in den Kinos. Billie Eilish Hit Me Hard and Soft, The Tour live in 3D. Und dazu hat Billie selbst alle Leute, die ins Kino gehen, aufgefordert, singt ruhig laut mit bei der Vorstellung. Ihr bekommt in dem Film übrigens echt super nahe Einblicke zu Billies Tour. Also wer auf Konzertfilme steht, der kommt da auf jeden Fall auf seine Kosten, kann ich euch sagen. So, und dann schauen wir nochmal kurz auf die Fußball-Weltmeisterschaft. Montag in einem Monat geht's schon los. Ja, und in den offiziellen WM-Song dürfen wir seit gestern schon mal reinhören. Das ist Dai Dai. Der neue WM-Song von Shakira hat sie gestern schon mal angeteasert. In diesem kleinen Snippet, also schon mal kleiner Vorgeschmack auf die WM. Wie gesagt, Montag in einem Monat geht's los.
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4: Um 10 Uhr mit Claudia Drews. Im Ukraine-Krieg ist in der Nacht eine Waffenruhe in Kraft getreten. Hintergrund sind die heutigen Feiern in Russland zum Sieg der Sowjetunion über Nazi-Deutschland vor 81 Jahren. US-Präsident Trump hat die dreitägige Feuerpause am Abend offiziell verkündet. Aus der NDR-Nachrichtenredaktion Amir Brecht.
5: Der US-Präsident erklärte, die Initiative sei von ihm angestoßen worden. Er hoffe, dies sei der Anfang vom Ende eines sehr langen, tödlichen und hart geführten Krieges. Der ukrainische Präsident Zelensky hat die Einigung bestätigt. Er teilte außerdem auf Telegram mit, dass es einen weiteren Gefangenenaustausch geben soll, und zwar von 1000 Gefangenen auf jeder Seite. Auch der Kreml hat die dreitägige Waffenruhe am Abend bestätigt.
4: Auf aktuellen Satellitenbildern vom Persischen Golf ist ein Ölteppich westlich der iranischen Insel Khark zu sehen. Die von britischen Experten ausgewerteten Aufnahmen zeigen, dass das Öl über eine Fläche von mehr als 50 Quadratkilometern verteilt ist. Offenbar geht die Verschmutzung vom wichtigsten iranischen Erdölterminal auf Khark aus. Es ist unklar, ob der Ölteppich durch eine Fehlfunktion, einen Luftangriff oder eine andere Ursache entstanden ist. Experten halten es für unwahrscheinlich, dass es zu einer Reinigungsaktion kommt, während der Konflikt im Golf noch andauert. In Ungarn soll heute der neue Regierungschef Modior vom Parlament vereidigt werden. Modiors Tiso-Partei hatte die Wahl Mitte April deutlich gewonnen. Mit der Vereidigung steht Ungarn vor einem Kurswechsel. Aus Budapest, Sarah Beham.
6: Eine große Feier mit viel Musik ist angekündigt. Die Europafahne soll am ungarischen Parlament wieder gehisst werden, die von Viktor Orban einst abgenommen wurde. Dessen Ära endet nach 16 Jahren. Orban hinterlässt eine Aufgabe, die sein Nachfolger Modio selbst als gewaltig bezeichnet. Allen voran der Kampf gegen die Korruption. Dafür haben ihn die Ungarinnen und Ungarn gewählt. Wo Orban auf Loyalität gesetzt hat, will Modio jetzt Kompetenz. Sein 16-köpfiges Kabinett, großteils Fachleute, soll Orbans illiberalen Umbau von Staat, Medien und Justiz rückgängig machen.
4: Ärztepräsident Reinhardt hat sich dafür ausgesprochen, eine Zuckerabgabe auf Süßgetränke schneller einzuführen als geplant. Ein Startdatum 2028 bezeichnete er als spät. Als Grund nannte Reinhardt, dass positive gesundheitliche Effekte nicht sofort, sondern erst nach Jahren eintreten. Als Beispiel nannte er Großbritannien, wo seit der Einführung 2018 etwa das Übergewicht bei Kindern gesunken sei. Nach dem Überfall auf einen Geldtransport in Rheinland-Pfalz sucht die Polizei immer noch nach den Tätern. In Sinzig hatte ein Mann gestern Morgen einen Mitarbeiter vor einer Bank abgepasst und ihm einen Bargeldbehälter abgenommen. Danach wurden zwei Mitarbeiter in der Bank eingeschlossen. Die Polizei rückte mit Spezialkräften an und befreite die Bankmitarbeiter. Erst da wurde klar, dass die Täter nicht mehr vor Ort und auf der Flucht sind. Möglich ist auch, dass es sich um einen Einzeltäter handelt.
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7: Heike hat vorhin über die Enjoy-App geschrieben: Hey, warum redet ihr immer von Sonne? Hier bei uns in Niedersachsen, Bereich Celle, ist es komplett bewölkt. Ja, Freunde, stellenweise dominieren heute auch mal die Wolken. Überwiegend auf den Norden gesehen gibt's heute aber einen schönen Mix aus Sonne und Wolken bei bis zu 14 bis 20 Grad maximal. Bleibt auch weitgehend trocken. Morgen dann insgesamt ein bisschen mehr Wolken und auch vereinzelt Schauer. Die Sonne ist aber weiter mit dabei bei bis zu 22 Grad. Wir schauen auf die Straße. Wochen 7 Meldungen habe ich da für euch. Sind auch einige Sperrungen dabei, wir wühlen uns da jetzt mal durch. Die A1, Lübeck Richtung Bremen, zwischen Hamburg-Morfleet und Stillhorn, 5 Kilometer Stop and Go. Dann die A1, Lübeck Richtung Fehmarn, zwischen Bad Schwartau und Ratekau, 5 Kilometer Stop and Go. Die A2, Berlin Richtung Hannover, die ist zwischen Hemmelerwald und Lehrte Ost wegen Bauarbeiten bis ca. 14 Uhr gesperrt. Dadurch 8 Kilometer Stau ab Peine. Die A7, Flensburg Richtung Hannover, die ist zwischen Hamburg-Stelling und Heimfeld wegen Bauarbeiten bis morgen 19 Uhr gesperrt. Da sind Umleitungen eingerichtet. Die A7 Hannover Richtung Hamburg zwischen Thies-Hope und dem Horster Dreieck. 5 Kilometer Stop and Go aktuell. Die A30 Rheine Richtung Osnabrück. Die ist zwischen Hörstel und Ibbenbüren West wegen LKW-Bergungsarbeiten bis ca. 13 Uhr noch gesperrt. 4 Kilometer Stau ab Rheine-Kanalhafen. Und dann noch die A352 Richtung A2. Die ist zwischen dem Dreieck Hannover Nord und dem Dreieck Hannover West wegen Bauarbeiten noch bis ca. 15 Uhr gesperrt. Kommt gut durch.
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7: Ja, an diesem schönen Samstag. Und ihr könnt gerne mal rüberhauen. Scheint bei euch die Sonne? Oder habt ihr auch Wolken? Wie Heike? Dann müsste ich meinen Wetterbericht hier vielleicht mal ein bisschen updaten. Einfach kurz melden über die Enjoy-App. Jonas ist hier. Hello.
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DJ Drooks, hier bei Enjoy. So, kleines Wetterupdate von eurer Seite. Ich habe gefragt, ihr habt geliefert. Mario schickt sonnige Grüße aus Steinhude in Niedersachsen über die Enjoy-App. Bei Verena in Bad Malente-Gremsmühlen in Schleswig-Holstein scheint auch die Sonne. Bei Eberhard in Hannover-Wettbergen dominieren aber die Wolken. Also es hängt sehr davon ab, wo ihr seid heute. Ich wünsche euch auf jeden Fall ganz viel Sonne an diesem Samstag. An diesem Samstag vor Muttertag. Das ist unser nächstes Thema. Wie jedes Jahr tut sich nämlich gerade wieder die Frage auf, was schenkt man einer Person, die uns nichts weniger als das Leben geschenkt hat, uns auch als bockigen Teenager mit Liebe überschüttet hat und die auch heute noch für uns da ist, wenn wir wieder mal nicht wissen, können wir den 4 Tage alten Thunfisch aus dem Kühlschrank noch essen, ja oder nein? Die Frage nach dem besten Muttertagsgeschenk, die klären wir hoffentlich gleich. Ich habe da eine absolute Expertin an der Hand. Hört ihr in gut 10 Minuten.

0: Ihr seid bei Enjoy und morgen ist Muttertag. Tja, und gerade für die von euch, die Gefahr laufen, morgen wieder mit Blumen und Gummibärchen von der Tanke zu Hause aufzulaufen, weil sie nicht wissen, was sie schenken sollen. Wir klären diese Frage jetzt mit einer Frau, die es wissen muss.
1: Guten Morgen.
0: Hallo Mama. Bist du gerade im Stress? Musst du mit dem Hund raus oder hast du 2 Minuten?
1: Nein, gar nicht. Ich habe 2 Minuten. Ich bin frisch geduscht und deine Schwester ist netterweise mit den Hunden im Wald.
0: Perfekt. Du, ich wollte mal fragen, morgen ist ja Muttertag, wie du sicher weißt.
1: Ja.
0: Worüber würdest du dich denn da so freuen als Geschenk?
1: Als Geschenk freue ich mich eigentlich am allermeisten darüber, wenn alle zusammen sind und wir gemeinsam Zeit verbringen können.
0: Brauchst du nichts Neues für deinen Airfryer?
1: Nein, da arbeite ich nicht gerade so durch. Das schaffe ich alleine.
0: Wenn du jetzt für alle Mütter in Norddeutschland sprechen müsstest, was ist so das Nonplusultra in Sachen Muttertagsgeschenk? Du bist eine Mama, du weißt es doch.
1: Ja, ich denke genau das Gleiche, was mir auch am wertvollsten ist. Die gemeinsame Zeit mit den Kindern. Ein schönes Blümchen dazu. Aber irgendwas im Topf, was ein bisschen länger Freude macht.
0: Okay, welche Pflanze dann, was ein bisschen länger hält? Was sagst du da?
1: Also ein Wandelröschen finde ich total schön.
0: Da ein hat man Wandelröschen? Den ganzen
1: Sommer ein Wandelröschen, genau.
0: Okay, wie sehen die aus? Ich habe gar keine Ahnung.
1: Die haben so orange-gelbe Blüten und da hat man eigentlich den ganzen Sommer Freude dran.
0: Gut, schreibe ich mir auf, alles klar. Du, mehr wollte ich auch gar nicht. Dann sehen wir uns ja morgen, ne?
1: Ja, da freue ich mich ganz besonders drauf.
0: Mach's gut, tschüssi.
1: Ja, tschüssi.
0: Also Freunde, ihr habt's gehört, eure Mutter freut sich am meisten, wenn sie euch einfach sehen kann am Muttertag, euch mal kurz in den Arm nehmen kann. Wenn ihr einen draufsetzen wollt, dann besorgt noch ein Wandelröschen. Ist ja wohl der Shit.
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0: Ich finde das schön. Ich kriege jetzt hier Bilder von Wandelröschen von euch geschickt. Vielen Dank. Werde ich auf jeden Fall noch besorgen für morgen. Wir schauen auf die Straßen. Staus, stockender Verkehr ab 3 Kilometern habe ich für euch. Die A1, Lübeck Richtung Bremen, zwischen Hamburg-Billstedt und Stillhorn, 5 Kilometer Stop and Go aktuell. Dann die A1, Lübeck Richtung Fehmarn, zwischen Bad Schwartau und Ratekau, 5 Kilometer Stop and Go. Die A2, Berlin Richtung Hannover, die ist zwischen Hemmelerwald und Lehrte Ost wegen Bauarbeiten noch bis circa 14 Uhr gesperrt. Aktuell 8 Kilometer Stau. Dann die A7, Flensburg Richtung Hannover, die ist zwischen Hamburg-Stelling und Heimfeld wegen Bauarbeiten bis morgen 19 Uhr gesperrt. Da sind Umleitungen ausgeschildert. Die A7 Hannover Richtung Hamburg zwischen Thieshope und dem Horster Dreieck. 5 Kilometer Stop and Go aktuell. Die A30 Rheine Richtung Osnabrück. Die ist zwischen Hörstel und Ibbenbüren West wegen LKW-Bergungsarbeiten bis ca. 13 Uhr gesperrt. 4 Kilometer Stau ab Rheine-Kanalhafen. Und dann noch die A352 Richtung A2. Die ist zwischen dem Dreieck Hannover Nord und dem Dreieck Hannover West wegen Bauarbeiten bis ca. 15 Uhr gesperrt. Kommt gut und sicher an.
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3: Bällebad war früher als Kind ja der absolute Knaller, oder?
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0: Das ist Enjoy und Grüße gehen raus nach Amrum. Da ist man wieder online. Das war die Woche allerdings nicht immer so. Ja, auf Amrum gab es diese Woche mal Digital Detox auf Zwang. Da ist nämlich einen Tag knapp 10 Stunden lang das Internet ausgefallen. Da wurden Arbeiten am Seekabel durchgeführt. Zum Teil hat dann auch der Mobilfunk nicht funktioniert. Greg aus eurer Enjoy Morning Show, der hat am Tag danach mit Tim gequatscht. Der arbeitet auf Amrum in einem Fahrradverleih. Und er hat ihn mal gefragt, wie er das so erlebt hat.
1: Wir sind wieder connected mit der Welt.
2: Was war das für ein Gefühl für dich, so nicht einfach irgendwie durch TikTok, Insta scrollen zu können, mal irgendwie eine WhatsApp zu schreiben? Wie war das?
1: Ich hatte auch das Gefühl, dass man mehr und länger miteinander gesprochen hat. Ich weiß nicht, ob das jetzt was damit zu tun hat, aber man hatte irgendwie bessere Gespräche.
0: Ja, es kann so einfach sein, Leute. Ein Tag kein Internet und schon reden wir wieder mehr miteinander. Ein Träumchen.

Alex Warren, Fever Dream, der Samstag bei Enjoy. Und falls ihr heute draußen unterwegs seid, dann achtet mal auf die hier. Das klingt schon doll, ne? Es geht um Hummeln, weil diese Hummeln zeigen uns ab und zu den Mittelfinger. Ja, kein Spaß. Das haben wir diese Woche hier recherchiert. Hummeln warnen uns, bevor sie zustechen. Wenn wir ihnen zu nahe kommen, dann heben die nämlich ihr mittleres Bein hoch. So à la, halt, stopp, weiter nicht. Erst danach wird gestochen. Also Leute, achtet auf den Mittelfinger der Hummeln. Wenn der am Start ist, lieber Abstand halten.

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4: Um 11 Uhr mit Claudia Drews. Auf dem Roten Platz in Moskau hat unter massiven Sicherheitsvorkehrungen die große Militärparade zum Tag des Sieges der Sowjetunion über Nazi-Deutschland begonnen. In Russland und in der Ukraine gilt seit der Nacht eine 3-tägige Waffenruhe. Aus der NDR-Nachrichtenredaktion Rainer Glitz.
5: Trotz der Waffenruhe nimmt Kreml-Chef Putin aus Angst vor ukrainischen Drohnenangriffen die Parade diesmal ohne Panzer, Raketen und Militärtechnik ab. Der abgeschwächte Aufmarsch mit weniger Gästen gilt auch als Symbol für die Lage im Angriffskrieg auf die Ukraine. Russland ist zunehmend durch Gegenangriffe Kiews unter Druck. US-Präsident Trump hatte gestern Abend eine zwischen Kiew und Moskau vermittelte Waffenruhe und den geplanten Austausch von Kriegsgefangenen bekannt gegeben. Bislang scheint die Waffenruhe zu halten.
4: Bundesgesundheitsministerin Warken hatte Einzelheiten zur geplanten Reform der gesetzlichen Pflegeversicherung genannt. In der Rheinischen Post kündigte sie eine stärkere Belastung für höhere Einkommen an. So soll die Beitragsbemessungsgrenze steigen. Warken schloss aus, Pflegegrade zu streichen. Die Vorgaben sollen aber strenger werden. Die CDU-Politikerin will Einzelleistungen zusammenlegen und ein Budget für Akut- und Notfälle einführen. Ziel sei es, die Beitragssätze trotz eines Defizits in den kommenden Jahren stabil zu halten. Ärztepräsident Reinhardt hat sich dafür ausgesprochen, eine Zuckerabgabe auf Süßgetränke schneller einzuführen als geplant. Ein Startdatum 2028 bezeichnete er als spät. Aus der NDR-Nachrichtenredaktion Jan Busche.
6: Als Grund nannte Reinhardt, dass positive gesundheitliche Effekte nicht sofort, sondern erst nach Jahren eintreten. Ein gutes Beispiel sei Großbritannien. Dort gibt es die Abgabe seit 2018 und, so der Ärztepräsident, der Zuckergehalt von Softdrinks sei deutlich gesunken. Und es gäbe inzwischen weniger Karies und weniger Übergewicht bei Kindern. In Deutschland arbeitet das Gesundheitsministerium derzeit an einem konkreten Umsetzungsplan für eine Zuckerabgabe auf Getränke wie Limonaden, Cola, Energydrinks oder gesüßte Eistees.
4: In Venedig beginnt zur Stunde die 61. Kunstbiennale. Zusammen mit der Documenta in Kassel gehört die alle 2 Jahre stattfindende Biennale zu den wichtigsten Veranstaltungen zeitgenössischer Kunst. Sie dauert bis zum 22. November. Überschattet wird die Biennale von einem Streit über die Teilnahme von Russland und Israel. Die Eröffnungsfeier fällt deshalb aus. Die kommende Fußball-Weltmeisterschaft in Mexiko, den USA und Kanada wird mit 3 Eröffnungsfeiern beginnen. Laut FIFA werden internationale Popstars Teil der Shows sein. Aus Los Angeles, Andreas Hein.
7: In Los Angeles wird unter anderem Popstar Katy Perry bei der Eröffnungsshow der Fußball-WM auf der Bühne stehen. Das hat die FIFA auf ihren Social-Media-Kanälen mitgeteilt und verspricht wörtlich Außergewöhnliches in der Entertainment-Hauptstadt der Welt. Mit 3 Shows in 3 Ländern gelten die Eröffnungsfeierlichkeiten tatsächlich als außergewöhnlich. Jeweils am Tag des Auftaktspiels findet eine Show im jeweiligen Land statt. In Toronto sind deshalb die kanadischen Superstars Michael Bublé und Alanis Morissette Teil der FIFA-Show. In Mexiko wird Popstar Belinda singen.
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8: Sonnenbrille braucht ihr heute. Zumindest an den meisten Orten bei uns im Norden. Viel Sonne heute. Stellenweise dominieren aber auch mal die Wolken. Bleibt trotzdem überall weitgehend trocken. Bei 14 bis 20 Grad maximal. Morgen kann dann auch der ein oder andere Schauer dabei sein. Dafür legen wir auf dem Thermometer nochmal einen drauf. Morgen bis 22 Grad. Wir schauen auf die Straßen und da ist gerade jede Menge los. 9 Meldungen habe ich für euch. Wir wühlen uns da zusammen durch. Staus und stockender Verkehr ab 3 Kilometern. Los geht's auf der A1 Lübeck Richtung Bremen zwischen Hamburg-Billstedt und Stillhorn. 5 Kilometer Stau, dann die A1 Osnabrück Richtung Bremen zwischen Bremen-Brinkum und Hemelingen. 5 Kilometer Stop and Go. Die A1 Lübeck Richtung Fehmarn zwischen Bad Schwartau und Rathekau. Auch da 5 Kilometer Stop and Go. Die A2 Berlin Richtung Hannover, die ist zwischen Hemmelerwald und Lehrte Ost wegen Bauarbeiten bis ca. 14 Uhr noch gesperrt, 8 Kilometer Stau aktuell. Die A7 Flensburg Richtung Hannover, die ist zwischen Hamburg-Stelling und Heimfeld wegen Bauarbeiten bis morgen, 19 Uhr gesperrt. Da sind Umleitungen ausgeschildert. Dann die A7 Hannover Richtung Hamburg zwischen Thieshope und dem Horster Dreieck, 5 Kilometer Stop and Go. Die A21 Kiel Richtung Bagdeheide zwischen Schwissel und Bad Oldesloe Nord, 5 Kilometer Stau. Da ist wegen Bauarbeiten nur eine Spur frei. Die A30 Rheine Richtung Osnabrück, die ist zwischen Hörstel und Ibbenbüren West wegen LKW-Bergungsarbeiten noch bis ca. 13 Uhr gesperrt. Auch da staut sich's gerade. Und dann habe ich noch die A352 Richtung A2 für euch. Die ist zwischen dem Dreieck Hannover Nord und dem Dreieck Hannover West wegen Bauarbeiten noch bis ca. 15 Uhr gesperrt. Damit haben wir es geschafft.
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8: Verena hat über die Enjoy-App geschrieben, was sie am Wochenende so vorhat. Zitat: Einkaufen, Muffins backen, Sonne genießen und morgen meine Eltern einpacken und zum Muttertag zu meiner Schwester fahren. Ja, das klingt doch nach einem grundsoliden Wochenende. Dann macht euch mal eine gute Zeit. Jonas ist hier. Ich hoffe, ihr habt auch eine gute Zeit sonst.
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Aktuelle Musik von Shibuzi war das. Born to Die, ihr seid bei Enjoy und ich werde mich hier später nach meiner Sendung in den Zug Richtung Heimat hauen. Ich sag mal so, würde ich erst nächste Woche fahren, dann hätte ich einen ziemlichen Schnapper machen können. Ja, bei der Deutschen Bahn gibt's ab heute nämlich erstmals Last-Minute-Tickets im Fernverkehr. Ab heute können wir uns immer samstags und sonntags Last-Minute-Tickets für die kommende Woche sichern. Soll dann beim Preis schon bei 6,99 losgehen und gilt natürlich für Züge, in denen noch Plätze frei sind. Ist vielleicht ein Blick wert für den einen oder anderen von euch. Das gesparte Geld können wir dann irgendwie anderweitig raushauen, ne? Also wenn ihr noch braucht, Muttertagsgeschenk zum Beispiel.

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0: Ihr seid bei Enjoy und wir sprechen jetzt über Rap-Legenden aus den Nullerjahren. Wenn ich euch sage, nennt mir drei, dann kommt doch wohl als erstes der Kerl hier. Eminem, klar, der hier auch. Jay-Z. Und er hier. Ja, 50 Cent hat, glaube ich, schon so einige dazu gebracht, die eigenen Rap-Skills zu checken und stand quasi Pate für große und kleine Rapper-Karrieren. Und auch Farian hat 50 im Prinzip schon im Kinderzimmer gehört.
1: 50, als ich den das erste Mal gesehen habe, bei In The Club-Video, der kommt kopfüber runter und sagt Go Shawty und ich war so Knockout.
0: Ja, das hat er im Interview mit hiphop.de erzählt. Wir gucken jetzt mal, was Farian aus den 50 Cent-Einflüssen so gemacht hat. Hier ist er mit Versprich mir auf dem Enjoy-Song-Radar.

0: Ed Sheeran, Azizam um gleich 11.30 Uhr. Wir schauen mal kurz auf die Straßen. Da ist jede Menge los. 9 Meldungen habe ich für euch. Los geht's auf der A1 Lübeck Richtung Bremen. Zwischen Hamburg-Billstedt und Stillhorn 5 Kilometer Stau aktuell. Dann die A1 Osnabrück Richtung Bremen. Zwischen Bremen-Brinkum und Hemelingen 5 Kilometer Stop and Go. Die A1 Lübeck Richtung Fehmarn zwischen Bad Schwartau und Ratekau 5 Kilometer Stop and Go. Die A2 Berlin Richtung Hannover. Die ist zwischen Hemmelerwald und Lehrte Ost wegen Bauarbeiten noch bis ca. 14 Uhr gesperrt. Dadurch 8 Kilometer Stau aktuell. Die A7 Flensburg Richtung Hannover. Die ist zwischen Hamburg-Stelling und Heimfeld wegen Bauarbeiten bis morgen 19 Uhr gesperrt. Da gibt es Umleitungen, die sind ausgeschildert. Die A7 Hannover Richtung Hamburg zwischen Thies-Hope und dem Horster Dreieck. 5 Kilometer Stop and Go. Die A21 Kiel Richtung Bagdeheide zwischen Schwissel und Bad Oldesloe Nord. 5 Kilometer Stau. Da ist wegen Bauarbeiten nur eine Spur frei. Die A30 Rheine Richtung Osnabrück. Die ist zwischen Hörstel und Ibbenbüren West wegen LKW-Bergungsarbeiten noch bis 13 Uhr gesperrt. Dadurch 4 Kilometer Stau und die A352 Richtung A2 habe ich noch. Die ist zwischen dem Dreieck Hannover Nord und dem Dreieck Hannover West wegen Bauarbeiten noch bis ca. 15 Uhr gesperrt. Kommt gut durch.
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Julia hat über die Enjoy-App geschrieben, also zum Wetter kann ich nur sagen, dass hier in Rostock bestes Wetter ist mit viel Sonne. Ja, Freunde, ich hoffe, bei euch sieht's genauso aus. 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

0: Flowrider für euch an diesem Samstag. Und wisst ihr, wie Leute klingen, die bei uns Tickets fürs Airbeat One Festival gewinnen? Die klingen so wie Chiara.
1: Chiara, du gewinnst!
2: Super, herzlichen Glückwunsch.
3: Ganz lieben Dank, dankeschön.
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0: Ja, Chiara hat unter der Woche Tickets für das größte EDM-Festival bei uns im Norden mitgenommen. Fürs Airbeat One Festival in Neustadt-Glewe in Mecklenburg-Vorpommern. Hier kommt ein kleiner Eindruck, wie es da so ist.
5: Auf jeden Fall immer wieder ein Trip hierher wert. Ich danke euch.
6: An Donnerstag erinnere ich mich und der Rest war gut.
0: 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Die nächste Chance gibt's Montag früh in der Enjoy-Morning-Show bei Martina und Greg. Ich sag tschüss, Jonas ist raus. Die gute Insa übernimmt gleich für euch. Macht's gut, tschüssi.
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3: Um 12 Uhr mit Milad Kupay. In Moskau hat unter massiven Sicherheitsvorkehrungen die große Militärparade zum Tag des Sieges der Sowjetunion über Nazi-Deutschland begonnen. In Russland und in der Ukraine gilt ab heute eine dreitägige Feuerpause. Aus der NDR-Nachrichtenredaktion Katrin Schierwagen.
4: Trotz der Waffenruhe hat Kreml-Chef Putin aus Angst vor ukrainischen Drohnenangriffen die Parade diesmal ohne Panzer, Raketen und Militärtechnik abgenommen. Der abgespeckte Aufmarsch mit weniger Gästen gilt auch als ein Symbol für die Lage im Angriffskrieg auf die Ukraine. Russland ist zunehmend durch Gegenangriffe Kiews unter Druck. Die Kämpfe stecken offenbar in einer Sackgasse. Präsident Putin gab sich in seiner Rede dennoch optimistisch. Der Sieg war immer und werde immer auf der Seite Russlands sein, so Putin. Die vereinbarte Waffenruhe im Ukraine-Krieg soll bis einschließlich Montag gelten. Außerdem wollen beide Seiten jeweils 1000 Gefangene austauschen. Bislang scheint die Feuerpause zu halten.
3: Die Finanzierung der gesetzlichen Pflegeversicherung wird in den kommenden 2 Jahren noch schwieriger als erwartet. Gesundheitsministerin Wagen rechnet laut einem Bericht der Rheinischen Post mit einer Lücke von mehr als 22,5 Milliarden Euro. Wenn nicht gegengesteuert werde, drohe 2027 ein Defizit von mehr als 7,5 Milliarden Euro. Seit Jahren übersteigen die Ausgaben für die gesetzlichen Pflegeversicherungen die Einnahmen. Unter anderem haben immer mehr Bürger Anspruch auf Leistungen, die zudem ausgeweitet wurden. Mitte Mai will die CDU-Politikerin einen Gesetzentwurf für eine Pflegereform vorlegen. Unter anderem soll laut Wagen die Beitragsbemessungsgrenze angehoben werden. Eine Streichung bestehender Pflegegrade schloss Wagen aus. Allerdings sollen wieder strengere Vorgaben gelten, um einen Pflegegrad zu bekommen. Reisende sollen ab Sommer 2028 mit der Bahn direkt von Berlin nach Oslo fahren können. Laut DB sollen täglich 2 Zugpaare die Strecke von Berlin über Hamburg, Kopenhagen, Malmö und Göteborg bis nach Oslo in etwa 15 Stunden bewältigen. Aus der NDR-Nachrichtenredaktion Simone Kienzler.
5: Fernverkehrsvorstand Peterson erklärte, angesichts hoher Kraftstoffpreise blieben Fernverkehrszüge eine gute Alternative. Mit dem neuen Angebot bindet die Bahn auch Nordeuropa noch enger an und bringe gleich 3 Hauptstädte über die Schiene zusammen. Die DB wird die Verbindung zusammen mit den Staatsbahnen in Dänemark und Norwegen anbieten. Die neue Direktverbindung Hamburg-Kopenhagen-Oslo zählt nach Angaben des Konzerns zu den 10 von der EU-Kommission unterstützten Pilotprojekten für neue grenzüberschreitende Verbindungen im Fernverkehr.
3: In Venedig ist die 61. Kunstbiennale gestartet. Sie dauert bis zum 22. November. Zusammen mit der Documenta in Kassel gehört die alle 2 Jahre stattfindende Biennale zu den wichtigsten Veranstaltungen zeitgenössischer Kunst. Überschattet wird die Biennale von einem Streit über die Teilnahme von Russland und Israel. Aus Protest trat die Jury in der vergangenen Woche geschlossen zurück. Außerdem ist die große Eröffnungsfeier ausgefallen. Am Abend demonstrierten in Venedig etwa 2000 Menschen gegen die israelische Teilnahme.
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6: Also im Schatten ist es irgendwie noch derbe kalt und in der Sonne wird schon gut gebrutzelt, ne? Es ist so ein typischer Spring Day heute. Um die 15 Grad, jetzt gerade viel Sonne, ein paar Wolken, aber auch immer wieder. Heute maximal 20 Grad. Morgen auch Sonne, aber auf jeden Fall mehr Wolken und teilweise auch Regen bei maximal 22 Grad. Staude Stop and Go ab 3 Kilometern. Ist ganz schön viel los. A1 Lübeck Richtung Bremen zwischen Hamburg-Billstedt und Stillhorn 5 Kilometer Stau. Dann A1 Osnabrück Richtung Bremen zwischen Bremen-Brinkum und Hemelingen 5 Kilometer. Dann A1 Lübeck Richtung Fehmarn zwischen Bad Schwartau und Rathekau auch 5 Kilometer Stop and Go. Die A2 Berlin Richtung Hannover ist zwischen Nemeler Wald und Lehrte Ost wegen Bauarbeiten wahrscheinlich bis circa 14 Uhr gesperrt, dadurch 8 Kilometer Stau ab Peine. Die A7 Flensburg Richtung Hannover, die ist zwischen Hamburg-Stelling und Heimfeld wegen Bauarbeiten bis morgen 19 Uhr gesperrt. Umleitung durch die Stadt führen ab Schnelsen-Nord über die Flughafenumgehung B432, B433 und die Alster-Krug-Chaussee ab Schnelsen und Abstelling bitte der Beschilderung Elbbrücken folgen. Weiträumig umgeleitet werdet ihr Neumünster Süd über die B205, A21 und A1 zum Maschener Kreuz. Oha. Dann A7 Hannover Richtung Hamburg zwischen Thieshoop und Horster Dreieck 5 Kilometer. A21 Kiel Richtung Bargteheide zwischen Schüssel und Bad Oldesloe Nord 5 Kilometer. Da ist wegen Bauarbeiten nur eine Spur frei. Die A30 Rheine Richtung Osnabrück ist zwischen Hörstel und Ibbenbüren West wegen LKW-Bergungsarbeiten wahrscheinlich noch eine Stunde gesperrt. Dadurch 4 Kilometer Stau ab Rheine-Kanalhafen. Umleitung führt euch über die U21 und die A352 Richtung A2 ist zwischen 3 Hannover Nord und 3 Hannover West wegen Bauarbeiten wahrscheinlich bis 15 Uhr gesperrt. Meine Güte, ist so viel los. Leute, ich hoffe, ihr seid geduldig und kommt irgendwie gut an. 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Also ich weiß, die Sonne draußen, ne, ist geil und heute vielleicht nicht der allerbeste Tag, um ins Kino zu gehen, aber wir müssen über den Billie Eilish Konzertfilm sprechen, der jetzt draußen ist. Was da abgeht und warum Billie Eilish den Film fast selber auch ein bisschen gruselig findet, checken wir hier in der nächsten halben Stunde aus. Ich bin in so Happy Weekend euch.

0: Sia, Never Give Up, hier bei Enjoy. Macht euch einen muckeligen Samstag, Leute.
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0: Zara Larsson, Memory Lane, hier bei Enjoy am Samstagmittag. Im Kino drehen gerade irgendwie alle durch, ne? Also ich sehe wirklich nur noch Reels, wo Leute sich irgendwie vorne an der Leinwand treffen, Moshpits bilden, schreien, singen und das einfach weltweit. Jetzt gerade im Kino der Grund, Billie Eilish hat einen Konzertfilm rausgebracht, Billie Eilish Hit Me Hard and Soft, The Tour Live in 3D. Und Enjoy-Kinofrau Brinja, da gehen schon die Fans krass ab.
1: Ja, aber auch auf Anordnung von Billie Eilish höchstpersönlich.
2: Sing and scream all the lyrics in the theater, depending where and what's allowed in whatever theater.
1: Sie sagt, solange es die Kinos nicht stört, soll man singen und Spaß haben.
0: Okay, auf jeden Fall schon mal Ansage. Wie ist der Film so in 3D?
1: Echt besonders und nah, also alle meine Sinne sind durchgedreht. James Cameron, das Filmegenie hinter den Avatar-Filmen, ist ja zusammen mit Billie Eilish Co-Regisseur. Mhm. Und er hat extra für das Konzert 17 3D-Kameras in der Arena aufgestellt. Und dadurch hat sich's halt so angefühlt, als wäre ich mit Billie Eilish über die Bühne gegangen und unter der Bühne langgekrabbelt.
0: Oh mein Gott, also es klingt sehr, sehr nah dran, auch an Billie, oder?
1: Ja, man fühlt sich ihr wirklich sehr nah. Sie sagt sogar, ich fand's beim Gucken selbst gruselig wie nah.
2: No, it's insane. I'm like, who is that person that's right in front of me in this room and it's me?
0: Sie so, ich fand's selber ein bisschen gruselig. Also auch nicht als Billie Eilish-Fan kann man den gucken?
1: Auf jeden Fall. Du solltest die Chance echt nutzen, Billie Eilish für dich zu entdecken. Immerhin musst du ja für ihr Konzert jetzt auch nicht mehr lange fahren, ewig in der Schlange stehen, zwei Vorbands abwarten. Du kannst halt ganz bequem aus dem Kinosessel dabei sein. Und ich glaube, wenn du die persönlichen Hinter-den-Kulissen-Szenen zwischendurch siehst und verstehst, wie viel Billie Eilish das alles so bedeutet, also ihre Fans, ihre Musik und Konzerte, spätestens dann willst du Fan sein.
0: Also ich bin auf jeden Fall jetzt schon hyped. Billie Eilish, Hit Me Hard and Soft, The Tour Live in 3D gibt's ab jetzt im Kino. Disco X.

0: 12 to 12 hier bei Enjoy. Es ist kurz nach 12:30. Wir checken einmal ganz kurz, was auf den Straßen geht. Stau oder Stop and Go ab 3 Kilometern. A1 Lübeck Richtung Bremen zwischen Hamburg-Billstedt und Stillhorn 5 Kilometer Stau. Dann A1 Osnabrück Richtung Bremen zwischen Bremen-Brinkum und Hemelingen 5 Kilometer Stop and Go. A1 Lübeck Richtung Fehmarn zwischen Bad Schwartau und Rathekau auch 5 Kilometer. Die A2 Berlin Richtung Hannover ist zwischen Hemelerwald und Lehrte Ost wegen Bauarbeiten noch 1,5 Stunden bis 2 gesperrt, dadurch 8 Kilometer Stau ab Peine. Die A7 Flensburg Richtung Hannover, die ist zwischen Hamburg-Stelling und Heimfeld wegen Bauarbeiten bis morgen Abend 19 Uhr gesperrt. Umleitungen durch die Stadt führen ab Schnelsen Nord über die Flughafenumgehung B432, B433 und die Alster Krugschaussee ab Schnelsen und ab Stelling dann der Beschilderung Elbbrücken folgen und weiträumig umgeleitet führt euch das Ganze ab Neumünster Süd über die B205, A21 und A1 zum Maschener Kreuz. Ich hoffe, ihr seid noch mitgekommen. A7 Hannover Richtung Hamburg zwischen Tieshope und Hoster Dreieck, da sind es 5 Kilometer. Dann A21 Kiel Richtung Magdeheide zwischen Schüssel und Bad Oldesloe Nord, 5 Kilometer Stau. Wegen Bauarbeiten ist da nur eine Spur frei. Und die A352 Richtung A2, die ist zwischen Dreieck Hannover Nord und Dreieck Hannover West wegen Bauarbeiten wahrscheinlich bis so 15 Uhr gesperrt. Das war's, Leute. Kommt gut und sicher an.
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0: Teddy Swims, Mr. Know-It-All. Und falls ihr gleich Bock auf Pizza habt, dann ist es, glaube ich, schon meine Schuld. Wir müssen nämlich kurz Props rausschicken an Lilly aus Lübeck in Schleswig-Holstein. Lilly hat nämlich jetzt die deutsche Pizza-Meisterschaft gewonnen. Und das, obwohl sie erst vor rund 2 Jahren das Pizzabacken gelernt hat. Da ist sie aus der Ukraine nach Lübeck gekommen. Jetzt ist sie beste Pizzabäckerin Deutschlands und hat uns verraten, was auf der Siegerpizza drauf war. Das war nämlich die sogenannte Pizza Etna.
1: Aubergine mit Thunfisch, Jalapenos. Nach dem Backen wir gemacht Stracciatella, Parmesan und Pinienkerne mit Pistazie zusammen.
0: Also es klingt super hot, oder? Sehr wild, aber auch super hot. Infinity von James Young bekommt ihr jetzt hier.

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So wird ihr neues Album heißen und das kommt schon am 12.06. Ihr hört Enjoy und es geht um Olivia Rodrigo. Nicht nur Album hat sie announced, erster Track ist jetzt auch schon draußen und es wurde auch eine Tour für 2027 angekündigt. Vorgestern war der Ticketverkauf und wie sollte es anders sein? Einfach innerhalb von 10 Minuten war alles ausverkauft. Zweimal ist sie ja in München und da sie jetzt irgendwie noch so Zusatzkonzerte announced hat, zum Beispiel für Amsterdam oder London, hoffen halt viele Fans, dass sie noch in München Shows ranhängt, aber ist bis jetzt noch nicht so, ist auch nichts bestätigt. Wir halten euch da auf jeden Fall auf dem Laufenden. An ihren neuen Track kriegt ihr jetzt Olivia Rodrigo, Drop Dead.

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5: Um 13 Uhr mit Milat Kupay. Präsident Putin hat den Einsatz seiner Truppen in der Ukraine gepriesen. Die russischen Truppen stünden einer aggressiven Macht gegenüber, die vom gesamten NATO-Bündnis bewaffnet und unterstützt werde. Der Schlüssel zum Erfolg liege aber auch in der russischen moralischen Stärke. Zugleich verwies der Präsident auf eine angebliche Fähigkeit, alles zu ertragen und jede Herausforderung zu meistern. Putin äußerte sich auf dem Roten Platz in Moskau, wo er eine Militärparade mit tausenden Soldaten abnahm. Anlass ist der Sieg der Sowjetunion über Nazi-Deutschland. In diesem Jahr wurden bei der Parade erstmals seit fast 2 Jahrzehnten keine Panzer, Raketen und andere schwere Waffen gezeigt. Der traditionelle Überflug von Kampfflugzeugen fand jedoch statt. Bis einschließlich Montag gilt eine Waffenruhe zwischen Russland und der Ukraine. Bundesgesundheitsministerin Wagen hat in der Zeitung Rheinische Post tiefgreifende Veränderungen bei der Pflegeversicherung angekündigt. Dietrich Karlmeurer in Berlin erklärt, warum die Reform überhaupt notwendig ist.
6: Die Gesundheitsministerin macht in dem Interview deutlich, was grundsätzlich bekannt ist. Die Pflegekassen sind praktisch pleite, denn die Ausgaben wachsen seit Jahren schneller als die Einnahmen. Das liegt auch daran, dass immer mehr Menschen als pflegebedürftig eingestuft werden. Nina Wagen macht indirekt frühere politische Entscheidungen verantwortlich dafür. Vor allem die Reform von 2017 habe den Kreis der Leistungsberechtigten stark ausgeweitet. Heute, so sagt sie, beziehen über 6 Millionen Menschen Leistungen aus der Pflegeversicherung. Das übersteige deutlich frühere Erwartungen.
5: Ärztepräsident Reinhardt hat sich dafür ausgesprochen, eine Zuckerabgabe auf Süßgetränke schneller einzuführen als geplant. Ein Startdatum 2028 bezeichnete er als spät. Als Grund nannte Reinhardt, dass positive gesundheitliche Effekte nicht sofort, sondern erst nach Jahren eintreten. Als Beispiel nannte er Großbritannien. Dort sei seit der Einführung einer Abgabe 2018 der durchschnittliche Zuckergehalt von Softdrinks um rund 30% gesunken. Außerdem sei zum Beispiel das Übergewicht bei Kindern gesunken. In Hamburg läuft der 2. Tag des Hafengeburtstags. Die Stadt erwartet wieder mindestens 1 Million Besucher. Am Nachmittag gibt es das traditionelle Schlepperballett, abends ein großes Feuerwerk. Etwa 250 Schiffe sind dabei und bei vielen können Gäste an Bord gehen, so der Sprecher der Wirtschaftsbehörde Helfrich auf NDR Info.
7: Man kann Museumsschiffe besuchen und schauen, wie ging das früher. Aber genauso gut gibt es ganz, ganz, ganz moderne Behördenschiffe mit neuesten Antriebstechnologien. Beispielsweise das Bundespolizeischiff BP-83, die Bad Düben ist da, ein Seenotrettungskreuzer. Die Polizei Hamburg, die Wasserschutzpolizei, tauft ein neues hybrides Patrouillenboot. Ein weiteres also, was nicht mehr mit konventionellen Antrieben fährt, sondern auch elektrisch unterwegs sein kann. Ja, und beispielsweise die ETHER, das Forschungsschiff des Bundesamtes für Seeschifffahrt und Hydrographie ist hier. All das sind ganz moderne Schiffe, die sich auch damit beschäftigen, wie kann maritime Logistik in Zukunft besonders gut funktionieren.
5: Der Sprecher der Hamburger Wirtschaftsbehörde Helfrich auf NDR Info.
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8: Also heute ist eigentlich ganz schön, ne? Die Sonne scheint so ein bisschen, aber auch ein paar Wolken, es bleibt größtenteils trocken. Jetzt gerade um die 16 Grad, heute maximal 20. Morgen wird es so ein bisschen grauer, auch Sonne, aber viele Wolken. Teilweise kann es auch regnen bei maximal 22. Stop and Go ab 3 Kilometern. Ist ordentlich was los. A1 Lübeck Richtung Hamburg zwischen Hamburg-Billstedt und Dreieck Norderelbe. 5 Kilometer Stau. Dann A1 Osnabrück Richtung Bremen zwischen Bremen-Brinkum und Hemeling. 5 Kilometer. Auch 5 Kilometer A1 Lübeck Richtung Fehmarn zwischen Bad Schwartau und Ratekau. Die A2 Berlin Richtung Hannover, die ist zwischen Helmelerwald und Lehrte Ost wegen Bauarbeiten noch eine Stunde ungefähr bis 14 Uhr gesperrt. Dadurch 10 Kilometer Stau ab Peine. Die A7 Flensburg Richtung Hannover, die ist zwischen Hamburg-Stelling und Heimfeld wegen Bauarbeiten bis morgen 19 Uhr gesperrt. Umleitung führt euch ab Neumünster Süd über die B205, A21 und A1 zum Maschener Kreuz. Dann A7 Hannover Richtung Hamburg zwischen Thieshope und Horster Dreieck 5 Kilometer. A21 Kiel Richtung Bagdeheide zwischen Schüssel und Bad Oldesloe Nord 5 Kilometer Stau. Wegen Bauarbeiten ist da immer noch nur eine Spur frei. Und die A352 Richtung A2, die ist zwischen Dreieck Hannover Nord und Dreieck Hannover West. Wegen Bauarbeiten noch 2 Stunden ungefähr bis 15 Uhr gesperrt. Hey Leute, ich bin wirklich im Geiste bei euch. Ne? Halt durch, kommt gut an. Das sind Marshmallow und Ingy mit Kissin' My Friends. Ich bin in Sachen cutest.

0: Na Leute, was machen 1,40 mal 2 Meter mit euch? Ihr oder Enjoy? Am Samstagmittag. Und bei der Sache würde ich doch sagen, da scheiden sich schon so ein bisschen die Geister, ne? Gemeinsame Bettdecke oder jeder eine eigene. Das haben wir diese Woche bei Enjoy drüber gesprochen. Und das ist für einige jetzt nicht unbedingt ein Trennungsgrund, aber schon so 5 vor Trennung, ne? Jenna zum Beispiel hat über die Enjoy-App geschrieben, ich roll mich in meine Decke komplett ein wie so ein Rap. Mein Mann hätte wahrscheinlich gar keine Decke, wenn wir uns eine große teilen würden. Und André sagt auch, es gibt nichts Schlimmeres als eine große gemeinsame Decke. Und ohne Scheiß, ich fühl's ein bisschen, ne? Ich hatte das erst letztens im Urlaub mit einem Freund. Und irgendwie nachts, nee, ist ganz ungeil. Aber es gibt Menschen, die halten strong dagegen. Bestes Beispiel, Greg aus eurer Enjoy Morning Show.
1: Ja, also seit 5, 6 Jahren schlafe ich mit meiner Partnerin Caro unter einer großen Decke. Ich weiß nicht, ich finde, es macht so ein, du hast so ein erhabenes, wohliges Gefühl, als würdest du in so einer Höhle sein, wie so ein Iglu. Und es ist einfach geil. Also es macht richtig Spaß. Es gibt das und das Team. Wir gucken, wie die Community abschneidet.
0: Ja, das ist die Frage, ey. Seid ihr Fan von einer gemeinsamen Decke oder ist es für euch kompletter No-Brainer? Meldet euch mal gerne über die Enjoy-App.

0: Home Wrecker hier bei Enjoy. Es ist 2:30, das bedeutet, wir checken einmal ganz kurz, was auf den Straßen geht. Stau oder Stop and Go ab 3 Kilometern. A1 Lübeck Richtung Hamburg zwischen Hamburg-Wildstedt und Dreieck Norderelbe 5 Kilometer Stau. A1 Osnabrück Richtung Bremen zwischen Bremen-Brinkum und Hemeling 5 Kilometer. Dann A1 Lübeck Richtung Fehmarn zwischen Bad Schwartau und Rathekau streckenweise Stop and Go. Die A2 Berlin Richtung Hannover, die ist zwischen Hemeler Wald und Lehrte Ost wegen Bauarbeiten noch eine halbe Stunde, hoffentlich, gesperrt. Bis 14 Uhr steht hier, dadurch 10 Kilometer Stau ab Peine. Die A7 Flensburg Richtung Hannover, die ist zwischen Hamburg-Stelling und Heimfeld wegen Bauarbeiten bis morgen um 19 Uhr gesperrt. Die weiträumige Umleitung führt ab Neumünster Süd euch über die B205, A21 und A1 zum Maschener Kreuz. Dann A7 Hannover Richtung Hamburg zwischen Thieshope und Horster Dreieck 4 Kilometer. A21 Kiel Richtung Bargteheide zwischen Schüssel und Bad Oldesloe Nord 5 Kilometer Stau. Wegen Bauarbeiten ist da nur eine Spur frei. Und die A352 Richtung A2, die ist zwischen Dreieck Hannover Nord und Dreieck Hannover West wegen Bauarbeiten bis 15 Uhr ungefähr gesperrt. Das war's, Leute. Kommt gut und sicher an.
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0: Also Leute, für mich auf jeden Fall schon Sommertrack 2026.
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0: Ein Producer-Duo aus Amsterdam geht gerade richtig crazy und vor allem viral mit diesem Song hier.

ohne Scheiß, man hört diesen Track und ohne Witz ist einfach direkt Banger. Mit einem Drink so in der Sonne, chillen bei Friends und dann kommt dieser Song, vibet einfach auf einem anderen Level, hat so schrullige 80s-Vibes auch irgendwie. Another nennen sich die beiden Boys und der Track heißt Talk to You, featuring 45 Ultra. Ich hoffe, ihr fühlt den jetzt genauso. Es wird einfach, ich bin mir sehr sicher, Sommertrack 2026 neu auf dem Enjoy Songradar.

0: Ihr Enjoy. Ich hoffe, ihr macht euch einen richtig muckeligen Samstag. Apropos muckelig, eine gemeinsame Decke im Bett oder jeder für sich eingerollt? Ist ein großes Diskussionsthema diese Woche bei Enjoy hier gewesen. Ich habe euch eben auch nochmal gefragt, so wie sieht's aus? Ist das geil, so zusammen unter einer Decke zu liegen? Oder schon doch jeder irgendwie für sich? Und dann kam gerade eben über die Enjoy-App eine Nachricht. Gemeinsame Decke bei großer Verliebtheit. Am Anfang war das bei uns auch so. Inzwischen immer noch verliebt. Aber jeder hat seinen eigenen Bereich und seine eigene Decke. Ah, das fühle ich leider sehr.
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5: Um 14 Uhr mit Milat Kupay. Russland hat mit seiner traditionellen Militärparade auf dem Roten Platz in Moskau den Sieg über Nazi-Deutschland im Zweiten Weltkrieg gefeiert. Die Zeremonie mit etwa 1000 Soldaten fand unter massiven Sicherheitsvorkehrungen statt. Aus Köln, Björn Blaschke.
6: Unsere Sache ist gerecht. Der Sieg war immer und wird immer auf unserer Seite sein. Das sagte Kreml-Chef Wladimir Putin auf dem Roten Platz in Moskau. Dass die Militärparade in diesem Jahr verkleinert wurde, liegt laut Verteidigungsministerium in Moskau an der operativen Lage. Heißt daran, dass Russland in jüngster Zeit immer wieder von ukrainischen Gegenangriffen mit Drohnen empfindlich getroffen wird. Zwar haben sich Russland und die Ukraine sozusagen in letzter Minute vor der Siegesparade heute unter Vermittlung von US-Präsident Donald Trump auf eine Waffenruhe bis übermorgen verständigt. Aber aus Angst vor ukrainischen Drohnenangriffen nahm Putin die Parade heute ohne die sonst zur Schau gestellten Panzer und Raketen ab.
5: Die israelische Armee hat offenbar für mehrere Dörfer Ziele im Süden des Libanon angegriffen. Zuvor hatte das Militär die Bewohner aufgefordert, ihre Häuser zu verlassen. Die staatliche libanesische Nachrichtenagentur NNA berichtete, zudem seien weitere Gebiete aus der Luft und mit Artillerie angegriffen worden. Hier sei nicht vor den Attacken gewarnt worden. Seit dem 17. April gilt eine Feuerpause zwischen Israel und dem Libanon. Dessen ungeachtet setzen Israel und die Hisbollah ihre gegenseitigen Angriffe fort. Beide Seiten werfen einander Verstöße gegen das Waffenruheabkommen vor. Parallel dazu laufen erstmals seit Jahrzehnten direkte Friedensverhandlungen zwischen dem Libanon und Israel. Nach dem Hantavirus-Ausbruch auf einem niederländischen Kreuzfahrtschiff macht die Weltgesundheitsorganisation die Evakuierung zur Chefsache. An Bord befinden sich vor Teneriffa noch etwa 150 Menschen. Sie sollen mit einem kleineren Boot an Land gebracht werden. WHO-Chef Tedros traf in Spanien ein, um eine sichere Ausschiffung zu beaufsichtigen. Laut WHO wurde mittlerweile in 6 von 8 Verdachtsfällen eine Infektion mit dem von Mensch zu Mensch übertragbaren Andes-Virus-Stamm bestätigt. Zu den bisher 3 Todesopfern zählt eine Deutsche. Nach Angaben des Auswärtigen Amtes in Berlin befindet sich eine mittlere einstellige Zahl Bundesbürger an Bord. Bahnkunden können heute erstmals günstige Last-Minute-Tickets für Fahrten in den nächsten Wochen buchen. Die Fahrscheine, die es ab 6,99 € gibt, gelten auch im Fernverkehr. Die Bahn bietet ein Kontingent der Tickets bis Mitte September immer jeweils an den Wochenenden an. Zu der Frage, für wen die Angebote attraktiv sein könnten, Jutta Kaiser aus der ARD-Verbraucherredaktion.
7: Die lohnen sich für Menschen, die flexibel sind, also die nicht zu einer festen Zeit an einem bestimmten Ort sein müssen. Zum Beispiel, ich habe nächste Woche Urlaub und möchte einen Tagesausflug machen, aber mir ist egal, in welche Stadt genau oder ob ich jetzt am Dienstag oder am Donnerstag fahre. Oder ich muss am Mittwoch nach Karlsruhe und würde normalerweise mit dem Auto fahren, dann kann ich ja einfach mal schauen, ob es für den Tag eine besonders günstige Zugverbindung gibt.
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8: Relativ viel Sonne, aber auch immer wieder Wolken. Jetzt gerade um die 17 Grad. Es bleibt aber auf jeden Fall trocken heute. Maximal 20 Grad. Morgen auch Sonne, aber es wird auf jeden Fall more bedeckter als heute. Teilweise kann es auch regnen bei maximal 22. Stauder Stop and Go ab 3 Kilometer an A1 Lübeck Richtung Hamburg zwischen Hamburg-Bildstedt und Dreieck Norderelbe 5 Kilometer Stau. Dann A1 Osnabrück Richtung Bremen zwischen Bremen-Brinkum und Hemelingen 5 Kilometer Stop and Go. Dann A1 Lübeck Richtung Fehmarn zwischen Bad Schwartau und Rathkau streckenweise Stop and Go. Die A2 Berlin Richtung Hannover, die ist zwischen Hemelerwald und Lehrte Ost wegen Bauarbeiten gesperrt, dadurch 12 Kilometer Stau ab Braunschweig-Wartenbüttel. Die A7 Flensburg Richtung Hannover ist zwischen Hamburg-Stelling und Heimfeld wegen Bauarbeiten bis morgen Abend 19 Uhr gesperrt. Weiträumige Umleitung führt euch ab Neumünster Süd über die B205, A21 und A1 zum Maschener Kreuz. Dann A7 Hannover Richtung Hamburg zwischen Thieshope und Horster Dreieck 4 Kilometer und A21 Kiel Richtung Bagdeheide zwischen Schwissel und Bad Oldesloe Nord 3 Kilometer Stau. Wegen Bauarbeiten ist da nur eine Spur frei. Da seid ihr hoffentlich in einer halben Stunde durch. Das war's, Leute. Kommt gut an. 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Jeder hat sein eigenes Bett. Das kam gerade hier über die Enjoy-App rein. Ohne Kommentar, ohne Namen, ohne Emoji. Zur Frage, teilt ihr euch eine gemeinsame große Decke oder schläft jeder für sich eingelullt? Getrennte Betten ist auch auf jeden Fall eine Option. Marcel, der hat sich auch noch gemeldet über die Enjoy-App von der Insel Rügen. Er schreibt, ich teile mir meine Decke mit den beiden Fellnasen, habe eine Decke nie alleine für mich. Also Tiere im Bett macht auch nochmal einfach Riesenthemenkomplex auf. Ich bin Insa, happy weekend.
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Warum sind gefühlt alle obsessed mit diesem Song gerade? Well, die Frage, die stellt sich eigentlich nicht. Ihr hört Enjoy Self-Aware von der Indie-Band Tampa City. Das ist einfach deren Debüt-Single, ja, deren allererster Track. Und damit sind sie komplett viral gegangen Anfang des Jahres. Die drei Jungs haben das aber auch sehr schlau gemacht, muss man sagen. Viele Snippets vom Song schon vor Release rausgehauen, um so alle ganz figgerig zu machen, dadurch noch mehr Aufmerksamkeit bekommen. Nächsten Monat spielen sie einfach ihre ersten Live-Shows. Ey, und by the way, ist auch einfach so ein bisschen Nostalgie-Ding, ne? Weil der Sound schon so doll in den 2010er Indie-Vibe geht, bekommt er jetzt bei Enjoy Tampa City mit Self-Aware.

0: Peter Fox, Ines mit Zukunft Pink hier bei Enjoy. Es ist 3:30. Wir checken einmal kurz die Straßenstau, der Stop and Go ab 3 Kilometern. A1 Lübeck Richtung Hamburg zwischen Hamburg-Billstedt und Dreieck Norderelbe 5 Kilometer Stau. Dann A1 Osnabrück Richtung Bremen zwischen Bremen-Brinkum und Hemelingen 5 Kilometer. Dann A1 Lübeck Richtung Fehmarn zwischen Bad Schwartau und Rathekau streckenweise Stop and Go. Die A2 Berlin Richtung Hannover, die ist zwischen Hemmeler Wald und Lehrte Ost wegen Bauarbeiten gesperrt, dadurch 12 Kilometer Stau ab Braunschweig-Wadenbüttel. Die A7 Flensburg Richtung Hannover, die ist zwischen Hamburg-Stelling und Heimfeld wegen Bauarbeiten bis morgen Abend 19 Uhr gesperrt. Da werdet ihr weiträumig umgeleitet über ab Neumünster Süd über die W205, A21 und A1 zum Maschener Kreuz. Dann A7 Hannover Richtung Hamburg zwischen Dieshope und Hoster Dreieck 4 Kilometer Stop and Go. Und auf der A21 Kiel Richtung Wagter Heide, da braucht ihr eine halbe Stunde zwischen Schüssel und Bad Oldesloe Nord 3 Kilometer Stau wegen Bauarbeiten. Ist da nur eine Spur frei. Und ganz wichtig, jetzt gerade noch reingekommen, Achtung bitte in beiden Richtungen auf der A23 Heide Hamburg zwischen Halstenbeck-Relling und Halstenbeck-Ruppunder. Da werden Gegenstände von einer Brücke auf die Fahrbahn geworfen. Fahrt vorsichtig auf der A23 Heide Hamburg in beiden Richtungen zwischen Halstenbeck und Relling und Halstenbeck-Ruppunder. Da werfen irgendwelche Idioten Gegenstände auf die Fahrbahn. Fahrt da bitte ganz, ganz vorsichtig. Das war's, Leute. Kommt gut und sicher an.
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0: stellt euch vor, tausende Menschen vor der Bühne, Pyrotechnik ist am Start, alle haben Bock zu feiern und auf einmal ist einfach die Musik weg, weil der DJ einen falschen Knopf drückt. So ist es passiert vor einiger Zeit bei DJ Afrojack.
1: Yeah.
0: Oh Gott. Oh Gott, ihr wart gerade wirklich live dabei, wie ich den größten Fehler ever gemacht habe. Das sagte dann DJ Afrojack. Und es ist fair enough, ne? Ich meine, wir haben alle mal einen schlechten Tag irgendwie auf der Arbeit. Aber bei DJs fällt es halt super vielen Leuten auf, so. Tim aus dem Enjoy-Team, du hast mal so ein paar DJ-Fails auf Festivals rausgesucht.
2: Jo, einen ähnlichen Albtraum wie Afrojack hatte auch schon mal der gute Tiesto. Da waren auch so ganz entspannt 30.000 Menschen vor der Bühne, die ihm dann live beim Fehler zugeschaut haben.
0: Oh Gott. Oh Gott, oh Gott, wie schlimm.
3: So, as you guys can hear, I never do a premix. It's all live.
2: Er rettet das hinten raus noch ganz gut und sagt, ja, schaut, das ist der Beweis, dass hier alles live ist und ich keine Premixe einfach nur abspiele.
0: Ja, also er hat es auf jeden Fall nochmal irgendwie versucht, so ne, die Kurve zu kriegen. Das ist schon echt, also das sind nachts safe die Albträume, die man als DJ hat. Aber wenigstens macht er live. Was hast du noch?
2: DJ Jaws, der hat seinen USB-Stick einfach mal zu Hause vergessen. Ja, das ist natürlich auch doof, ne? Und manchmal, da ist es dann auch einfach nur die Technik, die ein Problem ist. Das kennt ihr wahrscheinlich auch von eurem Arbeitsplatz im Büro, dem DJ-Set. Dem ist es zum Beispiel mal passiert, dass sein USB-Stick ein Update gemacht hat. Ja, und dann konnte er nicht mehr drauf zugreifen. Auch blöd auf der Bühne. Und dann hat ihm sein Kumpel Martin Garrix tatsächlich per Airdrop einfach noch so ein paar Songs zugeschickt.
0: Das ist aber sehr lieb. Ey, und wenn im Juli die größten DJs der Welt beim Airbeat One Festival zusammenkommen, dann wird's vielleicht auch ganz wild, weil jemand irgendwie einen falschen Knopf drückt oder irgendwas noch per Airdrop bekommt. Ihr rollt da mal süß hin, for free. Macht ihr euch Festivalpässe klar für das Airbeat One in Neustadt-Glewe in Mecklenburg-Vorpommern. Meldet euch dafür an in der Enjoy-App Montagmorgen.

0: Alex Warren, Fever Dream, hier bei Enjoy. 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
0: Holly Humberstone im September in Hamburg. It's

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3: Um 15 Uhr mit Milat Kupay. Auf dem Roten Platz in Moskau hat unter massiven Sicherheitsvorkehrungen die große Militärparade zum Tag des Sieges der Sowjetunion über Nazi-Deutschland begonnen. In Russland und in der Ukraine gilt ab heute eine dreitägige Feuerpause. Aus der NDR-Nachrichtenredaktion Katrin Schirwagen.
4: Trotz der Waffenruhe hat Kreml-Chef Putin aus Angst vor ukrainischen Drohnenangriffen die Parade diesmal ohne Panzer, Raketen und Militärtechnik abgenommen. Präsident Putin gab sich in seiner Rede dennoch optimistisch. Der Sieg war immer und werde immer auf der Seite Russlands sein, so Putin. Die vereinbarte Waffenruhe im Ukraine-Krieg soll bis einschließlich Montag gelten. Außerdem wollen beide Seiten jeweils 1000 Gefangene austauschen.
3: Die Finanzierung der gesetzlichen Pflegeversicherung wird in den kommenden 2 Jahren noch schwieriger als erwartet. Gesundheitsministerin Wagen rechnet laut einem Bericht der Rheinischen Post mit einer Lücke von mehr als 22,5 Milliarden Euro. Wenn nicht gegengesteuert werde, drohe 2027 ein Defizit von mehr als 7,5 Milliarden Euro. Seit Jahren übersteigen die Ausgaben für die gesetzliche Pflegeversicherung die Einnahmen. Unter anderem haben immer mehr Bürger Anspruch auf Leistungen, die zudem ausgeweitet würden. Mitte Mai will die CDU-Politikerin einen Gesetzentwurf für eine Pflegereform vorlegen. Unter anderem soll laut Wagen die Beitragsbemessungsgrenze angehoben werden. Eine Streichung bestehender Pflegegrade schloss Wagen aus. Allerdings sollen wieder strengere Vorgaben gelten, um einen Pflegegrad zu bekommen. In Hamburg läuft der 2. Tag des Hafengeburtstags. Die Stadt erwartet wieder mindestens 1 Million Besucher. Gleich startet das traditionelle Schlepperballett. Etwa 250 Schiffe sind dabei und bei vielen können Gäste an Bord gehen, so der Sprecher der Wirtschaftsbehörde Helfrich auf NDR Info.
5: Man kann Museumsschiffe besuchen und schauen, wie ging das früher. Aber genauso gut gibt es ganz, ganz, ganz moderne Behördenschiffe mit neuesten Antriebstechnologien. Beispielsweise das Bundespolizeischiff BP-83, die Bad Düben ist da, ein Seenotrettungskreuzer. Die Polizei Hamburg, die Wasserschutzpolizei, tauft ein neues hybrides Patrouillenboot. Ein weiteres also, was nicht mehr mit konventionellen Antrieben fährt, sondern auch elektrisch unterwegs sein kann.
3: Der Sprecher der Hamburger Wirtschaftsbehörde Helfrich auf NDR Info. In Venedig ist die 61. Kunstbiennale gestartet. Sie dauert bis zum 22. November. Zusammen mit der Documenta in Kassel gehört die alle 2 Jahre stattfindende Biennale zu den wichtigsten Veranstaltungen zeitgenössischer Kunst. Überschattet wird die Biennale von einem Streit über die Teilnahme von Russland und Israel. Aus Protest trat die Jury in der vergangenen Woche geschlossen zurück. Außerdem ist die große Eröffnungsfeier ausgefallen. Am Abend demonstrierten in Venedig etwa 2000 Menschen gegen die israelische Teilnahme.
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6: Sonne, ein paar Wolken jetzt um die 17 Grad. Morgen auch Sonne, aber auch auf jeden Fall viel mehr Wolken. Teilweise kann es auch regnen bei maximal 22 Grad. Stau oder Stop and Go ab 3 Kilometern. A1 Osnabrück Richtung Bremen zwischen Bremen-Brinkum und Hemeling immer noch 5 Kilometer Stop and Go. A1 Lübeck Richtung Fehmarn zwischen Bad Schwartau und Rathekau streckenweise immer wieder Stop and Go. Die A2 Berlin Richtung Hannover, die ist zwischen Helmeler Wald und Lehrte Ost wegen Bauarbeiten gesperrt. Dadurch immer noch 12 Kilometer Stau ab Braunschweig-Watenbüttel. Dann die A7 Flensburg Richtung Hannover, die ist zwischen Hamburg-Stelling und Heimfeld wegen Bauarbeiten bis morgen um 19 Uhr gesperrt. Die weiträumige Umleitung führt euch ab Neumünster Süd über die B205, A21 und A1 zum Maschener Kreuz. Dann A7 Hannover Richtung Hamburg zwischen Thieshope und Horster Dreieck 4 Kilometer Stop and Go. Und A21 Kiel Richtung Bargteheide zwischen Schwissel und Bad Oldesloe Nord 3 Kilometer Stau. Da sind Bauarbeiten, deshalb ist da nur eine Spur frei. Und ich hoffe, ihr seid da eine halbe Stunde durch. Das war's, Leute. Kommt gut an.
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6: Also ich glaube, eines der krassesten Alben kam letztes Jahr von Tame Impala raus, hat seinen Track Dracula jetzt nochmal zusammen mit Jenny im Remix gedroppt und den bekommt ihr gleich nach Robin Schulz. Und das hier sind Lil Nas X und Billy Ray Cyrus. Insa hier, macht euch einen entspannten Samstag.

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1: Er nennt sich Palm Monkey, ist DJ, noch derbe jung, lebt in Barcelona und wird gerade mit diesem Track gut gehypt. Agwazi erinnert so ein bisschen auch, finde ich, so vom Afro House Sound an Wiz the MC, der letztes Jahr mit Show Me Love sehr doll abgegangen ist. Und man kann auch schon mal einfach die Frage so in den Raum werfen, ne? Wird der vielleicht auch ein bisschen so Sommertrack dieses Jahr? Ist auf jeden Fall ein lässiger Song geworden. Ihr feiert den auch schon. Julian aus Celle hat neulich über die Enjoy-App geschrieben, dass der Song perfekter Track zum Grillen ist. Bekommt ihr jetzt neu auf dem Enjoy-Song da Palm Monkey, Rusty and the Palm Tree Boy mit Argo.

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1: 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Es ist gleich 3:30. Das heißt, wir checken kurz die Straßen. A1 Lübeck Richtung Fehmarn zwischen Bad Schwartau und Rathekau. Streckenweise Stop and Go. Die A2 Berlin Richtung Hannover. Die ist zwischen Hermelerwald und Lehrte Ost wegen Bauarbeiten gesperrt. Dadurch 10 Kilometer Stau ab Peine. Und die A7 Flensburg Richtung Hannover. Die ist zwischen Hamburg-Stelling und Heimfeld wegen Bauarbeiten bis morgen 19 Uhr gesperrt. Weiträumige Umleitung führt euch ab Neumünster Süd über die B205, A21 und A1 zum Maschener Kreuz. Das war's, Leute. Kommt gut und sicher an.
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0: Da muss ich einmal rein. Sorry Leute, Achtung Kinder, auf der B75 in Hamburg in der Einfahrt Harburg-Mitte. Da sind Kinder auf der Fahrbahn, fahrt da ganz, ganz vorsichtig auf der B75 in Hamburg. Da in der Einfahrt Harburg-Mitte, da sind Kinder auf der Fahrbahn, fahrt da bitte ganz, ganz vorsichtig in beiden Richtungen. Es gibt noch gute Nachrichten für Leute, die denken, dass KI künftig alles übernimmt. Also bei den Oscars, da wird das nicht passieren. Nils aus dem Enjoy-Team, erzähl mal.
1: Also, der wichtigste Filmpreis auf der Welt wird auch weiterhin ausschließlich an echte Menschen verliehen. Das hat die Academy jetzt offiziell erklärt. Zitat: In der Kategorie Schauspiel werden nur Rollen berücksichtigt, die im Abspann des Films aufgeführt und nachweislich von Menschen mit deren Einverständnis gespielt wurden. Dasselbe gilt übrigens auch für Drehbücher. Auch die müssen von echten Menschen verfasst worden sein, um zugelassen zu werden.
0: Finde ich ja ehrlich gesagt schon beruhigend, ne? Also, ich würde gerne weiterhin echte Filme mit echten Menschen sehen im Kino oder auf Streamingdiensten, aber warum kommt diese Entscheidung jetzt? Weil KI ist ja jetzt nicht unbedingt so das neue Ding.
1: Es ist so ein bisschen die Reaktion auf den Fall Val Kilmer. Das ist ein US-Schauspieler gewesen, den kennt vielleicht der ein oder andere aus den Top Gun-Filmen. Und er ist letztes Jahr gestorben, wurde jetzt aber für einen neuen Actionfilm mit KI quasi zurück ins Leben geholt. Das hat ziemliche Wellen geschlagen und die Academy will da jetzt scheinbar alle Diskussionen direkt im Keim ersticken.
0: Ja, ich check's voll. Also keine Chance für KI-Drehbücher und KI-Schauspieler bei den Oscars. Da wird weiterhin auf echte Menschen gesetzt. Halleluja.

0: Backseat Augenblick hier bei Enjoy. Ich bin Insa und jetzt raus. Gleich ab 16 Uhr ist Dennis für euch am Start. Wir hören uns morgen wieder, wenn ihr Bock habt. Ab 2 macht's euch noch muckelig. Bye bye.
1: 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Harrison, all the things she said.
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1: Um 16 Uhr mit Milat Kupay. Russland hat seine traditionelle Militärparade zum Gedenken an das Ende des Zweiten Weltkriegs deutlich bescheidener abgehalten als in den vergangenen Jahren. Wie im Staatsfernsehen zu sehen war, fuhren zum ersten Mal seit fast 20 Jahren keine Panzer oder anderes schweres militärisches Gerät auf. Kreml-Chef Putin verglich den Kampf seiner Armee gegen die Ukraine in seiner Ansprache mit dem damaligen Krieg gegen Nazi-Deutschland. Der heutige Gegner seien aggressive, von der gesamten NATO unterstützte Streitkräfte, so Putin. Die 45-minütige Parade wurde von umfangreichen Sicherheitsmaßnahmen begleitet. Nach Korrespondentenangaben funktionierte im Zentrum der Hauptstadt das mobile Internet nicht und fast alle Straßen wirkten wie ausgestorben. Unterdessen werfen sich Moskau und Kiew erneut gegenseitig vor, die bis einschließlich Montag geltende Waffenruhe nicht einzuhalten. Nach dem Ausbruch des Hantavirus auf dem niederländischen Kreuzfahrtschiff macht die Weltgesundheitsorganisation die Evakuierung zur Chefsache. Das Schiff liegt aktuell noch vor der Kanareninsel Teneriffa. An Bord befinden sich noch etwa 150 Menschen. Sie sollen mit einem kleineren Boot an Land gebracht werden. WHO-Chef Tedros traf in Spanien ein, um eine sichere Ausschiffung zu beaufsichtigen. Laut WHO wurde mittlerweile in 6 von 8 Verdachtsfällen eine Infektion mit dem von Mensch zu Mensch übertragbaren Andes-Virus-Stamm bestätigt. Zu den bisher 3 Todesopfern zählt eine Deutsche. Nach Angaben des Auswärtigen Amtes in Berlin befinden sich eine mittlere einstellige Zahl Bundesbürger an Bord. Bahnkunden können heute erstmals günstige Last-Minute-Tickets für Fahrten in der nächsten Woche buchen. Die Fahrscheine, die es ab 6,99 Euro gibt, gelten auch im Fernverkehr. Die Bahn bietet ein Kontingent des Tickets bis Mitte September immer jeweils an den Wochenenden an. Zu der Frage, für wen die Angebote attraktiv sein könnten, Jutta Kaiser aus der ARD-Verbraucherredaktion.
2: Die lohnen sich für Menschen, die flexibel sind, also die nicht zu einer festen Zeit an einem bestimmten Ort sein müssen. Zum Beispiel, ich habe nächste Woche Urlaub und möchte einen Tagesausflug machen, aber mir ist egal, in welche Stadt genau oder ob ich jetzt am Dienstag oder am Donnerstag fahre. Oder ich muss am Mittwoch nach Karlsruhe und würde normalerweise mit dem Auto fahren. Dann kann ich ja einfach mal schauen, ob es für den Tag eine besonders günstige Zugverbindung gibt.
1: In der zweiten Fußball-Bundesliga hat Hannover 96 am vorletzten Spieltag den möglichen Sprung auf den zweiten Tabellenplatz verpasst. Die Niedersachsen kamen beim VfL Bochum nicht über ein 1:1 Unentschieden hinaus. Aus der NDR-Sportredaktion Thorsten Ahles.
3: Zwar ging Hannover in der 50. Minute mit 1:0 in Führung, die aber hatte nur kurz Bestand. Schon 5 Minuten später gelang Bochum der Ausgleich. Dadurch bleibt 96 Tabellendritter. Einen wichtigen Sieg im Kampf um den Klassenerhalt gab es für Eintracht Braunschweig beim 2:1 gegen Dynamo Dresden. Damit machten die Niedersachsen in der Tabelle einen Platz gut, sind jetzt 14. und haben aktuell 3 Punkte Vorsprung vor dem Relegationsplatz. Außerdem verlor Holstein Kiel sein letztes Heimspiel in dieser Saison mit 1:3 gegen Magdeburg.
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4: Ich hoffe persönlich, ihr seid noch auf irgendeinem Sonnendeck. Das Wetter im Norden wird heute Abend nämlich schon etwas grauer und morgen wechseln sich Sonne und Wolken dann nur noch ab. Ein paar Schauer kann es auch geben, aber temperaturtechnisch steuern wir immer mehr auf Sommer zu. Morgen gibt es zwischen 13 und 21 Grad. Schauen wir gemeinsam auf die Straßen. A1 Lübeck Richtung Fehmarn zwischen Bad Schwartau und Rathekau streckenweise Stop and Go. Die A2 Berlin Richtung Hannover ist zwischen Hemeler Wald und Lehrte Ost wegen Bauarbeiten gesperrt, dadurch hier 10 Kilometer Stau ab Peine. Die A7 Flensburg Richtung Hannover ist zwischen Hamburg-Stellingen und Heimfeld wegen Bauarbeiten bis morgen 19 Uhr gesperrt. Hier müsst ihr weiträumig ausweichen und zwar ab Neumünster Süd über die B205, A21 und A1 zum Maschner Kreuz. Ansonsten alles frei, fahrt gut.
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4: Mit Dennis, hi zusammen. Kennt ihr das Gerücht, dass Hummeln gar nicht stechen, sondern beißen? Stimmt nur so halb? Die machen nämlich tatsächlich beides, nur die Männchen können nicht stechen. Dafür können aber alle Hummeln den Mittelfinger zeigen. Kein Spaß, wenn man sie nervt, dann tun sie genau das. Die ganze Story dazu hört ihr hier in 15 Minuten.
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0: Hier ist Enjoy am Samstag. Hi zusammen. Mittlerweile haben wir es 22 Minuten nach 4 und das ist genau die richtige Zeit, um mal über Plüschmaus zu reden. Ihr wisst schon, Norddeutsch für Hummeln, die denen nie einer gesagt hat, dass sie physikalisch gesehen eigentlich gar nicht fliegen können dürften. Also haben sie es einfach gemacht. Jetzt wurde noch ein extra Skill an Hummeln entdeckt. Svenja aus dem Enjoy-Team hat rausgefunden, dass Hummeln uns warnen, bevor sie stechen. Man muss nur ganz genau hingucken.
1: Ja, das klingt erstmal komisch, aber die warnen uns tatsächlich. Die heben dann so ihr mittleres Bein hoch, so von wegen, halt, stopp, einen Schritt weiter, mein Lieber, dann kannst du aber was erleben. Und das Geilste ist, das sieht so ein bisschen so aus, als würden die uns den Mittelfinger zeigen.
0: Ja, und wenn wir dann den Mittelfinger ignorieren, werden die großen Geschütze aufgefahren.
1: Ja, dann wirft sich die Hummel auf den Rücken und hält uns ihren Stachel unter die Nase. Und wer es dann immer noch nicht checkt, der wird halt dann gestochen.
0: Ja, ein bisschen auch zu rechnen. Wie viele Stoppschilder soll man hochhalten?
1: Man muss aber auch sagen, dass Hummeln nur selten stechen und auch nur, wenn es wirklich keinen anderen Ausweg gibt. Und übrigens stechen auch nur die Weibchen. Die Männchen haben nämlich gar keinen Stachel.
0: Also wenn ihr mal eine Hummel seht und die zeigt euch den Mittelfinger und dann legt sie sich auf den Rücken und flext mit ihrem Stachel, lieber Abstand halten. 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

0: 16.30 Uhr, ihr seid bei Enjoy. Und wir werfen mal einen Blick auf die Straßen. A2 Berlin Richtung Hannover. Die Sperrung zwischen Himmeler Wald und Lehrter Ost ist aufgehoben. Aktuell aber immer noch 10 Kilometer Stau ab Peine. Haltet durch, das wird bald besser. Die A7 Flensburg Richtung Hannover ist zwischen Hamburg-Stellingen und Heimfeld wegen Bauarbeiten bis morgen 19 Uhr gesperrt. Bitte weicht weiträumig aus. Und zwar ab Neumünster Süd über die B205, A21 und A1 zum Maschener Kreuz. Ansonsten alles frei. Gute Fahrt.
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1: Wir bitten um Entschuldigung.
0: Ja, die Deutsche Bahn hat oft Gründe, so einen Satz zu sagen. Aber jetzt gibt es mal was Gutes für alle, denn vielleicht habt ihr es auch in den Enjoy-Infos gehört. Ab heute können wir uns immer samstags und sonntags Last-Minute-Tickets von der Bahn schnappen. Die gelten dann für die kommende Woche und sollen preistechnisch richtig günstig schon bei 6,99 losgehen. Also wenn ihr einen Schnapper machen wollt, dann bucht am Wochenende für die Woche drauf und gebt das gesparte Geld einfach vorher beim Bahnhofsbäcker aus. Es werden ja in Zügen sowieso viel zu wenig Eibrötchen gegessen.
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0: fast schon wieder Mitte Mai, ne? Ihr seid bei Enjoy, 10 vor 5 gleich. Der Schlafsack müffelt noch vom Dachboden. Oder vielleicht, weil irgendjemand eine alte Mini-Salami mit eingepackt hat. Soll ja vorkommen. Auch das Zelt muss noch mal draußen auslüften. Der alte Dosenöffner, der reicht aber auf jeden Fall noch. Kennt ihr? Geht mir jedes Jahr so und trotzdem finde ich es toll, denn das bedeutet, die Vorbereitungen auf die beste Zeit des Jahres stehen an.
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4: Um 17 Uhr mit Milat Kupay. Die Bundesregierung steht nach dem Scheitern der 1.000 € Entlastungsprämie weiter in der Kritik. Mahnungen kommen aber nicht nur von der Opposition, sondern auch aus den eigenen Reihen. Aus Berlin, Christina Nagel.
5: Einer, der bei den Verhandlungen über die Entlastungsprämie mit am Tisch saß, im Bundesrat aber gegen sie stimmen ließ, ist Bayerns Ministerpräsident und CSU-Chef Markus Söder. Er ruft die Koalition in der Welt am Sonntag zur Zusammenarbeit auf. Man müsse weniger zerreden und mehr Ergebnisse liefern. Dass die Performance zu wünschen übrig lasse, steht für Bremens sozialdemokratischen Bürgermeister Andreas Bovenschulte außer Frage. Die Regierung müsse erfolgreich sein, mahnte er auf dem Parteitag der Bremer SPD, denn es gäbe keine Alternative. Klare Worte kommen auch vom designierten Ministerpräsidenten von Baden-Württemberg, Cem Özdemir von den Grünen. Dauerstreit, Missgunst, Angst vor der eigenen Courage, all das nutze einzig und allein den Fanatikern und den Feinden der Demokratie, sagte er.
4: Russland hat seine traditionelle Militärparade zum Gedenken an das Ende des Zweiten Weltkriegs deutlich bescheidener abgehalten als in den vergangenen Jahren. Wie im Staatsfernsehen zu sehen war, fuhren zum ersten Mal seit 20 Jahren keine Panzer oder anderes schweres militärisches Gerät auf. Kremlchef Putin verglich in seiner Ansprache den Kampf, den seine Armee gegen die Ukraine, mit dem damaligen Krieg gegen Nazi-Deutschland. Der heutige Gegner sei ein massiver, der von der gesamten NATO unterstützte Streitkräfte, so Putin. Unterdessen werfen sich Moskau und Kiew erneut gegenseitig vor, die bis einschließlich Montag geltende Waffenruhe nicht einzuhalten. Die Kassenärzte erwarten wegen der geplanten Einsparungen im Gesundheitswesen im kommenden Jahr deutlich weniger Behandlungen in den Praxen. Nach Berechnungen der Kassenärztlichen Vereinigung wären durch den geplanten Sparkurs rund 46 Millionen Behandlungsfälle nicht finanziert. Hausärzte und Allgemeinmediziner hätten bisher im Schnitt 984 Patienten pro Quartal versorgt. Diese Mediziner könnten laut KBV demnach nur noch 892 Fälle behandeln. Das Bundeskabinett hatte Ende April ein Sparpaket für das Gesundheitswesen auf den Weg gebracht, das noch durch Bundestag und Bundesrat muss. Geplant sind Ausgabenbremsen bei Praxen, Kliniken und Pharmabranche, aber auch höhere Zuzahlungen für Medikamente, höhere Beiträge für Gutverdiener und Einschränkungen der kostenlosen Mitversicherung von Ehepartnern. In der zweiten Fußball-Bundesliga hat Hannover 96 am vorletzten Spieltag den möglichen Sprung auf den zweiten Tabellenplatz verpasst. Die Niedersachsen kamen beim VfL Bochum nicht über ein 1:1 Unentschieden hinaus. Aus der NDR-Sportredaktion Thorsten Ahles.
6: Zwar ging Hannover in der 50. Minute mit 1:0 in Führung, die aber hatte nur kurz Bestand. Schon 5 Minuten später gelang Bochum der Ausgleich. Dadurch bleibt 96 Tabellendritter. Einen wichtigen Sieg im Kampf um den Klassenerhalt gab es für Eintracht Braunschweig beim 2:1 gegen Dynamo Dresden. Damit machten die Niedersachsen in der Tabelle einen Platz gut, sind jetzt 14. und haben aktuell 3 Punkte Vorsprung vor dem Relegationsplatz. Außerdem verlor Holstein Kiel sein letztes Heimspiel in dieser Saison mit 1:3 gegen Magdeburg.
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7: So, bevor wir aufs Wetter gucken, schauen wir mal ganz schnell einmal auf die Straße. Achtung, ein Falschfahrer ist unterwegs auf der A2 Hannover Richtung Berlin. Zwischen Peine und Braunschweig-Watenbüttel kommt euch ein Auto entgegen, fahrt ganz rechts und überholt auf gar keinen Fall. A2 Hannover Richtung Berlin. Zwischen Peine und Braunschweig-Watenbüttel kommt euch ein Falschfahrer entgegen. Vorsicht in beiden Richtungen. Dann schauen wir kurz aufs Wetter, bevor wir mit den anderen Straßenmeldungen weitermachen. Ich hoffe, dass ihr irgendwo draußen seid heute, denn ab morgen wird's wechselhafter. Also heute noch mal ein bisschen schön Sonne. Zum Nachmittag zieht sich's ein bisschen zu und auch heute Abend wird's eher wolkig. Morgen dann aber Sonne und Wolken nur noch im Wechsel. Ein paar Schauer kann's auch geben. Die Temperaturen bleiben aber ordentlich bei 13 bis 21 Grad. So, jetzt der Blick komplett auf die Straße. Ich wiederhole es trotzdem einfach nochmal, weil es wichtig ist. Achtung, ein Falschfahrer auf der A2 Hannover-Berlin. Zwischen Peine und Braunschweig-Wartenbüttel kommt euch ein Falschfahrer entgegen. Fahrt ganz rechts und überholt auf gar keinen Fall, bitte. Die A2 Berlin Richtung Hannover ist zwischen Himmelerwald und Lehrter Ost wegen Bauarbeiten gesperrt. Hier aktuell 10 Kilometer Stau ab Braunschweig-Wartenbüttel. Haltet durch. Und die A7 Flensburg Richtung Hannover ist zwischen Hamburg-Stellingen und Heimfeld wegen Bauarbeiten bis morgen 19 Uhr gesperrt. Das könnt ihr weiträumig ausweichen. Und zwar ab Neumünster Süd über die B205, A21 und A1 zum Maschener Kreuz. Sonst alles frei. Gute Fahrt.
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7: Mit Dennis, hi zusammen. Mal über einen FKK-Urlaub nachgedacht. Also so komplett Lucky Day. Freunde von mir haben das mal gemacht, meinten, ist irgendwie befreiend. War vielleicht nur ein Wortspiel, aber habe ich mir gemerkt. Könnt ihr euch sowas vorstellen oder ist das eher was für die ältere Generation? Was sagt ihr dazu? Das verratet mir gerne mal über die Enjoy-App. Vielleicht einfach eine Sprachnachricht schicken. Und was dann diese ältere Generation, die das ja alles erfunden und noch gemacht haben, dazu sagt, das hören wir hier in 15 Minuten.
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Wir lieben neue Musik hier bei Enjoy und wie gut ist bitte Niall Horan gerade gewesen. Dinner Party, das ist der Samstagnachmittag bei Enjoy. Es ist gleich 17.15 Uhr. Ich hoffe, ihr habt den Großteil eurer To-Do-Liste heute schon streichen können. Und ja, wir starten dann gemeinsam ab spätestens 18 Uhr, würde ich sagen, in den besten Abend der Woche. Schmeißt schon mal den Grill an, heizt schon mal ein bisschen vor. Musikalisch legen wir dann noch ein paar BPMs drauf. Jetzt erstmal die Imagine Dragons für euch. 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

0: Bibi Rexha hier bei Enjoy am Samstag. Völlig frei und nackt am Strand. Träumen ja viele von, habe ich mir sagen lassen. Aber dabei, also in diesen Träumen, sind die wohl meist alleine, würde ich behaupten. FKK allerdings, da bist du ja nicht alleine. War früher mal ein Riesending. Aber wie ist das eigentlich heute?
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0: Schauen wir mal, was die ältere Generation dazu sagt. Unser Reporter Martin spricht ja jeden Morgen mit der Generation 80 plus über die kleinen und großen Fragen des Lebens. Und heute geht es eben um das Thema FKK.
2: Das können die Leute gerne machen. Ich nicht. Du bist ja nun auch ein Mann. Aber ich muss gestehen, nackter Mann hat mich noch nie gereizt. Ne? Jedenfalls nicht, was das Angucken angeht. Also anfassen schon, aber nicht das Angucken.
3: Wie stehst denn du zu FKK?
2: Habe ich mal gemacht.
3: Wie kam es dazu?
2: Daumen raus, als Mitfahrgelegenheit ans Meer.
3: Mit wem warst du da?
2: Und das waren eben halt die Leute, die da im Wagen saßen. Und dann ist man nach Hause gefahren, auch wieder per Anhalter.
3: Marion, wie stehst denn du zu FKK?
4: Finde ich wunderbar. Aber was ich ganz schlimm finde, wenn dann noch Menschen Sport treiben. Stell dir das mal vor, wie das bekloppt aussieht. Und dann haben wir schon immer gelästert. Ich sage, jetzt können wir uns ja mal wieder die kleinen Korkenzieher angucken. Ich glaube, das hat auch was damit zu tun, sich zu präsentieren.
3: Das heißt, du meinst, ich spiele mit Absicht viel bewegende Sportarten?
4: Ja, kann ich mir schon vorstellen.
3: Wie stehst du zu FKK?
5: Ah, es ist ein ganz tolles Körpergefühl. Man gehört irgendwie anders dazu zur Natur. Der Wind geht so über einen weg. Ist toll.
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0: Olivia Rodrigo und Drop Dead bei Enjoy. Wir schauen gemeinsam auf die Straßen um 17.30 Uhr. Die A2 Berlin Richtung Hannover ist zwischen Himmelerwald und Lehrter Ost wegen Bauarbeiten gesperrt. Dadurch aktuell 9 Kilometer Stau ab Braunschweig-Watenbüttel. Die A7 Flensburg Richtung Hannover ist zwischen Hamburg-Stellingen und Heimfeld auch wegen Bauarbeiten dicht. Das Ganze dauert bis morgen 19 Uhr, also noch eine Weile. Weicht weiträumig aus und zwar ab Neumünster Süd über die B205, A21 und A1 zum Maschner Kreuz. Wo es geht, fahrt gut!
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0: Guten Tag, hier ist Enjoy 20 vor 6. Was macht das mit euch, wenn ich sage, einmal Pizza mit Schinken mit Ananas bitte? Pizza Hawaii, ne? Für viele eine Sünde, aber für viele auch absolut lecker. Nur einig sind wir uns wahrscheinlich alle, dass man damit wahrscheinlich keine Preise gewinnt. Einen Preis, wie ihn gerade Lilly aus Lübeck in Schleswig-Holstein gewonnen hat zum Beispiel. Lilly hat nämlich gerade die Deutsche Pizzameisterschaft gewonnen. Und das, obwohl sie erst vor rund 2 Jahren das Pizzabacken überhaupt gelernt hat. Da ist sie aus der Ukraine nach Lübeck gekommen, jetzt Pizzaback-Weltmeisterin. Ja, die beste Pizzabäckerin Deutschlands. Weltmeisterin war jetzt übertrieben, aber immerhin. Deutsche Meisterschaft für sich entschieden. Jetzt gibt's diese beste Pizza und wir haben Lilly mal gefragt, was war denn drauf?
1: Aubergine mit Thunfisch. Jalapenos, nach dem Backen wir gemacht Stracciatella, Parmesan und Pinienkerne mit Pistazie zusammen.
0: Ich bleibe bei Hawaii. 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

0: Liebe ich ja auch irgendwie den Song. Riesenohrwurm, Olivia Dean, Man I Need. Hier bei Enjoy, es ist 6:10. Wir sind kurz vor dem Start in den besten Abend der Woche. Und ja, vielleicht habt ihr noch nichts vor, dann ist Kino ja vielleicht. Vielleicht so ein Ding für euch, ne? Also zumindest, wenn ihr auf Happening steht. Denn vor der Leinwand treffen sich gerade richtig viele Menschen. Also die stehen dann auf im Kino, bilden davor Moshpits, schreien, singen. Und das alles, wie gesagt, im Kino. Und das weltweit. Zum Beispiel hier in Birmingham. Wir haben mal einen kleinen Ausschnitt für euch. Und da geht's richtig ab. Ja, ihr hört schon, Billie Eilish ist der Grund. Sie hat einen Konzertfilm rausgebracht. Billie Eilish Hit Me Hard and Soft, The Tour Live in 3D. Und Enjoy-Kinofrau Brinja, die hat den Film gesehen. Warum gehen die Fans da so ab?
1: Ja, aber auch auf Anordnung von Billie Eilish höchstpersönlich.
2: Sing and scream all the lyrics in the theater, depending where and what's allowed in whatever theater.
1: Sie sagt, solange es die Kinos nicht stört,

0: No, it's insane. I'm like, who is that person that's right in front of me in this room and it's me?
1: Ich muss gestehen, ich bin jetzt nicht der größte Billie Eilish-Fan. Ich mag die mehr aber auch nicht. Da frage ich mich schon, ist der Film trotzdem was für mich?
2: Auf jeden Fall. Du solltest die Chance echt nutzen, Billie Eilish für dich zu entdecken. Immerhin musst du ja für ihr Konzert jetzt auch nicht mehr lange fahren, ewig in der Schlange stehen, zwei Vorbands abwarten. Du kannst halt ganz bequem aus dem Kinosessel dabei sein. Und ich glaube, wenn du die persönlichen Hinter-den-Kulissen-Szenen zwischendurch siehst und verstehst, wie viel Billie Eilish das alles so bedeutet, also ihre Fans, ihre Musik und Konzerte, spätestens dann willst du Fan sein.
1: Billie Eilish Hit Me Hard and Soft, The Tour Live in 3D gibt's ab sofort im Kino. Vielleicht ja eine kleine Inspo für euren Samstagabend.
3: 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Robin Schulz, Embers. Wir lieben neue Musik.

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5: Um 18 Uhr mit Reza Waffa. Die 16-jährige Ära von Viktor Orbán in Ungarn ist Geschichte. Das Parlament in Budapest hat am Nachmittag den Chef der bürgerlichen Tiso-Partei, Modjom, zum Ministerpräsidenten gewählt. Der 45-Jährige legte anschließend den Amtseid ab und hielt seine Antrittsrede, die auf dem Platz vor dem Parlament übertragen wurde. Aus Budapest, Andreas Bachmann.
6: Inzwischen strömen immer mehr hier auf diesen Platz. Wie gesagt, Zehntausende, wahrscheinlich sogar Hunderttausende. Und sie haben diese Rede jetzt von Peter Modjor, er ist gerade fertig geworden, über eine Stunde hier auf dem Platz in sengender Hitze verfolgt. Man stelle sich sowas mal in Deutschland vor. Ich kann es mir ehrlich gesagt nicht vorstellen in Deutschland. Also es ist schon sehr, sehr besonders, diese Stimmung, die Menschen, die hier wirklich gekommen sind, um diesen Regierungswechsel nochmal zu feiern, hier auf diesem Platz vor dem Parlament. Und jetzt im Moment singen sie ja auch gemeinsam die Hymne. Also das ist ein wirklich bewegender Moment gerade hier in Budapest vor dem Parlament.
5: Nach dem vorläufigen Stopp der Entlastungsprämie im Bundesrat hat Kanzler Merz angekündigt, dass die Koalition über andere Lösungen beraten wird. Die Regierung versuche, den Bürgern und Beschäftigten etwas Erleichterung zu verschaffen. Der Bundestag hatte dem Gesetzentwurf über eine steuerfreie Unterstützung von bis zu 1.000 Euro für Beschäftigte schon zugestimmt. Im Bundesrat hatte die Prämie gestern dann nicht die nötige Mehrheit bekommen. Nach dem Ausbruch des Hantavirus auf einem niederländischen Kreuzfahrtschiff macht die Weltgesundheitsorganisation die Evakuierung zur Chefsache. Das Schiff liegt aktuell noch vor der Kanareninsel Teneriffa. An Bord befinden sich etwa 150 Menschen. Sie sollen mit einem kleineren Boot an Land gebracht werden. Laut WHO wurde mittlerweile in 6 von 8 Verdachtsfällen eine Infektion mit dem von Mensch zu Mensch übertragbaren Virus bestätigt. Zu den bisher 3 Todesopfern zählt eine Deutsche. Bei der Bahn gibt es heute erstmals Last-Minute-Tickets im Fernverkehr. Damit sollen Reisende kurzfristig besonders günstig fahren können. Die Tickets kosten ab 6,99 Euro. Sie können immer samstags und sonntags für die darauf folgende Woche gebucht werden. Laut Bahn werden die Tickets vor allem abseits der Hauptreisezeiten angeboten. Profitieren könnten also vor allem Reisende, die flexibel sind und nicht zu bestimmten Zeiten fahren wollen. In der Fußball-Bundesliga hat es für die abstiegsbedrohten Nordclubs Werder Bremen und den FC St. Pauli am vorletzten Spieltag Niederlagen gegeben. Die Bremer verloren bei der TSG Hoffenheim mit 0:1, die Hamburger in Leipzig mit 1:2. Aus der Sportredaktion Thorsten Alles.
7: Damit ist für St. Pauli maximal noch der Relegationsplatz möglich. Der Tabellenvorletzte war in Leipzig zwar bemüht, mehr als der Anschlusstreffer sprang aber nicht raus. Die Leipziger machten durch den Sieg die Champions-League-Teilnahme perfekt. Noch nicht perfekt ist der Klassenerhalt für Werder Bremen. Der Tabellen-15. Musste bei der TSG Hoffenheim nach einer frühen roten Karte gegen Sugawara lange in Unterzahl spielen und sich trotz einer ordentlichen Leistung knapp geschlagen geben. Im direkten Duell der Champions-League-Kandidaten überholte Stuttgart Leverkusen durch einen 3:1-Sieg und ist jetzt Vierter. Ebenfalls mit 3:1 gewann Augsburg gegen Mönchengladbach.
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8: Na, chillt ihr noch auf irgendeinem Sonnendeck? Also, falls sie denn noch scheint, es hat sich ein bisschen zugezogen im Norden. Den ein oder anderen Sonnenstrahl wird es noch geben und das auch morgen. Aber insgesamt bleibt es ab sofort eher wechselhaft. Sonne und Wolken wechseln sich ab. Morgen dann auch der ein oder andere Schauer. Das bei Temperaturen zwischen 13 und immerhin noch 21 Grad. Also, temperaturtechnisch können wir uns nicht so beklagen. Schauen wir auf die Straßen um jetzt 3 Minuten nach 6. Die A2 bei Berlin Richtung Hannover ist zwischen Himmelerwald und Lehrter Ost wegen Bauarbeiten gesperrt, dadurch aktuell 9 Kilometer Stau. Das Ganze ab Braunschweig-Watenbüttel, es waren eben noch 10, also es wird langsam weniger. Die A7 Flensburg Richtung Hannover ist zwischen Hamburg-Stellingen und Heimfeld wegen Bauarbeiten bis morgen 19 Uhr gesperrt. Das Ganze solltet ihr weiträumig umfahren, und zwar ab Neumünster Süd schon über die B205, A21 und A1 zum Maschener Kreuz. Und A38 Göttingen Richtung Halle, der Heidkopftunnel ist wegen eines kaputten LKW hier gesperrt. Ansonsten aber alles frei. Gute Fahrt.
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8: Mit Dennis, halt zusammen. Wir starten rein in diesen Samstagabend und machen ihn dann gemeinsam zum besten Abend der Woche. Wenn ihr was auf dem Herzen habt, immer gerne eine Sprachnachricht her damit über die kostenlose Enjoy-App. Musikalisch kann ich euch auf jeden Fall versprechen, wir drehen noch an den Beats per Minute. Tanzbarer wird es also auf alle Fälle. Und in 15 Minuten hören wir außerdem mal kurz in den neuen WM-Song von Shakira rein. Was zum Mitsingen gibt's also auch. Habt Spaß, habt ihr euch verdient.
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Capital City, Safe and Sound, das ist der beste Abend der Woche bei Enjoy. Übermorgen in einem Monat, also am 11. Juni, startet übrigens die Fußball-Weltmeisterschaft. Und was wäre eine WM ohne einen Song von Shakira, oder? Kennen wir doch alle, Waka Waka zur WM 2010 in Südafrika. Und danach kam das. 2014 WM Brasilien, La La La. Und Ende der Woche hat Shakira jetzt ihren neuen WM-Song vorgestellt. Dai Dai heißt er. Na, was sagt ihr? Also fantastisch, mitklatschen kann man den schon mal, mitsingen auch. Offiziell, wie gesagt, kommt er nächste Woche raus. Shakira irgendwie auch eine Bank. Was sagt ihr? Meinungen zu Dai Dai, dem neuen WM-Song von Shakira? Gerne direkt zu mir ins Studio, einfach über die Enjoy-App. Enjoy the music.

0: Das ist der beste Abend der Woche bei Enjoy. Es ist 18.30 Uhr und wir schauen gemeinsam, was auf den Straßen los ist. Drei Meldungen. Die A2 Berlin Richtung Hannover ist zwischen Hemelerwald und Lehrter Ost wegen Bauarbeiten gesperrt. Dadurch aktuell 9 Kilometer Stau ab Braunschweig-Watenbüttel. Die A7 Flensburg Richtung Hannover ist zwischen Hamburg-Stellingen und Heimfeld wegen Bauarbeiten ebenfalls dicht. Das Ganze dauert auch noch bis morgen 19 Uhr. Weicht weiträumig aus ab Neumünster Süd über die B205, A21 und A1 zum Maschener Kreuz. Zum Schluss A38 Göttingen Richtung Halle. Der Heidkopftunnel ist wegen eines kaputten LKW hier gesperrt. Ansonsten alles frei, fahrt gut.
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3: Sonne, Wolken, bleibt auch trocken, teilweise bis zu 20 Grad. Also irgendwie super, um heute mal irgendwie rauszugehen und eine Runde Seil zu springen einfach.
4: Oh stimmt, ich habe wirklich eins in der Garage, ein Seil.
3: Ich habe eins sogar dabei.
4: Nein.
3: Oh, ja.
4: Ja, dann geh doch hier gleich mal auf die Terrasse raus. Vielleicht noch ein bisschen kalt und dann gib ihm.
3: Schön aufwärmen.
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0: auch lange nicht gehört, oder? Klar von Jan Delay, ihr besten Abend der Woche bei Enjoy. Stress auf 1,40 Meter mal 2 Meter. Und selbst wenn es größer ist, Ärger gibt's fast immer. Eine gemeinsame Bettdecke gehört für mich zu den Trennungsgründen Nummer 1. Jenna fühlt das komplett. Sie schreibt über die Enjoy-App: Ich räume mich immer in meine Decke ein wie so ein Rap. Da hätte mein Mann wahrscheinlich gar keine Decke, wenn wir uns eine teilen würden. Aber es gibt Menschen, die halten dagegen. Zum Beispiel Greg aus eurer Enjoy Morning Show.
1: Also seit 5-6 Jahren schlafe ich mit meiner Partnerin Caro unter einer großen Decke. Ich weiß, ich finde es macht so ein. Du hast so ein erhabenes, wohliges Gefühl, als würdest du in so einer Höhle sein, wie so ein Iglo. Und es ist einfach geil. Also es macht richtig Spaß.
0: Ja. Kleine Abstimmung bitte über die Enjoy-App. Schreibt Greg ruhig, wenn ihr ihn für verrückt haltet. Bettdecke teilen, No-Go oder was Greg sagt. Eure Meinung jetzt hier zu mir ins Studio, einfach über den Messenger in der Enjoy-App.
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0: Hi zusammen, das ist Enjoy, gleich 10 Minuten vor 7 und es gibt noch gute Nachrichten für Leute, die denken, dass KI bald irgendwie die ganze Welt übernommen hat. Bei den Oscars, da wird das nicht passieren. Nils aus dem Enjoy-Team. Erzähl.
1: Also, der wichtigste Filmpreis auf der Welt wird auch weiterhin ausschließlich an echte Menschen verliehen. Das hat die Academy jetzt offiziell erklärt. Zitat: In der Kategorie Schauspiel werden nur Rollen berücksichtigt, die im Abspann des Films aufgeführt und nachweislich von Menschen mit deren Einverständnis gespielt wurden. Dasselbe gilt übrigens auch für Drehbücher. Auch die müssen von echten Menschen verfasst worden sein, um zugelassen zu werden.
0: Ach, schön, oder? Aber dass diese Entscheidung jetzt kommt, wo KI ja nun schon ein paar Tage alt ist, ist übrigens kein Zufall.
1: Es ist so ein bisschen die Reaktion auf den Fall Val Kilmer. Das ist ein US-Schauspieler gewesen, den kennt vielleicht der ein oder andere aus den Top Gun-Filmen. Und er ist letztes Jahr gestorben, wurde jetzt aber für einen neuen Action-Film mit KI quasi zurück ins Leben geholt. Das hat ziemliche Wellen geschlagen und die Academy will da jetzt scheinbar alle Diskussionen direkt im Keim ersticken.
0: Also keine Chance für KI-Drehbücher und KI-Schauspieler bei den Oscars. Da wird weiterhin auf richtige Menschen gesetzt. Und irgendwie ist das doch auch eine schöne Nachricht, oder? 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
3: Um 19 Uhr mit Reza Waffa. Die 16-jährige Ära von Viktor Orbán in Ungarn ist Geschichte. Das Parlament in Budapest hat am Nachmittag den Pro-Europäer Peter Modja zum Ministerpräsidenten gewählt. Der 45-Jährige legte anschließend den Amtseid ab und hielt seine Antrittsrede. Aus Budapest, Andreas Bachmann.
4: Also in seiner Rede hat er tatsächlich Europa wenig bis gar nicht erwähnt. Das war eine sehr innenpolitisch geprägte Rede eben. Aber hier weht seit heute wieder die europäische Fahne am ungarischen Parlament. Diese Fahne wurde vor über einem Jahrzehnt von der Orbán-Regierung heruntergenommen. Und das Parlament hat heute mit der Zweidrittelmehrheit der Tisza-Partei von Peter Modja beschlossen, dass diese Fahne wieder aufgehängt wird. Das ist also schon ein sehr sichtbares Signal, dass dieser Kurs von Peter Modja, dieser proeuropäische Kurs, auch ein glaubwürdiger Kurs ist.
3: Das Scheitern der 1.000-Euro-Entlastungsprämie hat der Bundesregierung auch Kritik aus den eigenen Reihen eingebracht. Bayerns Ministerpräsident Söder rief die Koalition in der Welt am Sonntag auf, weniger zu zerreden und mehr Ergebnisse zu liefern. Söder hatte bei den Verhandlungen über die Entlastungsprämie mit am Tisch gesessen. Im Bundesrat stimmte Bayern aber gegen das Vorhaben. Bei der Bahn gibt es ab heute erstmals Last-Minute-Tickets im Fernverkehr. Damit sollen Reisende kurzfristig besonders günstig fahren können. Die Tickets kosten ab 6,99 Euro. Sie können immer samstags und sonntags für die darauffolgende Woche gebucht werden. Laut Bahn werden die Tickets vor allem abseits der Hauptreisezeiten angeboten. Profitieren könnten also vor allem Reisende, die flexibel sind. In der Fußball-Bundesliga hat es für die abstiegsbedrohten Nordclubs Werder Bremen und den FC St. Pauli am vorletzten Spieltag Niederlagen gegeben. Die Bremer verloren bei der TSG Hoffenheim mit 0:1, die Hamburger in Leipzig mit 1:2. Aus der Sportredaktion Thorsten Alles.
5: Damit ist für St. Pauli maximal noch der Relegationsplatz möglich. Der Tabellenvorletzte war in Leipzig zwar bemüht, mehr als der Anschlusstreffer sprang aber nicht raus. Die Leipziger machten durch den Sieg die Champions-League-Teilnahme perfekt. Noch nicht perfekt ist der Klassenerhalt für Werder Bremen. Der Tabellen-15. Musste bei der TSG Hoffenheim nach einer frühen roten Karte gegen Sugawara lange in Unterzahl spielen und sich trotz einer ordentlichen Leistung knapp geschlagen geben. Im direkten Duell der Champions-League-Kandidaten überholte Stuttgart Leverkusen durch einen 3:1-Sieg und ist jetzt Vierter. Ebenfalls mit 3:1 gewann Augsburg gegen Mönchengladbach.
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6: Langsam aber sicher ist die Sonne im ganzen Norden weg. Das bedeutet aber nicht, dass der Sommer vorbei ist. Den hatten wir ja jetzt ein paar Tage. Es wird einfach nur ein bisschen wechselhafter, würde ich behaupten. Die Temperaturen bleiben okay. Heute Abend ist es nicht so kalt wie die letzten Abende und morgen auch wieder zwischen 13 und 21 Grad. Dabei wechseln sich Sonne, Wolken und auch ein paar Schauer ab. Schauen wir auf die Straßen um 6:03. Die A2 Berlin Richtung Hannover ist zwischen Himmeler Wald und Lehrte Ost wegen Bauarbeiten gesperrt. Dadurch aktuell 9 Kilometer Stau. Das Ganze ab Braunschweig. Wartenbüttel. Die A7 Flensburg Richtung Hannover ist zwischen Hamburg-Stellingen und Heimfeld wegen Bauarbeiten ebenfalls dicht. Das dauert auch noch ein bisschen, bis 19 Uhr morgen. Weicht dem Ganzen weiträumig aus, und zwar ab Neumünster Süd über die B205, A21 und A1 zum Maschener Kreuz. Und zum Schluss A38 Göttingen Richtung Halle. Der Heidkopftunnel ist wegen eines defekten LKW gesperrt. Ansonsten alles frei, fahrt gut.
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6: Mit Dennis, hi zusammen. Bester Abend der Woche. Muss ja nicht immer ausrasten bedeuten. Also ihr könnt natürlich, die tanzbare Musik liefern wir euch definitiv. Falls ihr aber lieber eine Dose Chips aufreißen und eine gute Serie gucken wollt, auch kein Problem. Ihr findet jetzt schon Tipps in der Enjoy-App. Und in 15 Minuten verrate ich euch auch hier, was sich lohnt.
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Martin Solveig und Dragonette mit Hello hier bei Enjoy am besten Abend der Woche. Weiter geht's mit Sonny Fedora und Jazzy. 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

0: Also wenn es Dab Dab macht, dann ist Samstag, dann ist der beste Abend der Woche. Es ist fast 8 Uhr abends. Ihr hört Enjoy und ja, das bedeutet, dass ihr jetzt demnächst dann auch mal anfangen dürft, richtig an diesen Abend zu denken. Ich bin da sehr, sehr gespannt, was passiert. Vielleicht treibt es euch ja noch irgendwo raus oder ihr bleibt einfach auf der Couch liegen. Decke drüber und vielleicht eine neue Serie gucken. Es gibt eine, die schon als Roman super erfolgreich war. Das Geisterhaus ist der Titel und ich bin da ja fast sofort raus. Man kennt mich im Norden unter dem Titel Angsthase, wenn es um Gespenstergeschichten in Filmen oder Serien geht. Trotzdem frage ich mal bei unserer Enjoy-Serien-Expertin Sieke nach, worum es geht.
1: Es geht um drei Frauen aus drei verschiedenen Generationen in einer Familie. Es geht um Clara, die Großmutter, Blanca, ihre Tochter und Alba, die Enkelin. Und die hält auch als Erzählerin alles zusammen. Und die Geschichte spielt in Chile und geht in den 1920er Jahren los, als Clara noch ein kleines Mädchen ist. Und Clara ist besonders.
2: Clara, eigentümlich. Mhm. Wie darf ich das verstehen?
3: Sie bewegt Gegenstände mit ihrer Geisteskraft.
2: Sie sieht jedes Unglück im Voraus.
1: Vererbt werden Claras Fähigkeiten zwar nicht, trotzdem beeinflussen ihre übersinnlichen Kräfte dann auch das Leben von Blanca und Alba.
0: Also ist das auch so ein bisschen Mystery oder Fantasy oder so?
1: Ja, nicht so ganz klassisch. Also die Serie spielt schon in der realen Welt und die heißt zwar das Geisterhaus, aber viel mit Grusel oder Geistern hat es jetzt nichts zu tun. Es sind eher die Geister der Vergangenheit, die im Haus leben und die Clara dank ihrer übersinnlichen Fähigkeiten dann sehen kann.
0: Ja, beruhigt mich fast so ein bisschen, aber ein kleines Mädchen mit übersinnlichen Fähigkeiten. Ich weiß trotzdem nicht, ob ich da schlafen kann. Scheint sich aber zu lohnen.
1: Ja, ich fand sie richtig toll. Irgendwie auch magisch. Und je mehr ich geguckt habe, desto mehr habe ich auch die Charaktere ins Herz geschlossen. Allen voran den riesigen Wolfshund Barabbas. Der ist Claras bester Freund in der Serie.
0: Ich bin da noch unentschlossen, muss ich zugeben. Das Geisterhaus. Falls ihr Bock habt, seht ihr auf Prime Video. 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

0: Nico Santos hat wieder einen rausgehauen. Wir lieben neue Musik hier bei Enjoy. Das war er gerade mit All Time High. Schauen wir gemeinsam auf die Straßen. Drei Meldungen gibt es um 19:30. Die A2 Berlin Richtung Hannover bleibt weiterhin zwischen Hemener Wald und Lehrte Ost wegen Bauarbeiten gesperrt. Dadurch aktuell 9 Kilometer Stau ab Braunschweig-Wartenbüttel. Die A7 Flensburg Richtung Hannover ist zwischen Hamburg-Stellingen und Heimfeld wegen Bauarbeiten bis morgen 19 Uhr dicht. Weiträumige Umleitungen werden euch hier empfohlen. Und zwar nehmt ihr ab Neumünster Süd die B205, A21 und A1 zum Maschener Kreuz. Und zum Schluss noch eine nicht so gute Nachricht für die A38 Göttingen Richtung Halle. Der Heidkopftunnel ist wegen eines kaputten LKW hier gesperrt. Allerdings wird mir zumindest noch kein Stau angezeigt. Wo es geht, wünschen wir euch eine gute Fahrt.
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0: Night by NJ. Shaboozy, Born Today.
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Das ist der beste Abend der Woche bei Enjoy. Und gleich ab 8 gehen wir über in eine Homeparty, die sich gewaschen hat. Wie jeden Samstag legen dann unsere Residents auf. Heute mit einem Starshow-Act an den Reglern. Vorher stimmen wir uns aber nochmal gewaltig ein. Und zwar mit unserem Remix der Woche. Den Song hier von Kygo, Khalid und Griffin kennt ihr? Das ist Save My Love, kennt ihr aus unserer Enjoy-Playlist hier. Jetzt kommt aber eine Version, die noch ein bisschen mehr auf die Tube drückt. Hier im Medusa-Remix Save My Love von Kygo, Khalid und Griffin. 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

0: Wir denken ja noch gar nicht dran, irgendwelche Lights aufzuturnen. Es ist Samstag, es ist der beste Abend der Woche, fast 8 Uhr abends. Das bedeutet, ihr dürft schon mal die Möbel im Wohnzimmer zur Seite rücken und irgendwas Klebriges vielleicht auf dem Boden auskippen für das echte Club-Feeling zu Hause. Denn gleich ab 8 legt hier Enjoy Resident alle Farben auf und der hat jetzt schon einen guten Tipp, wie man es sich trotz lauter Musik nicht mit den Nachbarn verscherzt.
1: Ich nehme Rücksicht auf die und wenn die wegfahren, dann schreiben die mir und sagen, ey, du hast sturmfrei. Und ich finde das so cool.
0: Ja, oder einfach einladen. Alle Farben, nicht nur Ende des Monats, live auf der Enjoy-Bühne bei der Enjoy Star Show, sondern auch gleich hier in den Enjoy Residence, direkt nach Camel Fat, Lady Gaga und Ava Max. Ich bin Dennis, für heute raus, wünsche euch einen besonderen Abend. Bye, bye.
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3: Um 20 Uhr mit Reza Waffa. Die 16-jährige Ära von Viktor Orbán in Ungarn ist Geschichte. Das Parlament in Budapest hat am Nachmittag den Chef der bürgerlichen Tiso-Partei, Matja, zum Ministerpräsidenten gewählt. Was der 45-Jährige in Ungarn verändern will, erzählt uns Andreas Bachmann aus Budapest.
4: Also an erster Stelle steht einmal die Tatsache, dass der Rechtsstaat hier wieder hergestellt werden muss. Das heißt, er muss an die Institutionen ran, muss die Unabhängigkeit der Institutionen wiederherstellen. Und dann gibt es auf ganz vielen Gebieten Reformbedarf. Im Bildungsbereich, im Gesundheitsbereich ein ganz großer Punkt, vor allem auf dem Land hier in Ungarn, aber dann auch beispielsweise beim Thema Wirtschaft. Die Wirtschaft hier in Ungarn liegt am Boden und hier sozusagen wieder einen Aufschwung herzustellen, wir merken das ja auch gerade in Deutschland, wie schwierig das ist, ist auch hier in Ungarn eine Mammutaufgabe für die neue Regierung.
3: Das Scheitern der 1.000 Euro Entlastungsprämie hat der Bundesregierung auch Kritik aus den eigenen Reihen eingebracht. Bayerns Ministerpräsident Söder rief die Koalition in der Welt am Sonntag auf, weniger zu zerreden und mehr Ergebnisse zu liefern. Söder hatte bei den Verhandlungen über die Entlastungsprämie mit am Tisch gesessen. Im Bundesrat stimmte Bayern aber gegen das Vorhaben. Bei der Bahn gibt es ab heute erstmals Last-Minute-Tickets im Fernverkehr. Damit sollen Reisende kurzfristig besonders günstig fahren können. Die Tickets kosten ab 6,99 Euro. Sie können immer samstags und sonntags für die darauf folgende Woche gebucht werden. Laut Bahn werden die Tickets vor allem abseits der Hauptreisezeiten angeboten. Profitieren könnten also vor allem Reisende, die flexibel sind. In der Fußball-Bundesliga hat es für die abstiegsbedrohten Nordclubs Werder Bremen und den FC St. Pauli am vorletzten Spieltag Niederlagen gegeben. Die Bremer verloren bei der TSG Hoffenheim mit 0:1, die Hamburger in Leipzig mit 1:2. Aus der Sportredaktion Thorsten Alles.
5: Damit ist für St. Pauli maximal noch der Relegationsplatz möglich. Der Tabellenvorletzte war in Leipzig zwar bemüht, mehr als der Anschlusstreffer sprang aber nicht raus. Die Leipziger machten durch den Sieg die Champions-League-Teilnahme perfekt. Noch nicht perfekt ist der Klassenerhalt für Werder Bremen. Der Tabellen-15. Musste bei der TSG Hoffenheim nach einer frühen roten Karte gegen Sugawara lange in Unterzahl spielen und sich trotz einer ordentlichen Leistung knapp geschlagen geben. Im direkten Duell der Champions-League-Kandidaten überholte Stuttgart Leverkusen durch einen 3:1-Sieg und ist jetzt Vierter. Ebenfalls mit 3:1 gewann Augsburg gegen Mönchengladbach.
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6: Wir schauen mal ganz schnell auf die Straßen, denn da gibt's eine Gefahrenmeldung. Achtung, ein Falschfahrer auf der A28 Oldenburg-Bremen. Zwischen Delmenhorst-Adelheide und Delmenhorst-Hasport kommt euch ein Auto entgegen. Fahrt hier bitte ganz rechts und überholt auf keinen Fall auf der A28 Oldenburg-Bremen. Zwischen Delmenhorst-Adelheide und Delmenhorst-Hasport kommt euch ein Auto entgegen. Vorsicht in beiden Richtungen. Schauen wir kurz aufs Wetter, bevor wir auf den Straßen weitermachen. Da wird es heute Nacht zwischen 4 und 10 Grad kalt, also nicht mehr ganz so kalt wie die letzten Nächte. Es ist allerdings jetzt schon ein bisschen grauer geworden und das zieht sich auch durch den Sonntag. Morgen Sonne und Wolken im Mix, ab und zu auch mal ein Schauer, das bei 13 bis 21 Grad. Dann jetzt der komplette Blick auf die Straßen. Ich wiederhole es nochmal kurz, weil es wichtig ist. Bitte Vorsicht, auf der A28 Oldenburg Richtung Bremen zwischen Delmenhorst-Adelheide und Delmenhorst-Hasport kommt euch ein Falschfahrer entgegen, fahrt ganz rechts und überholt nicht. Dann A2 Berlin Richtung Hannover zwischen Himmelerwald und Lehrte Ost. Wegen Bauarbeiten ist hier die Autobahn gesperrt, dadurch 8 Kilometer Stau ab Braunschweig-Wadenbüttel. Die A7 Flensburg Richtung Hannover ist zwischen Hamburg-Stellingen und Heimfeld auch wegen Bauarbeiten bis morgen um 19 Uhr gesperrt. Weicht da weiträumig aus, ab Neumünster Süd schon über die B205, A21 und A1 zum Maschener Kreuz. Zum Schluss die A38 Göttingen Richtung Halle. Zwischen Friedland und Arsenhausen gibt es einen kaputten LKW. Auch hier bitte vorsichtig fahren. Ansonsten aber alles frei. Wir wünschen euch eine gute Fahrt.
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1: Um 21 Uhr mit Reza Baffa. Ungarn hat einen neuen Regierungschef. Das Parlament hat den Vorsitzenden der bürgerlichen Tiso-Partei, Péter Modja, zum neuen Ministerpräsidenten gewählt. Damit endet die Ära des Rechtsnationalisten Orbán, der Ungarn 16 Jahre lang regiert hatte. Nach der Vereidigung hielt Modja seine Antrittsrede. Aus Budapest, Sarah Bär.
2: Der neue Ministerpräsident wandte sich direkt an die Zehntausenden Ungarinnen und Ungarn, die vor dem Parlament die Vereidigung auf Bildschirmen mitverfolgten. Péter Modja sagte: Willkommen im freien, demokratischen Ungarn. Das Parlament gehöre wieder dem Volk. Es sei ihr Regimewechsel. Die Ungarn hätten ein Wunder geschaffen. Und die ganze Welt sei jetzt etwas neidisch. Die Korruption wolle Modja mit seiner Tisza-Regierung bekämpfen und das Land vereinen. Dafür forderte er alle Ungarinnen und Ungarn auf, mitzumachen.
1: Das Scheitern der 1.000-Euro-Entlastungsprämie hat der Bundesregierung auch Kritik aus den eigenen Reihen eingebracht. Bayerns Ministerpräsident Söder rief die Koalition in der Welt am Sonntag auf, weniger zu zerreden und mehr Ergebnisse zu liefern. Söder hatte bei den Verhandlungen über die Entlastungsprämie mit am Tisch gesessen. Im Bundesrat stimmte Bayern aber gegen das Vorhaben. Nach dem Hantavirus-Ausbruch auf einem Kreuzfahrtschiff wachsen die Sorgen vor weiteren Infektionen, Experten beruhigen aber. Morgen soll das Schiff Teneriffa erreichen und vor einem Hafen im Süden der Kanareninsel anlegen. Die Ausschiffung der Menschen soll dann bei Tageslicht beginnen. Seit dem Ausbruch des Hantavirus sind bisher 3 Menschen gestorben, ein niederländisches Ehepaar und eine Deutsche. In der Fußball-Bundesliga hat der VfL Wolfsburg gegen Bayern München verloren. Die Niedersachsen unterlagen dem deutschen Meister mit 0:1. Aus der Sportredaktion Jörg Tegelhütter.
3: Nach ausgeglichener erster Hälfte, in der Kane für die Bayern einen Elfmeter verschoss, geriet der VfL nach dem Wechsel durch das Tor von Ulisse auf die Verliererstraße, bleibt aber als 16. auf dem Relegationsrang. Am letzten Spieltag müssen die Wolfsburger nun beim punktgleichen vorletzten St. Pauli antreten. Die Hamburger unterlagen in Leipzig mit 1:2. Durch die Wolfsburger Niederlage haben Bremen trotz eines 0:1 in Hoffenheim und Köln den Klassenerhalt geschafft. Nach Bayern und Dortmund ist Leipzig sicher für die Champions League qualifiziert. Gute Chancen hat auch Stuttgart als 4. nach einem 3:1 Erfolg gegen Leverkusen. Augsburg gewann gegen Mönchengladbach ebenfalls mit 3:1.
1: Das waren die Nachrichten. Das Wetter in Norddeutschland. Es ist oft bewölkt und trocken. Höchstwerte 10 Grad in Zinnowitz bis 15 Grad in Bremen. In der Nacht sind örtlich Schauer möglich. Tiefstwerte 10 bis 4 Grad. Morgen mal Sonne, mal Wolken, gelegentlich etwas Regen. Maximal 13 bis 21 Grad. Und am Montag ist es wechselhaft, vor allem in der Südosthälfte Niedersachsens. Weitere Schauer bei bis zu 14 Grad. Es ist 21.03 Uhr.
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1: Die A2 Berlin Richtung Hannover ist zwischen Hemmelerwald und Lehrte Ost wegen Bauarbeiten gesperrt. Dadurch 7 Kilometer Stau ab Braunschweig-Wartenbüttel. Die A7 Flensburg Richtung Hannover ist zwischen Hamburg-Stellingen und Heimfeld wegen Bauarbeiten bis morgen 19 Uhr gesperrt. Eine Umleitung ist ab Neumünster Süd eingerichtet. Und die A38 Göttingen Richtung Halle ist zwischen Friedland und Ahrenshausen wegen eines defekten LKW gesperrt. Gute Fahrt.
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1: Um 22 Uhr mit Reza Waffa. Ungarn hat einen neuen Regierungschef. Das Parlament hat den Vorsitzenden der bürgerlichen Tiso-Partei, Péter Modja, zum neuen Ministerpräsidenten gewählt. Damit endet die Ära des Rechtsnationalisten Orbán, der Ungarn 16 Jahre lang regiert hatte. Nach der Vereidigung hielt Modja seine Antrittsrede. Aus Budapest, Sarah Beer.
2: Der neue Ministerpräsident wandte sich direkt an die Zehntausenden Ungarinnen und Ungarn, die vor dem Parlament die Vereidigung auf Bildschirmen mitverfolgten. Péter Modja sagte: Willkommen im freien, demokratischen Ungarn. Das Parlament gehöre wieder dem Volk. Es sei ihr Regimewechsel. Die Ungarn hätten ein Wunder geschaffen. Und die ganze Welt sei jetzt etwas neidisch. Die Korruption wolle Modja mit seiner Tisza-Regierung bekämpfen und das Land vereinen. Dafür forderte er alle Ungarinnen und Ungarn auf, mitzumachen.
1: Bundesfinanzminister Klingbeil hat eingeräumt, dass es in der schwarz-roten Koalition zuletzt viel Streit gab. Die letzten Wochen seien nicht gut gewesen, sagte der SPD-Chef in Kanada vor seiner Rückreise nach Berlin. Jetzt müsse die Koalition in einen anderen Modus schalten. Es gehe darum, miteinander die großen Dinge im Land wieder hinzubekommen. In der Bundesregierung hatte es zuletzt Streit über wichtige Reformprojekte gegeben. Erschwerend hinzu kommen die schlechte Wirtschaftslage sowie schwache Umfragewerte. Nach dem Hantavirus-Ausbruch auf einem Kreuzfahrtschiff wachsen die Sorgen vor weiteren Infektionen, Experten beruhigen aber. Morgen soll das Schiff Teneriffa erreichen und vor einem Hafen im Süden der Kanareninsel anlegen. Die Ausschiffung der Menschen soll dann bei Tageslicht beginnen. Seit dem Ausbruch des Hantavirus sind bisher 3 Menschen gestorben, ein niederländisches Ehepaar und eine Deutsche. In der Fußball-Bundesliga hat der VfL Wolfsburg gegen Bayern München verloren. Die Niedersachsen unterlagen am Abend dem deutschen Meister mit 0:1. Aus der Sportredaktion Jörg Tegelhütter.
3: Nach ausgeglichener erster Hälfte, in der Kane für die Bayern einen Elfmeter verschoss, geriet der VfL nach dem Wechsel durch das Tor von Ulisse auf die Verliererstraße, bleibt aber als 16. auf dem Relegationsrang. Am letzten Spieltag müssen die Wolfsburger nun beim punktgleichen vorletzten St. Pauli antreten. Die Hamburger unterlagen in Leipzig mit 1:2. Durch die Wolfsburger Niederlage haben Bremen trotz eines 0:1 in Hoffenheim und Köln den Klassenerhalt geschafft. Nach Bayern und Dortmund ist Leipzig sicher für die Champions League qualifiziert. Gute Chancen hat auch Stuttgart als 4. nach einem 3:1 Erfolg gegen Leverkusen. Augsburg gewann gegen Mönchengladbach ebenfalls mit 3:1.
1: Das waren die Nachrichten. Das Wetter in Deutschland: in der Nacht oft trocken, Tiefstwerte 11 bis 3 Grad. Morgen im Osten und Südosten heiter, über den Mittelgebirgen und im Norden, später vor allem auch im Südwesten Schauer oder Gewitter. 18 bis 26 Grad, im Norden kühler. Es ist 22 Uhr und 3.
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1: Die A1 Bremen Richtung Osnabrück ist zwischen Bremen-Hemelingen und Harsten wegen Bauarbeiten bis Mitternacht gesperrt. A2 Berlin Richtung Hannover zwischen Hemmelerwald und Lehrte Ost 6 Kilometer Stau. Hier ist wegen Bauarbeiten nur eine Spur frei. Die A7 Flensburg Richtung Hannover ist zwischen Hamburg-Stellingen und Heimfeld wegen Bauarbeiten bis morgen 19 Uhr gesperrt. Eine Umleitung ist ab Neumünster Süd eingerichtet. Die A30 Bad Oeynhausen Osnabrück ist zwischen Bad Oeynhausen Ost und Dehme wegen Wartungsarbeiten bis 6 Uhr in beiden Richtungen gesperrt. Und die A38 Göttingen Richtung Halle ist zwischen Friedland und Ahrenshausen wegen eines defekten LKW gesperrt. Gute Fahrt.

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1: Um 23 Uhr mit Reza Waffa. Ungarn hat einen neuen Regierungschef. Das Parlament hat den Vorsitzenden der bürgerlichen Tiszapartei, Péter Modja, zum neuen Ministerpräsidenten gewählt. Damit endet die Ära des Rechtsnationalisten Orbán, der Ungarn 16 Jahre lang regiert hatte. Nach der Vereidigung hielt Modja seine Antrittsrede. Aus Budapest, Sarah

0: Der neue Ministerpräsident wandte sich direkt an die Zehntausenden Ungarinnen und Ungarn, die vor dem Parlament die Vereidigung auf Bildschirmen mitverfolgten. Peter Modyar sagte: Willkommen im freien, demokratischen Ungarn. Das Parlament gehöre wieder dem Volk. Es sei ihr Regimewechsel. Die Ungarn hätten ein Wunder geschaffen. Und die ganze Welt sei jetzt etwas neidisch. Die Korruption wolle Modyar mit seiner Tisza-Regierung bekämpfen und das Land vereinen. Dafür forderte er alle Ungarinnen und Ungarn auf, mitzumachen.
1: Bundesfinanzminister Klingbeil hat eingeräumt, dass es in der schwarz-roten Koalition zuletzt viel Streit gab. Die letzten Wochen seien nicht gut gewesen, sagte der SPD-Chef in Kanada vor seiner Rückreise nach Berlin. Jetzt müsste die Koalition in einen anderen Modus schalten. Es gehe darum, miteinander die großen Dinge im Land wieder hinzubekommen. In der Bundesregierung hat es zuletzt Streit über wichtige Reformprojekte gegeben. Erschwerend hinzu kommen die schlechte Wirtschaftslage sowie schwache Umfragewerte. Nach dem Hantavirus-Ausbruch auf einem Kreuzfahrtschiff wachsen die Sorgen vor weiteren Infektionen. Experten beruhigen aber. Morgen soll das Schiff Teneriffa erreichen und vor einem Hafen im Süden der Kanareninsel anlegen. Die Ausschiffung der Menschen soll dann bei Tageslicht beginnen. Seit dem Ausbruch des Hantavirus sind bisher 3 Menschen gestorben. Ein niederländisches Ehepaar und eine Deutsche. In der Fußball-Bundesliga hat der VfL Wolfsburg gegen Bayern München verloren. Die Niedersachsen unterlagen am Abend dem deutschen Meister mit 0:1. Aus der Sportredaktion Jörg Tegelhütter.
2: Nach ausgeglichener erster Hälfte, in der Kane für die Bayern einen Elfmeter verschoss, geriet der VfL nach dem Wechsel durch das Tor von Ulisse auf die Verliererstraße, bleibt aber als 16. auf dem Relegationsrang. Am letzten Spieltag müssen die Wolfsburger nun beim punktgleichen vorletzten St. Pauli antreten. Die Hamburger unterlagen in Leipzig mit 1:2. Durch die Wolfsburger Niederlage haben Bremen trotz eines 0:1 in Hoffenheim und Köln den Klassenerhalt geschafft. Nach Bayern und Dortmund ist Leipzig sicher für die Champions League qualifiziert. Gute Chancen hat auch Stuttgart als 4. nach einem 3:1 Erfolg gegen Leverkusen. Augsburg gewann gegen Mönchengladbach ebenfalls mit 3:1.
1: Das waren die Nachrichten. Das Wetter in Deutschland. In der Nacht oft trocken, Tiefstwerte 11 bis 3 Grad. Morgen im Osten und Südosten heiter, über den Mittelgebirgen und im Norden. Später vor allem auch im Südwesten Schauer oder Gewitter. Die Temperaturen 18 bis 26 Grad, im Norden kühler. Es ist 23:03.
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1: Die A1 Bremen Richtung Osnabrück ist zwischen Bremen-Hemelingen und Arsten wegen Bauarbeiten bis Mitternacht gesperrt. Die A7 Flensburg Richtung Hannover ist zwischen Hamburg-Stellingen und Heimfeld wegen Bauarbeiten bis morgen 19 Uhr gesperrt. Eine Umleitung ist ab Neumünster Süd eingerichtet. Die A30 Bad Oeynhausen-Osnabrück ist zwischen Bad Oeynhausen-Ost und Dehme wegen Wartungsarbeiten bis 6 Uhr in beiden Richtungen gesperrt. Und die A38 Göttingen Richtung Halle ist zwischen Friedland und Ahrenshausen wegen eines defekten LKW im Tunnel bis Mitternacht gesperrt. Gute Fahrt.
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0: Joy.
1: Robin Schulz, Embers.
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1: Um 0 Uhr Mitternacht mit Olaf Knapp. Ungarn hat einen neuen Regierungschef. Das Parlament hat den Vorsitzenden der bürgerlichen Tiso-Partei, Péter Modyar, zum neuen Ministerpräsidenten gewählt. Damit endet die Ära des Rechtsnationalisten Orbán, der Ungarn 16 Jahre lang regiert hatte. Nach der Vereidigung hielt Modyar seine Antrittsrede. Aus Budapest Sarah Beham.
2: Der neue Ministerpräsident wandte sich direkt an die Zehntausenden Ungarinnen und Ungarn, die vor dem Parlament die Vereidigung auf Bildschirmen mitverfolgten. Péter Modyar sagte: Willkommen im freien, demokratischen Ungarn. Das Parlament gehöre wieder dem Volk. Es sei ihr Regimewechsel. Die Ungarn hätten ein Wunder geschaffen. Und die ganze Welt sei jetzt etwas neidisch. Die Korruption wolle Modyar mit seiner Tisza-Regierung bekämpfen und das Land vereinen. Dafür forderte er alle Ungarinnen und Ungarn auf, mitzumachen.

0: Russlands Staatschef Putin hat sich zu einem möglichen Ende des Ukraine-Kriegs geäußert. Nach der traditionellen Militärparade zum Gedenken an das Ende des Zweiten Weltkriegs in Moskau sagte er, er denke, der Konflikt neige sich dem Ende zu. Scharfe Kritik übte der Kreml-Chef an der Unterstützung westlicher Länder für die Ukraine. Als Vermittler zwischen Russland und der EU brachte Putin den ehemaligen deutschen Bundeskanzler Schröder ins Gespräch. Unterdessen warfen Russland und die Ukraine einander vor, gegen die seit Freitagabend geltende Waffenruhe zu verstoßen. Nach dem Hunter-Virus-Ausbruch auf einem Kreuzfahrtschiff wachsen die Sorgen vor weiteren Infektionen. Experten beruhigen aber, morgen soll das Schiff Teneriffa erreichen und vor einem Hafen im Süden der Kanareninsel anlegen. Die Ausschiffung der Menschen soll dann bei Tageslicht beginnen. Seit dem Ausbruch des Hunter-Virus sind bisher 3 Menschen gestorben, ein niederländisches Ehepaar und eine Deutsche. Die Kassenärzte erwarten wegen der geplanten Einsparungen im Gesundheitswesen im kommenden Jahr deutlich weniger Behandlungen in den Praxen. Nach Berechnungen der kassenärztlichen Vereinigungen wären durch den geplanten Sparkurs rund 46 Millionen Behandlungsfälle nicht finanziert. Das Bundeskabinett hatte Ende April ein Sparpaket für das Gesundheitswesen auf den Weg gebracht, das noch durch den Bundestag und Bundesrat muss. Das Wetter in Deutschland. Nachts ist es meist trocken, bei Tiefstwerten von 11 bis 3 Grad. Am Tage im Osten und Südosten heiter über den Mittelgebirgen und im Norden, später vor allem auch im Südwesten, Schauer und Gewitter. 18 bis maximal 26 Grad, im Norden bleibt es kühler. Montag etwas Regen, im Süden Gewitter bei 10 bis 20 Grad. Es ist 0:03 Uhr.
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0: 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Kygo, Khalid und Griffin. Save my love.
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0: Um 1 Uhr mit Stefan Eferz. Die Bundesregierung steht nach dem Scheitern der 1.000 € Entlastungsprämie im Bundesrat in der Kritik. Mahnungen und Warnungen kommen dabei nicht nur aus der Opposition, sondern auch aus den eigenen Reihen. Aus Berlin dazu Christina Nagel.
1: Einer, der bei den Verhandlungen über die Entlastungsprämie mit am Tisch saß, im Bundesrat aber gegen sie stimmen ließ, ist Bayerns Ministerpräsident und CSU-Chef Markus Söder. Er ruft die Koalition in der Welt am Sonntag zur Zusammenarbeit auf. Man müsse weniger zerreden und mehr Ergebnisse liefern. Dass die Performance zu wünschen übrig lasse, steht für Bremens sozialdemokratischen Bürgermeister Andreas Bovenschulte außer Frage. Weder dürfe es zu einer Regierungsbeteiligung der AfD noch zu einer Minderheitsregierung kommen.
0: 2 Monate nach der Landtagswahl in Baden-Württemberg haben Grüne und CDU den neuen Koalitionsvertrag dafür gestimmt. Damit steht die neue grüne-schwarze Landesregierung. Grünenchef Özdemir soll der neue Ministerpräsident werden. Russland hat seine traditionelle Militärparade deutlich bescheidener abgehalten als in den vergangenen Jahren. Im Staatsfernsehen war zu sehen, dass zum ersten Mal seit fast 20 Jahren keine Panzer aufgefahren sind oder anderes schweres militärisches Gerät. Kremlchef Putin rechtfertigte während der Militärparade erneut den Angriffskrieg gegen die Ukraine. Die Parade erinnert jährlich an den Sieg der Sowjetunion 1945 über das Nazi-Regime. RB Leipzig

0: Sie spielt in der kommenden Saison in der Fußball-Champions League. Das steht nach dem 2:1-Sieg gegen St. Pauli in der Bundesliga fest. Sportreporter Thomas Kunze.
1: Das war irgendwie ein komisches Bundesligaspiel, das Leipzig am Ende allerdings verdient mit 2:1 gewinnen konnte. St. Pauli agierte in der ersten Halbzeit defensiv sehr diszipliniert, ließ wenig zu und hatte gegen irgendwie lethargisch wirkende Leipziger durch Martijns Kaas nach 34 Minuten die große Chance zur Führung. Kaas scheiterte freistehend aus 14 Metern an der Latte. Die Quittung gab es dann ziemlich schnell. Kurz vor der Pause erzielte Xaver Schlager nach einer Ecke das 1:0 für RB Leipzig. Nach dem Seitenwechsel war dann RB die klar bessere Mannschaft und so gewinnt Leipzig also mit 2:1 gegen St. Pauli und damit kehrt RB in die Champions League zurück. St. Pauli bleibt Vorletzter und damit in akuter Abstiegsgefahr.
0: Die weiteren Ergebnisse aus der Bundesliga: München-Wolfsburg 1:0, Stuttgart-Leverkusen 3:1, Hoffenheim-Bremen 1:0 und Augsburg-Gladbach 3:1. Das Wetter in Deutschland. In der Nacht im Norden teils dichte Wolken, sonst locker bewölkt oder klar, später Wolkenfelder aus Südwesten. Tiefstwerte 11 bis 2 Grad. Tagsüber im Osten und Südosten länger sonnig, sonst zunehmend Wolken, über den Mittelgebirgen und im Norden auch Schauer oder Gewitter. Maximal 15 bis 26 Grad. Morgen meist stark bewölkt, teils kräftiger Regen, im Osten auch Gewitter möglich. 1:03 Uhr.
2: Und das ist los auf den Straßen. Die A1 Dortmund Richtung Münster ist zwischen Kreuz Dortmund-Unna und Kamen-Zentrum wegen Bauarbeiten bis Montag früh gesperrt. Die A2 Dortmund Richtung Oberhausen ist zwischen Dreieck Bottrop und Kreuz Oberhausen wegen Bauarbeiten auch bis Montag früh gesperrt. Die A3 Passau Richtung Nürnberg ist zwischen Oberölsbach und Neumarkt in der Oberpfalz in Richtung Nürnberg bis 3 Uhr und in Richtung Passau bis 5 Uhr gesperrt. Da wird gebaut. Die A4 Köln Richtung Aachen ist zwischen Elsdorf und Merzenich wegen Fahrbahnerneuerung bis 4 Uhr gesperrt. Die A7 Flensburg Richtung Hannover ist zwischen Hamburg-Stellingen und Heimfeld wegen Bauarbeiten bis morgen 19 Uhr gesperrt. Die weiträumige Umleitung führt ab Neumünster Süd über die B205, A21 und A1 zum Maschener Kreuz. Die A8 München Richtung Salzburg zwischen Fraßdorf und Bernau ist wegen einer Nachtbaustelle bis 5 Uhr in beiden Richtungen gesperrt, aber eine Umleitung ist eingerichtet für euch. Dann haben wir die A30 Bad Oeynhausen Richtung Osnabrück ist zwischen Bad Oeynhausen Ost und Dehme wegen Wartungsarbeiten bis 6 Uhr gesperrt in beiden Richtungen. Die A81 Heilbronn Richtung Würzburg ist zwischen Weinsberg, Ellhofen und Kreuz Weinsberg wegen Fahrbahnerneuerung bis Montag früh gesperrt. Die A92 München Richtung Deggendorf ist zwischen Oberschleißheim und Unterschleißheim wegen Bauarbeit bis 4 Uhr gesperrt, gibt eine Umleitung über die U3. Und die A671 Wiesbaden Richtung Mainz ist zwischen Wiesbaden am Amöhnenburg und Mainz-Kastel wegen Bergungsarbeiten gesperrt. Kommt gut an!
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2: Guten Morgen, Ada im Flug ist hier. Ich hatte mich schon sehr gefreut über die 1000 Euro Entlassungsprämie. Dann hätte ich heute nicht arbeiten kommen müssen. Aber gut, keine Prämie, keine Entlassung. Oder habe ich das irgendwie falsch verstanden?

1.13 Uhr. Leute, guckt mal auf den Tacho. Es ist fast Sommer. Aber bevor Sommer ist, muss erstmal noch mal kurz Muttertag sein. Hallo, liebe Mama. Ich weiß nicht, hörst du zu? Vermutlich nicht. Mutter muss ja auch mal schlafen. Wie ist es? Habt ihr schon Herzen gebastelt, Gutscheine geschrieben für dreimal Blumengießen oder so? Denkt auf jeden Fall dran, eure Mamas anzurufen, ja? Es ist Muttertag. Ihr könnt auch jetzt anrufen. Ich weiß nicht, wie euer Verhältnis zu eurer Mutter so ist, aber wenn ihr sie ärgern wollt, dann ruft aber jetzt an um 1.13 Uhr. Mal gucken, vielleicht geht sie dran. Ich spiele auf jeden Fall jetzt Sarah Larsson für euch und freue mich auf die nächsten 5 Stunden mit euch. Ach komm, jetzt mach mal schnell.

0: Die Jungen Affe ist hier. Leute, ich freue mich ja sehr für den ersten FC Köln. Irgendwie so ein bisschen. Weil, wie war das? Klassenerhalt? Vom Sofa aus geschafft. Ist doch geil. Weil alle nur noch schlechter spielen, bleiben wir in der ersten Liga mit diesem Club. Was habt ihr eigentlich schon so geschafft, indem ihr einfach nur auf dem Sofa sitzen geblieben seid und nichts unternommen habt? Würde mich auch interessieren. Ich denke auch schon die ganze Zeit darüber nach. Naja, also es ist auf jeden Fall eine Nachricht, die mir von dieser Woche im Gedächtnis bleibt. Weitere gibt's jetzt in den Bildern der Woche.
1: Man ist natürlich sauer und wütend, aber ich hoffe, Gelsenkirchen vergisst uns Betroffene nicht.
2: In Gelsenkirchen-Ruhr war es vor einer Sparkasse heute nochmal laut.
3: Mehrere hundert Leute, deren Schließfächer da um den Jahreswechsel aufgebrochen wurden, demonstrieren.
4: Es kann ja nicht sein, dass man jetzt wochenlang nichts hört.
5: 40 Jahre mein Arbeitsplatz, harte Arbeit, Untertage, 40 Jahre, die sind alle weg.
6: Sie fordern, dass die Bank ihnen den Schaden komplett ersetzt.
7: Unsere zweite Forderung ist Transparenz. Die sagen jedes Mal, wir hatten Sicherheitsmaßnahmen, dann sollen die uns zeigen.
8: Ja, ich hatte gedacht, dass ich eventuell sterbe, weil die Symptome echt so krass waren.
3: Das Hunter-Virus ist ja seit einigen Tagen größer in den Nachrichten, weil es einen Ausbruch auf einem Kreuzfahrtschiff gab.
9: Eine Frau, eine sogenannte Kontaktperson, ist in den Sektor gebracht worden.
10: Sie hatte mit einer Reisenden zu tun, die an dem Virus gestorben ist und wird jetzt beobachtet.
3: Dass sich das Virus unter den Passagieren ausbreitet, ist eher ungewöhnlich und spricht für eine spezielle Variante des Virus.
11: Das hat eben auch schon mal gezeigt, dass es auch zu einer Mensch-zu-Mensch-Übertragung eben kommen kann.
6: Drei Passagiere des Kreuzfahrtschiffes sind wohl am Hunter-Virus gestorben. Spanien hat dem Schiff erlaubt, in Teneriffa anzulegen.
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0: 1.29 Uhr. Korrektur, jetzt ist es 1.30 Uhr. Die A1 Dortmund Richtung Münster ist zwischen Kreuz Dortmund-Unna und Kamenzentrum wegen Bauarbeiten bis Montagmorgen gesperrt. Die A2 Dortmund Richtung Oberhausen ist zwischen Dreieck Bottrop und Kreuz Oberhausen wegen Bauarbeiten auch bis Montagmorgen gesperrt. Die A3 Passau Richtung Nürnberg ist zwischen Oberölsbach und Neumarkt in der Oberpfalz in Richtung Nürnberg bis 3 Uhr und in Richtung Passau bis 5 Uhr wegen Bauarbeiten gesperrt. Die A4 Köln Richtung Aachen ist zwischen Elsdorf und Merzenich bis 4 Uhr gesperrt, da wird die Fahrbahn neu gemacht. Die A7 Flensburg Richtung Hannover ist zwischen Hamburg-Stellingen und Heimfeld wegen Bauarbeiten bis morgen 19 Uhr gesperrt. Es gibt eine weiträumige Umleitung, am besten tankt ihr vorher. Die führt ab Neumünster Süd über die B205, die A21 und die A1 zum Maschener Kreuz. Die A8 München Richtung Salzburg ist zwischen Fraßdorf und Bernau wegen der Nachtbaustelle bis 5 Uhr in beiden Richtungen gesperrt, aber gibt eine Umleitung für euch. Die A30 Bad Oeynhausen Richtung Osnabrück ist zwischen Bad Oeynhausen Ost und Dehme bis 6 Uhr in beiden Richtungen gesperrt, da laufen Wartungsarbeiten. Die A81 Heilbronn Richtung Würzburg ist zwischen Weinsberg-Ellhofen und Kreuz-Weinsberg wegen Fahrbahnerneuerung bis Montagmorgen gesperrt. Die A92 München Richtung Deggendorf ist zwischen Oberschleißheim und Unterschleißheim wegen Bauarbeiten bis 4 Uhr gesperrt. Umleitung gibt es, die U3 ist hier fremd. Und die A671 Wiesbaden Richtung Mainz ist zwischen Wiesbaden am Mühlenburg und Mainz-Kastell wegen Bergungsarbeiten gesperrt. Kommt gut durch.
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0: Guten Morgen zusammen, Adam Flug ist hier. Ich habe heute schon, ich hätte jetzt fast gesagt angegrillt, aber ich habe natürlich schon längst gegrillt, aber heute einfach mal so spontan was auf den Grill geschmissen, weil ich dachte, stimmt, er steht ja da. Ich habe ihn lange nicht benutzt. Und was soll ich sagen, wenn er reden könnte, er hätte sich wahrscheinlich auch gefreut über die Aufmerksamkeit.

kurze Quizfrage, Friends. Was trägt der Teufel? Ja, Prada, natürlich. Wissen wir. Guck mal ins Kinoprogramm, oder? Vielleicht ist es eine Bildungslücke von mir. Ich habe den ersten Teil nicht gesehen. Ich war vor 20 Jahren, als der rauskam, ungefähr Kreide holen, glaube ich, gerade. Habe ich nicht mitgekriegt. Egal, jetzt kann ich ja Teil 2 gucken und ihr auch. Und wenn ihr gerade nicht ins Kino gehen wollt, sondern hier in der jungen Nacht bleiben wollt, dann habe ich aber trotzdem was für euch aus dem Film, nämlich ein Stück vom Soundtrack. Der ist ja übrigens all female, also nur Frauen auf dem Soundtrack. Lady Gaga ganz prominent dabei und hier zusammen mit Doechii, Runaway. Fans sagen im Netz übrigens, es ist so viel Doechii und so wenig Lady Gaga in dem Song, dass man eigentlich Doechii featuring Lady Gaga sagen müsste. Bildet euch eine eigene Meinung. Hier ist Runaway in der jungen Nacht.

gleich 10 vor 2. Hier ist die junge Nacht. Leute, den nächsten Song, den ich für euch habe, der existiert nur, weil es Hausarrest gibt. Also jetzt nicht so Hausarrest, wie Mama und Papa sagen so, du bleibst hier die nächsten 5 Jahre zu Hause, in deinem Zimmer. Wasser und Brot. Nee, so Hausarrest eher wie die Polizei und Gerichte sie ihn verteilen, ja? Dominik Feig, Babydoll, ist der Song, den ich euch als nächstes spiele. Und die Story dahinter ist wirklich, ich will nicht sagen lustig, aber interessant ist sie auf jeden Fall. Dominik Feig hat im Jahr 2017 Ärger gekriegt mit dem Gesetz, ne? Weil er wohl 2017 in Florida wegen Körperverletzung an einem Polizisten festgenommen wurde. So, dann musste er unter anderem auch ins Gefängnis, aber vorher gab es ein bisschen Hausarrest. Und in diesem Hausarrest hat Dominik Feig Musik gespielt, unter anderem Baby Doll. Das war sein großer Durchbruch, das hat ihn ein Plattendeal beschert. Er ist auch in der Serie Euphoria gewesen, als Elliot, habt ihr vielleicht gesehen, irgendwie. Und das hat den Hype um seine Musik wieder neu angeheizt, weil, ihr habt es mitbekommen, ich habe gesagt, es ist ein bisschen was her, diese Hausarrestgeschichte. 2018 hat er den Song rausgebracht und jetzt dann halt nochmal. Ein sehr, sehr kurzes Ding, dafür, dass er im Hausarrest war und eigentlich Zeit hatte. 1 Minute 38. Hier ist Dominik Feig, Babydoll. Und wenn eure Eltern euch einen Hausarrest schicken, da kann auch was Gutes draus rauskommen.

Hier ist die Junge nach der ARD mit einem Falschfahrer, der gerade gemeldet wurde. Auf der A46 Wuppertal Richtung Heinsberg zwischen Düsseldorf-Wersten und Dreieck Neuss-Süd kommt euch ein Falschfahrer entgegen. Fahrt bitte äußerst rechts und überholt nicht. Auf der A46 Wuppertal Richtung Heinsberg zwischen Düsseldorf-Wersten und Dreieck Neuss-Süd ist ein Falschfahrer unterwegs. Bitte fahrt vorsichtig in beiden Richtungen.

Gleich zwei in der jungen Nacht, vorher aber noch Olivia Rodrigo, Drop Dead. Es ist ein Liebeslied, was wir von ihr noch nicht so ganz kennen. Musste sie übrigens auch selber sagen, dass sie sich da erstmal reinfinden musste, einen Song zu schreiben, wo es, ich sag mal, positiv um Liebe geht. Hat sie definitiv geschafft. Ich bin sehr gespannt aufs neue Album. You Seem Pretty Sad for a Girl So In Love kommt am 12. Juni raus von Olivia Rodrigo. So, jetzt aber bis zwei Drop Dead von ihr.

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1: Um 2 Uhr mit Stefan Eferts. Der Bundestag soll ein großes Büroneubauprojekt aufgeben, um Geld zu sparen. Dafür setzten sich Bundestagspräsidentin Klöckner und Vizepräsident Nuripur ein. Details aus dem ARD-Hauptstadtstudio von Dietrich Karl Meurer.
2: Auf einem Gelände nahe dem Spreeufer sollte das Projekt Luisenblock Ost 2 zusätzliche Flächen für den Bundestag schaffen. Durch einen Verzicht ließen sich mindestens 600 Millionen Euro an reinen Baukosten sparen. Über den Vorschlag soll Ende Mai die Bau- und Raumkommission des Bundestags entscheiden, der Nuripur vorsitzt. Einsparungen hat das Gremium bereits bei einem anderen Bauprojekt beschlossen. Beim Vorhaben Luisenblock Ost 1 kürzte die Kommission die Kosten im April um rund 135 Millionen Euro, obwohl die Bauarbeiten dort demnächst beginnen sollen.
1: Die Bundesregierung sucht nach Möglichkeiten, die Belastungen durch die Energiekrise abzufedern. Nachdem die Entlastungsprämie für die Arbeitnehmer erstmal nicht kommen soll, werde man weiter diskutieren, sagte Bundeskanzler Merz mit Blick auf den Koalitionsausschuss am Dienstag. Finanzminister Klingbeil sagte, das Ziel müsse sein, die Bürger zu unterstützen, gemeinsam mit den Ländern, den Arbeitgebern und den Gewerkschaften. Russlands Präsident Putin hat sich zu einem möglichen Ende des Ukraine-Kriegs geäußert. Der Konflikt neige sich dem Ende zu, sagte der russische Staatschef. Was er genau damit meint, sagte er nicht. Gleichzeitig werfen sich Russland und die Ukraine gegenseitig Verstöße gegen die derzeit geltende Waffenruhe vor. Putin hatte sie verkündet anlässlich des Gedenktages zum Sieg über Nazi-Deutschland vor 81 Jahren. Die alljährliche Militärparade in Moskau dazu ist diesmal deutlich kleiner ausgefallen, ohne Panzer oder anderes schweres militärisches Gerät. Der FC Bayern hat in der Fußball-Bundesliga mit 1:0 in Wolfsburg gewonnen. Damit muss Wolfsburg weiterhin um den Klassenerhalt kämpfen. Entsprechend enttäuscht ist Stürmer